0: Und wir besprechen mal, ob Malte mit seiner Tochter eigentlich eher auf die Damen- oder Herrentoilette geht, wenn sie mal muss.
1: Wichtige Fragen. Wir hoffen, ihr seid dabei.
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1: Ich bin Finn Riebel, sehr freundlieb. Frankreich hat als erstes EU-Land ein Social-Media-Verbot für unter 15-Jährige beschlossen. Nach dem Senat hat am Abend auch die Nationalversammlung in Paris für das Gesetz gestimmt. Gisa Weber mit den Einzelheiten.
2: Ab dem 1. September, also direkt nach den Sommerferien, soll das Verbot in Frankreich für neue Social-Media-Konten gelten. Accounts von unter 15-Jährigen, die schon existieren, werden bis Anfang nächsten Jahres deaktiviert. Plattformen wie Instagram und Snapchat müssen das Alter ihrer Nutzer also künftig überprüfen. Ziel soll sein, Kinder und Jugendliche zum Beispiel vor Cybermobbing zu schützen. Auch in Deutschland wird immer wieder über ein Social-Media-Verbot für Minderjährige diskutiert.
1: Der Deutsche Ethikrat begrüßt eine offene Diskussion über die Leihmutterschaft. In Deutschland ist sie zwar verboten, sollte sich das irgendwann ändern, dann nach Ansicht des Ethikrats nur mit klaren Regeln. Zum Beispiel dürfte eine Frau ein Kind nur aus altruistischen Gründen austragen, also ohne Bezahlung und ohne finanziellen Druck. Die Debatte war zuletzt durch Jens Spahns Vaterschaft dank einer US-Leihmutter neu entfacht worden. Der Ethikrat-Vorsitzende Frister sagte im Ersten: Wir verschieben das Problem ins Ausland.
3: Wir schützen dann zwar unsere potenziellen Leihmütter, aber nicht die im Ausland. Da haben wir dann gar keinen Einfluss, in welcher Art und Weise das abläuft.
1: Beim Heizungstausch gibt es jetzt neue Regeln, was die Förderung angeht. Wer eine Wärmepumpe oder eine andere klimafreundliche Heizung einbauen will, bekommt meist weniger Geld dazu. Nur bei Haushalten mit geringem Einkommen steigen die Fördersätze. Die Bahn will Alkohol an allen Bahnhöfen in Deutschland verbieten und so für mehr Sicherheit sorgen. Wir greifen durch, sagt Bahnchefin Paller. Hintergrund ist auch der Fall von letzter Woche, als ein Zugbegleiter im Streit mit einem betrunkenen Fahrgast aus einem fahrenden Zug gestürzt war.
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1: Michael Schulte. Love Sick.

0: Algorithmen für ein Rebelsell-Freund lieb. Frankreich hat als erstes EU-Land ein Social-Media-Verbot für unter 15-Jährige beschlossen. Nach dem Senat hat am Abend auch die Nationalversammlung in Paris für das Gesetz gestimmt. Gisa Weber mit den Einzelheiten.
1: Ab dem 1. September, also direkt nach den Sommerferien, soll das Verbot in Frankreich für neue Social-Media-Konten gelten. Accounts von unter 15-Jährigen, die schon existieren, werden bis Anfang nächsten Jahres deaktiviert. Plattformen wie Instagram und Snapchat müssen das Alter ihrer Nutzer also künftig überprüfen. Ziel soll sein, Kinder und Jugendliche zum Beispiel vor Cybermobbing zu schützen. Auch in Deutschland wird immer wieder über ein Social-Media-Verbot für Minderjährige diskutiert.
0: Das geplante Alkoholverbot an Bahnhöfen ab Oktober sorgt für gemischte Reaktionen. Der Vize der Bundesarbeitsgemeinschaft Wohnungslosenhilfe Kraus zum Beispiel warnt im Redaktionsnetzwerk Deutschland, für viele suchtkranke Obdachlose seien Bahnhöfe einer der wenigen geschützten Orte. Das Problem verlagere sich lediglich. Der Deutsche Ethikrat begrüßt eine offene Debatte über die Leihmutterschaft. Ausgelöst wurde sie zuletzt durch Jens Spahn, der mit Hilfe einer US-Leihmutter Vater geworden ist. Im ersten sagte Ethikratchef Frister, sollte das Verbot in Deutschland fallen, brauche es klare Regeln, zum Beispiel ohne finanzielle Anreize. In München wird heute der Opfer des rassistischen Anschlags vor 10 Jahren gedacht. Damals wurden am Olympia-Einkaufszentrum 9 junge Menschen getötet, alle mit Migrationshintergrund. Mehr von Dirk Justus.
2: Der Angriff des 18-jährigen Attentäters hatte weltweit für Entsetzen gesorgt. Nach der Tat tötete er sich selbst, nachdem er von der Polizei gestellt worden war. Bei der öffentlichen Gedenkveranstaltung am Denkmal für euch vor dem Olympia-Einkaufszentrum wird unter anderem Bundespräsident Steinmeier eine Rede halten. Um 17.51 Uhr, dem Tatzeitpunkt, wird es eine Schweigeminute geben. Die Gedenkveranstaltung wurde gemeinsam von den Familien der Opfer organisiert.
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1: Malte ist wieder mit dabei.
2: Habt ihr auch schon gemerkt, wie hoch die Spritpreise wieder sind? Teilweise schon wieder auf dem Niveau von vorm Tankrabatt oder sogar drüber. Aber woran liegt's? Ist Besserung in Sicht? Und warum kriegen unsere Nachbarländer das zum Teil besser hin mit den Preisen? Die Antworten gibt's bei uns.
1: Außerdem gucken wir auf die Finals, also die deutschen Meisterschaften, die auch bei uns in Niedersachsen stattfinden. Und wir besprechen mal, ob Malte mit seiner Tochter eigentlich eher auf die Damen- oder Herrentoilette geht, wenn sie mal muss.
2: Wichtige Fragen. Wir hoffen, ihr seid dabei.
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1: Ich bin Finn Riebel, sei freundlieb. Frankreich hat als erstes EU-Land ein Social-Media-Verbot für unter 15-Jährige beschlossen. Nach dem Senat hat am Abend auch die Nationalversammlung in Paris für das Gesetz gestimmt. Gisa Weber mit den Einzelheiten.
2: Ab dem 1. September, also direkt nach den Sommerferien, soll das Verbot in Frankreich für neue Social-Media-Konten gelten. Accounts von unter 15-Jährigen, die schon existieren, werden bis Anfang nächsten Jahres deaktiviert. Plattformen wie Instagram und Snapchat müssen das Alter ihrer Nutzer also künftig überprüfen. Ziel soll sein, Kinder und Jugendliche zum Beispiel vor Cybermobbing zu schützen. Auch in Deutschland wird immer wieder über ein Social-Media-Verbot für Minderjährige diskutiert.
1: Das geplante Alkoholverbot an Bahnhöfen ab Oktober sorgt für gemischte Reaktionen. Der Vize der Bundesarbeitsgemeinschaft Wohnungslosenhilfe Kraus zum Beispiel warnt im Redaktionsnetzwerk Deutschland, für viele suchtkranke Obdachlose seien Bahnhöfe einer der wenigen geschützten Orte. Das Problem verlagere sich lediglich. Der Deutsche Ethikrat begrüßt eine offene Debatte über die Leihmutterschaft. Ausgelöst wurde sie zuletzt durch Jens Spahn, der mit Hilfe einer US-Leihmutter Vater geworden ist. Im ersten sagte Ethikratchef Frister, sollte das Verbot in Deutschland fallen, brauche es klare Regeln, zum Beispiel ohne finanzielle Anreize. In München wird heute der Opfer des rassistischen Anschlags vor 10 Jahren gedacht. Damals wurden am Olympia-Einkaufszentrum 9 junge Menschen getötet, alle mit Migrationshintergrund. Mehr von Dirk Justus.
3: Der Angriff des 18-jährigen Attentäters hatte weltweit für Entsetzen gesorgt. Nach der Tat tötete er sich selbst, nachdem er von der Polizei gestellt worden war. Bei der öffentlichen Gedenkveranstaltung am Denkmal für euch vor dem Olympia-Einkaufszentrum wird unter anderem Bundespräsident Steinmeier eine Rede halten. Um 17.51 Uhr, dem Tatzeitpunkt, wird es eine Schweigeminute geben. Die Gedenkveranstaltung wurde gemeinsam von den Familien der Opfer organisiert.
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5: Richtig was los ab heute bei uns in Hannover. Die Finals starten, also die deutschen Meisterschaften in mehr als 20 Sportarten. Vielleicht habt ihr das auch gesehen, sogar während des WM-Finales wurde im ZDF darauf hingewiesen. Auf einmal hat man das neue Rathaus in Hannover gesehen. Wird auch ab heute das ganze Wochenende im Fernsehen und Internet übertragen.
4: Wir fassen euch heute in der Show nochmal genau zusammen, was da auf euch wartet und wo ihr vor Ort kostenlos zugucken könnt. Jetzt starten wir aber erstmal ganz entspannt in den Morgen mit Marc Ember und Belong Together.
5: Moin!

0: Argos. Kommt gut von der Nachtschicht nach Hause oder hin zur Frühschicht.
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0: Bei euch sind gerade schon auch so einige Arbeitsplätze frei. Wir sind voll in der Urlaubszeit und viele vermissen ihre Lieblingskollegen.
2: Lisa aus dem Guten Morgen Niedersachsen-Team ist durchs Land gefahren und wollte mal ein bisschen hören, wer bei euch im Team gerade ganz besonders fehlt.
3: Moin, darf ich mitfahren?
4: Komm mit.
3: Oh, cool. Du bist?
4: Ich bin Müllwagenfahrer.
3: Ja, und dass jetzt Sommerferien sind und viele Kollegen Urlaub haben, das merkt ihr auch, ne?
4: Ja, Personal halt weniger, das merkt man sehr stark.
3: Wen vermisst du denn jetzt am meisten?
4: David, mein Kollegen, wo ich eigentlich Stammtour mit ihm zusammenfahre, stammmäßig, der ist heute wieder den ersten Tag da und schon sind wir wieder getrennt. Ich fahre heute Papier und er fährt unsere Tour im LVP.
3: So, und ihr zwei seid?
5: Elektroniker für Betriebstechnik.
3: Wen vermisst du denn gerade in der Urlaubszeit?
6: Den Dean vermisse ich.
3: Warum?
6: Man arbeitet gern mit ihm.
3: Weil?
6: Er ein super netter Kerl ist.
3: Und wen grüßt du?
5: Ja, ich grüße mal den Markus.
3: Wo ist der denn gerade?
5: Der ist gerade zu Hause auf Vaterschaftszeit oder sowas.
3: Naja, Urlaub im weitesten Sinne.
2: Ja, haltet weiter durch bei der Arbeit, werden sich die Kollegen erholen. Danach seid ihr dann dran. Schönen Mittwochmorgen euch mit FFN.

0: Mit Cyndi Lauper geht's ganz entspannt in diesem frühen Mittwochmorgen, Time After Time. Das ist mehr Musik und mehr Abwechslung hier bei FFN. Ist es eine Frau oder ist es ein Mann? Darüber wurde bei Moss Keller am Anfang diskutiert, als man noch kein Bild vor Augen hatte. Nur diese ja doch schon eher hohe Stimme. Der große Durchbruch, der kam mit Fireworks.
1: Mit Purple Disco Machine. Und spätestens seitdem wissen wir dann auch, Moss Keller ist ein Mann und hat eben eine ganz, ganz tolle Stimme.
0: Ja.
1: Jetzt gibt's was Neues. Wieder mit Purple Disco Machine. Warum auch nicht, wenn es beim letzten Mal so ein großer Erfolg war.
0: Jetzt für euch Rhythm Unknown. Das ist mehr Musik und mehr Abwechslung. Hier bei FFN.

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1: Um 17:30, ja, über ein Social-Media-Verbot wird auch bei uns in Deutschland immer wieder diskutiert. Eine klare Richtung gibt's aber noch nicht. Maxi Wilsmann, da sind unsere Nachbarn aus Frankreich einen Schritt weiter.
2: Ja, schönen guten Morgen, denn da hat das Parlament jetzt für die Einführung eines Verbots gestimmt. Ab September dürfen alle, die jünger als 15 sind, keine Accounts mehr bei Instagram, TikTok oder Co. eröffnen. Wie genau diese Kontrollen in Frankreich umgesetzt werden sollen, das ist allerdings noch nicht ganz klar. Für die 11.000 Beschäftigten an den deutschen Seehäfen im Norden geht's ab heute um mehr Geld. Die Gewerkschaft Verdi fordert eine Gehaltserhöhung um mehr als 8%. In Hamburg starten heute dazu die Tarifverhandlungen. Und die Hoffnungen auf einen deutschen Podiumsplatz bei der Tour de France sind beendet. Florian Lippowitz ist bei der Tour gestern gestürzt und hat sich das Schlüsselbein gebrochen. Damit ist der Deutsche raus. Bis zu seinem Ausscheiden war Lippowitz als Fünfter der Gesamtwertung der mit Abstand beste Deutsche.
1: Ja, da wünschen wir natürlich gute Besserung.
3: Und gucken aufs Niedersachsenwetter. Das ist heute vor allem ziemlich grau. Die Sonne hat es wirklich schwer. Viele Wolken den ganzen Tag am Himmel, immer wieder kleinere Schauer. An der Küste ist es windig, das fühlt sich wieder alles sehr herbstlich an. Und wir bekommen auch nur bis zu 21 Grad. Aktuell 13 Grad in Bodenwerder am Bismarckturm. In Friseute am Stadtpark sind wir bei 14. Der FFN-3-Tage-Trend. Morgen und auch Freitag nochmal ganz ähnlich. Meistens bewölkt, hin und wieder Schauer. Der Samstag macht uns dann alle wieder glücklicher. Da gibt es viel Sonne und bis 27 Grad.
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1: Da haben wir nichts für euch. Freie Fahrt grad.
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1: Auch noch keine gemeldet von euch. Wenn ihr einen seht, ruft uns immer gern kostenlos an. 0800 529 und 4x5. Dankeschön, euch eine gute und sichere Fahrt.
3: Axel ist im Urlaub, Malte ist mit dabei.
1: Moin.
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0: Hier ist FFN um 5.39 Uhr. Ja, so stelle ich mir das ungefähr vor, wenn ich mal auf der Damentoilette aufkreuzen würde.
1: Vielleicht ein bisschen übertrieben, aber ja, das ist ja auch die falsche Tür.
0: Aber auch wenn ich meine Fünfjährige dabei habe? Ich bin mit der wie selbstverständlich immer auf die Herrentoilette gegangen. Ne? Hab dann mit meiner Frau mal drüber gesprochen, die meinte, vielleicht ist ja doch auch die Damentoilette eine Option. Mhm. So ohne die ganzen Männer am Pissoir. Ich bin ja wirklich ein bisschen unsicher.
1: Und das geht nicht nur dir so. Wir haben uns mal bei Eltern umgehört.
2: Auf eine Damentoilette. Weil ich dann in dem Fall die Dame bin und ich würde, glaube ich, Mädchen und Junge mitnehmen.
3: Es wäre mir völlig egal. Also das, was frei ist, wenn mein Kind aufs Klo muss, gehe ich aufs Klo. Wenn da eine Schlange ist, gehe ich beim anderen rein. Und ich glaube, dass da mit einem kleinen Kind keiner irgendwie meckern wird.
4: Ja, bis 5 denke ich mal trotzdem auf die Frauentoilette. Ja, und danach auf die Männertoilette, aber da würde ich jetzt nicht mitgehen.
5: Ich habe auch eine ältere Tochter schon, die ist 4 und mit der gehe ich noch auf die Männertoilette, wenn ich sie mitnehme. Ab dem Schulalter würde ich wahrscheinlich auf die Frauentoilette gehen.
1: Spannend, was da so die Ansätze sind. Vielleicht solltet ihr auch einfach das Kind fragen, was ihm lieber ist ab einem bestimmten Alter. Und Toleranz hilft wie immer auch. Neulich ist ein Video viral gegangen, ich glaube aus den USA, von einem Papa, der mit seinen Töchtern auf der Frauentoilette ist. Und in der Tür steht ein anderer Mann, der ihn auffordert zu gehen, weil seine eigene Frau da gerade auf dem Klo ist.
0: Schwierig, ja. Und wenn dann mal ein Papa mit der Tochter auf der Frauentoilette oder eine Mama mit dem Sohn auf der Herrentoilette auftaucht, denk doch einfach dran, die Situation ist jetzt für alle Seiten vielleicht nicht die angenehmste. Mhm. Also das, was du ansprichst mit der Toleranz, ist, glaube ich, was uns weiterhilft. Und für alle vor allem kein Weltuntergang. Ja. So, ich bin jetzt ein bisschen weiter. Danke.

0: Oh, ist das herrlich. Mittendrin in den Ferien vielleicht einfach mal an die Küste fahren und dann in ein ordentliches Fischbrötchen beißen. 5.46 Uhr hier bei FFN. Schöne Vorstellung, oder?
1: Ja, und das auch noch am besten an so einer Traditionsbude. Wir haben den Fischbrötchenstand von Daniel in Dangast im Landkreis Friesland besucht. Und der hat uns mal gesagt, welcher Fisch eigentlich der Dauerbrenner ist.
2: Dauerbrenner ist natürlich das wunderschöne Gedeck, sag ich mal. Ein Matthias-Brötchen und ein Jever-Bier dazu. Das geht tatsächlich am meisten. Also Matthias läuft tatsächlich am besten. Mit dem Bier dabei.
0: Mitarbeiter Markus, der hat uns dann noch erzählt, wie wir die Bestellung am besten aufgeben sollten.
3: Ich sag immer erst Moin und dann ganz konkret zack sagen, zwei Matthias oder dies oder das und nicht dieses, weißt du, so das oder das oder das. Zackig.
1: Ja gut, manchmal muss man vielleicht auch noch ein bisschen überlegen. Aber guter Tipp hier bei FFN.

0: 6 Uhr haben wir's. Die Ukraine verteidigt sich seit mehr als 5 Jahren gegen den Angriffskrieg Russlands, Maxi Bilsmann. Jetzt ist in der Ukraine gegen den Chef der Armee demonstriert worden.
1: Ja, vor allem junge Menschen hatten dessen Absetzung gefordert und der ukrainische Präsident hat jetzt auch reagiert.
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1: Letzte Woche hat der ukrainische Präsident Volodymyr Zelensky seinen Verteidigungsminister entlassen. In der Folge sind trotz des Krieges viele Menschen auf die Straßen gegangen, um gegen die Entlassung zu protestieren. FFN-Reporterin Julia Zions, Grund für die Entlassung war damals ein Streit mit dem Oberbefehlshaber der Armee und das versucht Zelensky jetzt zu lösen.
3: Gestern am späten Abend hat der ukrainische Präsident den Armeechef entlassen. Der hatte sich vorher mit dem Verteidigungsminister öffentlich gestritten. Das war der Grund für Zelenskys Entscheidung von letzter Woche. Jetzt also der Schritt zurück. Die ukrainische Armee bekommt eine neuen Chef und der entlassene Verteidigungsminister Mykhailo Fedorow auch wieder einen Posten, wenn auch nicht in seiner ursprünglichen Position. Fedorow war unter anderem Befürworter der ukrainischen Drohnenangriffe auf russische Infrastruktur und hatte dafür vor seiner Entlassung viel Lob bekommen.
1: Im Landkreis Friesland dürfen im September nicht alle 4 Bewerber für den Posten des Landrats kandidieren, die eine Bewerbung dafür abgegeben haben. Der AfD-Bundestagsabgeordnete Martin Sichert ist vom Wahlausschuss des Landkreises abgelehnt worden. Das niedersächsische Innenministerium hatte vorher empfohlen, die Verfassungstreue des Kandidaten zu überprüfen. Sichert hat jetzt angekündigt, gegen die Nichtzulassung vorgehen zu wollen. Nach der Ankündigung der Deutschen Bahn, Alkohol an allen Bahnhöfen zu verbieten, fallen die Reaktionen gemischt aus. Zwar begrüßen Politik und Polizei den Schritt an sich, noch ist aber offenbar nicht klar, wie das Verbot eigentlich durchgesetzt werden soll. Die Polizeigewerkschaft erwartet, dass das durch Mitarbeiter der Bahn und nicht durch Einsatzkräfte passiert. Und auch Bundesinnenminister Alexander Dobrindt stellt öffentlich in Frage, wie das Verbot durchgesetzt werden soll und was die Bahnchefin zu der Ankündigung bewegt habe, auch wenn er den Schritt begrüße, sagt Dobrindt. Der größte Wald der Welt hat im letzten Jahr nicht so stark unter Waldbränden gelitten wie in den Jahren davor. Wie die brasilianischen Behörden mitgeteilt haben, haben im Amazonas letztes Jahr 80% weniger Fläche gebrannt als noch 2024. Das sei eine positive Nachricht, zumal sich auch die Wasserflächen in dem Waldgebiet um mehr als 2% vergrößert haben. Langfristig warnt die Behörde trotzdem davor, dass auch der Amazonas durch den Klimawandel weiter schrumpft.
4: Heute sind wieder alle Eltern gefragt, sich für die Kinder was für drinnen einfallen zu lassen. Das Niedersachsenwetter ist nicht so wirklich sommerlich, den ganzen Tag dicht bewölkt, zum Teil sehr windig und auch nass. Bis zu 21 Grad bekommen wir nur. 12 Grad sind es aktuell in Bad Sachsa am Heimatmuseum, in Maschen am Rangierbahnhof jetzt 14 Grad. Der FFN-3-Tage-Trend, morgen und auf Freitag bleibt es eher grau, auch weiter nur so um die 20 Grad. Richtig schön wird dann der Samstag mit bis 27 Grad und deutlich mehr Sonne.
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0: Wir haben keine Meldung bekommen. Ihr habt Freifahrt.
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0: Haben wir auch keine gemeldet bekommen. Wenn ihr einen seht, ruft uns doch immer gern kostenlos an. 0800 529 und 4x5. Dankeschön und gute Fahrt.
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4: Ist noch im Urlaub, Maltes mit dabei.
0: Moin, und der britische Schiedsrichter Anthony Taylor beendet seine Karriere mit 47. Okay, soweit so gut, aber warum erzählen wir euch das? Das ist der mit dem Handspiel.
4: Oh ja, bei der Heim-EM in Deutschland vor 2 Jahren gegen Spanien hier, Cucurella, der mit den Locken in der Verlängerung. Das weiß ich auch noch, das war so ein großer Aufreger. Hätte Deutschland 11 Meter kriegen müssen.
0: Hat sogar die UEFA Monate später zugegeben. Das wäre die Riesenchance aufs Weitergekommen gewesen. Vielleicht auf den EM-Titel hat er uns genommen. Ich kenne Leute, die das bis heute noch nicht überwunden haben.
4: Einer davon steht mir hier gerade gegenüber.
0: Kein Kommentar.
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0: FFN am Mittwochmorgen. 6:10 ist es in der Urlaubszeit. Und liebe Eltern, mit dem Auto in den Urlaub zu fahren, die Kinder auf der Rückbank, das kann eine Herausforderung werden.
1: Hör auf. Ey, bei uns werden schon Fahrten nach Hamburg oder zu den Großeltern in Osnabrück zur Qual für alle. Die Große ist reisekrank, die kann nichts gucken, die langweilt sich natürlich zu Tode. Und dann hören wir teilweise 30-sekündlich die Frage, sind wir schon da? Also wirklich.
0: Ja, vielleicht ist ja hier noch ein guter Tipp auch für euch dabei.
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3: Kleinkindeltern wissen ganz genau, wie sie ihre Kinder auf langen Autofahrten auf der Rückbank bei Laune halten.
4: Möchte noch jemand eine Reiswaffel?
3: Das bringt 5 Minuten entspanntes Schmatzen.
4: Wer zuerst ein Windrad sieht, hat gewonnen.
3: Und die Kinder schauen 10 Minuten halbwegs entspannt aus dem Fenster.
4: Kennt jemand einen Witz?
3: Der dauert dann auch noch mal mindestens 10 Minuten.
4: Es war ein Mann.
3: Und dann wird's allerdings langsam kritisch.
4: Ich muss mal. Und Reiswaffeln sind bäh.
3: Jetzt helfen nur noch die größeren Geschütze und die Mama klemmt das Smartphone vor den Kindern an die Kopfstütze und startet die Berieselung.
5: Ich bin Peppa Wutz.
3: Und unzählige Staus später sitzen irgendwann vorne verzweifelte Eltern und hinten die Kinder, in jeder Hand ein Schokoriegel und auf dem Handy läuft inzwischen die 3. Staffel Squid Game.

0: 6.19 Uhr und von wegen Bad Day, Daniel Powter hier bei FFM. Wir sorgen jetzt wieder dafür, dass uns bei all dem Alltagswahnsinn die schönen, die kleinen Momente nicht einfach so durchrutschen.
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2: Wenn ihr einen Kuchen backt und exakt die richtige Menge Mehl in die Schüssel gibt, so mit einem Schwung genau dann auf der Waage, aufs Gramm genau die Zahl steht, die auch für euch im Rezept angezeigt wird. Also das ist doch das große Glück der kleinen Dinge.

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1: 6.29 Uhr, ja, nach der schrecklichen Tat in Stade, da wäre es im Normalfall in den nächsten Monaten zum Prozess gekommen. Ich habe aber ganz bewusst das wäre betont, Maxi Wilsmann.
2: Ja, dass das passiert, ist jetzt unwahrscheinlicher. Der Mann, der Ende Juni mutmaßlich 6 Menschen erschossen haben soll, der ist gestern tot in seiner Gefängniszelle gefunden worden. Ganz vom Tisch ist ein Prozess zu der Tat aber noch nicht, denn die Staatsanwaltschaft ermittelt weiter und will natürlich auch aufklären. Geprüft wird aktuell immer noch, welche Rolle zum Beispiel die Fahrerin des Fluchtwagens des Mannes gespielt hat. Die französische Oppositionspolitikerin Marine Le Pen, die hat Revision gegen ihre Verurteilung eingelegt. Damit muss die 57-Jährige erstmal keine Fußfessel tragen und somit dürfte sie auch im Wahlkampf zur französischen Präsidentschaftswahl im kommenden Frühjahr auftreten. Und ein paar deutsche Fußballfans könnten mit dieser Nachricht ihr Trauma überwinden. Der englische Schiedsrichter Anthony Taylor beendet seine Karriere. Der 47-Jährige hatte ja vor 2 Jahren das EM-Viertelfinale gegen Spanien gepfiffen.
1: Hätte er den nicht 2,5 Jahre früher beenden können? Dankeschön, Maxi. Gucken wir, was sonst noch los ist bei uns in Niedersachsen.
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3: Ich bin Julia Zajons. Schönen guten Morgen. In Hannover muss man sich ab heute wegen Finals und Maschseefest auf Verkehrsbehinderungen einstellen. Rund um den Maschsee, das neue Rathaus, die Leinewelle und den Opernplatz gibt es Sperrungen. Auch mit dem Rad muss man mit Umleitungen rechnen. Die Stadt empfiehlt, auf Bus und Bahn umzusteigen. Und dazu ist heute Abend auch noch die Skate by Night mit Start und Ziel am Klagesmarkt. Im Kreis Nienburg appelliert das Veterinäramt an Weidetierhalter, die aktuelle Hitzepause zu nutzen. Sie sollten prüfen, ob alle Tiere ausreichend Schattenplätze und jederzeit Zugang zu frischem Wasser haben. Ist das auf einer Weide nicht möglich, müssen die Tiere bei großer Hitze woanders untergebracht werden. Und in Hannover bleibt das Hainhölzer Naturbad erstmal geschlossen. Hier wurde eine zu hohe Keimbelastung festgestellt. Bis sich die Werte normalisiert haben, kann es ein paar Tage dauern.
4: Niedersachsenwetter fühlt sich auch heute nicht so wirklich nach Sommerferien an. Nur bis zu 21 Grad. An der Küste gibt es stürmische Böen. Über den Tag verteilt immer wieder Schauer, zum Teil auch Gewitter. Machen wir es uns einfach drinnen wieder gemütlich. Gestern hatten wir einen Tag mit ein bisschen mehr Sonne. 14 Grad sind es aktuell in Wehmingen am Straßenbahnmuseum. In Lüneburg am Sande haben wir jetzt 15. Der FFN-3-Tage-Trend. Morgen und Freitag auch eher grau, ziemlich frisch. Samstag wieder überwiegend sonnig und mit bis zu 27 Grad auch deutlich wärmer.
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1: Zwei Gefahrenmeldungen haben wir. Einmal einen Reifen, der auf der A27 liegt, Walsrode Richtung Bremen. Vorsicht zwischen Langwedel und Achim-Ost. Und nochmal aufpassen, Fahrzeugteile liegen auf der A29 Heide Richtung Oldenburg. Höhe vom Kreuz Oldenburg-Ost.
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1: Noch keine gemeldet von euch heute Morgen. Wenn ihr einen seht, ruft gern kostenlos an 0800 529 und 4x5. Dankeschön, euch eine gute und sichere Fahrt.
4: Mit uns, Axel ist im Urlaub, Malte ist da.
1: Moin zusammen.
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0: 20 vor 7. Eure Tankanzeige zeigt heute Morgen hoffentlich noch volle 5 Balken an, weil jeder Tag, an dem wir noch nicht zur Tankstelle müssen, ist ein guter Tag.
1: Also ich habe 8. Wie kommst du auf 5?
0: 8? Ja. 5? Ich kenne das mit 5. Okay, ich glaube, es gibt noch 3.
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0: Du hast einen besonders großen Tank.
1: Ja, wir verstehen uns schon. Hauptsache voll. Ne? Gerade sind die Spritpreise wieder ordentlich angestiegen. Das liegt unter anderem an dem gestiegenen Ölpreis. Moin Paulina aus dem Guten Morgen Niedersachsen-Team.
3: Moin zusammen. Hallo Julia. Moin Malte.
1: Allein in den letzten 2 Wochen ist der Preis um die 23 Cent wieder teurer geworden.
3: Das betrifft vor allem den Dieselpreis. Aber auch E10 ist über 13 Cent teurer und nur noch 5 Cent von seinem Allzeithoch vor 4 Jahren entfernt. Neben den hohen Ölpreisen treiben natürlich auch die Sommerferien und das hohe Verkehrsaufkommen. Kommen die Preise in die Höhe. Ein neuer Tankrabatt ist Stand jetzt aber nicht in Aussicht, vor allem wegen der Kosten. Um die 1,6 Milliarden Euro hat das den Staat gekostet. Gibt natürlich auch andere Ideen und Maßnahmen, die überlegt werden. Die helfen aber eher langfristig und nicht akut.
0: Bei vielen steht noch Urlaub an. Können wir in unseren Nachbarländern sparen?
3: Wenn ihr aus der Grafschaft, aus Leer oder dem Emsland kommt, dann lohnt sich ein Abstecher in die Niederlande leider nicht so wirklich. Da ist der Sprit nochmal deutlich teurer als bei uns. Wenn der Liter Diesel hier so um die 2,20 Euro kostet, kostet er in den Niederlanden ungefähr 30 Cent mehr. Also das ist schon ganz schön happig. Im Gegensatz zu Spanien, da ist der Diesel fast 60 Cent billiger. Also das ist wirklich ein Unterschied. Auch Kroatien, Italien, Luxemburg und Frankreich sind Stand jetzt günstiger. Das liegt unter anderem an anderen Energiesteuern und Abgaben.
1: In einigen Urlaubsländern lohnt sich Volltanken also nochmal. Mhm. Ansonsten hilft ein guter Reifendruck, eher langsames Fahren auf Autobahn und nicht zu den Stoßzeiten morgens und abends tanken, wenn ihr Sprit sparen wollt. Schönen Mittwochmorgen euch mit FFN.

0: FFN um 6.47 Uhr am Mittwochmorgen. Ja, kein TikTok, Instagram oder Snapchat mehr für Jugendliche unter 15. Als erstes Land in der EU führt Frankreich nach den Sommerferien so ein Social-Media-Verbot ein.
1: Im Vorfeld wurde viel diskutiert. Präsident Emmanuel Macron hat sich persönlich für dieses Verbot eingesetzt. Aber auch über Frankreich hinaus wird immer wieder über solche Einschränkungen diskutiert. Gerade weil Kinder im Netz so schutzlos sind. Umso wichtiger als Eltern Ansprechpartner für Jugendliche zu sein, das sagt Medienpädagoge Moritz Becker vom Smiley e.V. aus Hannover.
2: Wir können Kinder nicht zu 100% schützen vor problematischen Einflüssen des Lebens. Und Social Media ist ein Teil des Lebens. Und deshalb glaube ich, dass wir Erwachsene einen Weg finden müssen, der das eben nicht verteufelt, sondern einfach ganz pragmatisch sagt, egal was ist, erzähl mir, was du dort siehst.
0: Ja, ein Thema, das uns weiter beschäftigen wird. Vielleicht ziehen ja noch mehr Länder in der EU nach oder auch Deutschland einigt sich auf ein ähnliches Konzept. Mehr dazu auch gleich wieder um 7 mit unserem Kollegen Maxi Wilsmann im FFN Nachrichten-Update. Schönen Mittwochmorgen zusammen.

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2: 7 Uhr hilft ein Social-Media-Verbot, um Kinder und Jugendliche vor einer Handysucht zu schützen. Die Experten sind sich da noch nicht einig und trotzdem gibt es in einigen Ländern ja mittlerweile so ein Verbot. Maxi Wilsmann.
3: Ja, und jetzt auch bei unseren Nachbarn. Frankreich hat als erstes EU-Land beschlossen, dass für Social-Media-Plattformen da in Zukunft eine Altersgrenze gilt.
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3: Mit einer großen Mehrheit hat das französische Parlament ein Social-Media-Verbot für Kinder und Jugendliche unter 15 Jahren beschlossen. Wenn die Sommerferien in Frankreich enden, dann soll das Gesetz in Kraft treten. FFN-Reporterin Julia Zions, damit könnte Frankreich zum Vorreiter in der EU werden.
5: Wer ab September einen neuen Account auf einer Social-Media-Plattform eröffnet und sich dabei im französischen Netz befindet, muss eine verpflichtende Alterskontrolle absolvieren. Und ab dem kommenden Jahr soll diese Kontrolle dann auch für schon bestehende Accounts eingeführt werden. Unklar ist allerdings noch, inwiefern die Plattformen wie TikTok oder Instagram da mitmachen, denn eigene Kontrollmechanismen, die nicht zu umgehen sind, gibt es da bisher nicht. Und das kritisiert auch die EU. Hier wünscht man sich eine europäische Lösung und nicht den Alleingang einzelner Staaten. In Brüssel geht man davon aus, dass die Social-Media-Plattformen, wenn dann von der EU-Kommission, zu verlässlichen Alterskontrollen bewegt werden können.
3: Die Ermittlungen zu dem 6-fachen Mord in Stade gehen auch nach dem Tod des mutmaßlichen Schützen weiter. Das hat die Staatsanwaltschaft mitgeteilt. Auch gegen die Partnerin sowie gegen die Fahrerin des Fluchtwagens wird weiterhin ermittelt. Der 45-Jährige, der letzten Monat 6 Menschen in einer Mutter-Kind-Einrichtung erschossen haben soll, war gestern tot in seiner Gefängniszelle gefunden worden. Nach tagelangen Protesten in der Ukraine hat Präsident Volodymyr Zelensky den Oberbefehlshaber der ukrainischen Armee entlassen. Der hatte sich letzte Woche öffentlich mit dem Verteidigungsminister gestritten. Daraufhin war eben dieser Verteidigungsminister entlassen worden. Und das hatte dazu geführt, dass Menschen in der Ukraine trotz des Krieges auf offener Straße protestiert hatten. Jetzt also der Schritt zurück. Die Armee hat einen neuen Chef und der letzte Woche entlassene Ex-Verteidigungsminister Mikhailo Fedorov soll wieder einen neuen Posten bekommen. Der deutsche Radprofi Florian Lipowitz wird in diesem Jahr nicht mehr bei der Tour de France antreten. Nach seinem Sturz im Zeitfahren gestern ist jetzt klar, dass sich der 25-Jährige das Schlüsselbein gebrochen hat. Die Tour musste er bereits gestern direkt nach dem Sturz abbrechen. Lipowitz war in diesem Jahr der beste deutsche Fahrer und bis zu seinem Ausscheiden gestern 5. in der Gesamtwertung.
6: Das Niedersachsenwetter ist heute vor allem ziemlich grau. Die Sonne hat es sehr schwer. Viele Wolken, ganzen Tag am Himmel, auch immer mal kleinere Schauer. Und an der Küste ist es besonders windig, alles ganz schön herbstlich heute, bei bis zu 21 Grad. 14 sind es jetzt in Merzen am Dorfpark, 16 Grad in Nordenham am Marktplatz. Der FFN-3-Tage-Trend, morgen und auch Freitag nochmal ganz ähnlich, meistens bewölkt, hin und wieder Schauer. Der Samstag macht uns dann allen wieder mehr Spaß, da gibt es viel Sonne und bis zu 27 Grad.
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2: Vorsicht, Fahrzeugteile liegen auf der A1 Osnabrück Richtung Hamburg zwischen Bremen-Hemelingen und Opphusen-Mahndorf. Und nochmal Vorsicht, eine Ölspur ist auf der A293 Oldenburg-Nord Richtung Oldenburg-West in der Ausfahrt Oldenburg-Nadeost.
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2: Da haben wir den ersten des Tages. Der steht auf der A352, Eckverbindung Hannover an der Baustelle vor der Wietzebrücke. Danke an Jerome fürs Bescheid geben. Und wenn ihr noch einen Stau oder Blitzer gesehen habt, dann ruft uns immer gern kostenlos an. 0800 529 und 4x5. Danke und gute Fahrt euch.
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6: Noch im Urlaub, Malte ist da.
2: Als Mann auf die Damentoilette, wenn man seine kleine Tochter dabei hat. Okay, oder doch lieber zu den Männern?
6: Das ist eine Frage, die dich sehr beschäftigt hat, Malte. Und wir haben ja auch hier im Team darüber diskutiert, was denn die beste Lösung ist. Gilt ja auch für Frauen mit ihrem Sohn.
2: Ja, deshalb haben wir uns mal umgehört bei Eltern, wie die das so handeln. Die nicht immer ganz eindeutigen Antworten gibt's gleich bei uns.

0: Hier, so ungefähr, 11:07 bei FFN. So ungefähr stelle ich mir das vor, wenn ich zum Beispiel jetzt auf einmal auf der Damentoilette aufkreuze.
1: Vielleicht etwas übertrieben, aber ja, das ist ja auch die falsche Tür.
0: Aber auch wenn ich meine 5-Jährige dabei habe. Ich bin mit der, ja wie selbstverständlich, immer auf die Herrentoilette gegangen. Ne? Hab mit meiner Frau mal drüber gesprochen und die meinte, dass ja auch vielleicht die Damentoilette eine Option wäre, so ohne die ganzen Männer am Pissoir, die man erstmal sieht. Ich bin ja wirklich ein bisschen unsicher. Ne?
1: Ja, und es geht nicht nur dir so. Wir haben uns mal bei Eltern umgehört.
2: Auf eine Damentoilette, weil ich dann in dem Fall die Dame bin und ich würde, glaube ich, Mädchen und Junge mitnehmen.
3: Es wäre mir völlig egal. Also das, was frei ist, wenn mein Kind aufs Klo muss, gehe ich aufs Klo. Wenn da eine Schlange ist, gehe ich beim anderen rein. Und ich glaube, dass da mit einem kleinen Kind keiner irgendwie meckern wird.
4: Ja, bis 5 denke ich mal trotzdem auf die Frauentoilette. Ja, und danach auf die Männertoilette, aber da würde ich jetzt nicht mitgehen.
5: Ich habe auch eine ältere Tochter schon, die ist 4 und mit der gehe ich noch auf die Männertoilette, wenn ich sie mitnehme. Ab dem Schulalter würde ich wahrscheinlich auf die Frauentoilette gehen.
1: Vielleicht solltet ihr auch einfach das Kind fragen, was ihm ab einem bestimmten Alter dann am liebsten ist. Und tolerant sein, ne? Neulich ging so ein Video viral, glaube aus den USA, von einem Papa, der mit seinen Töchtern auf der Frauentoilette ist. Und in der Tür steht ein anderer Mann, der ihn auffordert zu gehen, weil seine eigene Frau da gerade auf dem Klo ist.
0: Ja, ich glaube auch. Ein bisschen Rücksicht auf die Situation von Eltern eben ist wirklich der beste Weg.
1: Ja.
0: Und mein Gott, wenn da mal ein Papa mit der Tochter auf der Frauentoilette oder eine Mama mit dem Sohn auf der Herrentoilette auftaucht, dran denken, die Situation ist ja für alle Seiten jetzt dann irgendwie nicht die angenehmste,
1: ja, ja,
0: aber eben auch kein Weltuntergang. Ich glaube, so kommen wir ganz gut raus aus der Nummer, oder?
1: Auf jeden Fall.
0: So. Und mit Dasha und Austin sowieso hier bei FFN. Schönen Mittwoch.

0: Hallo.
1: Erzähl mal.
0: Ein Matjesbrötchen mit und eins ohne Zwiebeln.
1: Lecker. Jo. Was trinken dabei?
0: Leider nein.
1: Nee, wa?
2: Das ist auch so ein typisches Verkaufsgespräch an der Küste bei uns in Niedersachsen. Moin, ihr SFFN, gerade jetzt in der Ferienzeit.
3: An der Nordsee darf ein ordentliches Fischbrötchen nicht fehlen. Am besten an so einer Traditionsbude, so wie die von Daniel in Dangast im Landkreis Friesland. Das Feeling gibt es heute Morgen bei uns, gerade jetzt für alle, die diesen Sommer vielleicht nicht es ans Meer schaffen.
2: Und für alle, die schon ihren nächsten Fischbudenbesuch planen, Daniels Mitarbeiter Markus hat für uns noch ein paar Tipps für die perfekte und vor allem schnellste, ganz wichtig, Bestellung.
4: Ich sag immer erst Moin und dann ganz konkret zack sagen, zwei Matjes oder dies oder das und nicht dieses, weißt du, so das oder das oder das.
3: Zackig. Ja, so zackig. Sind wir in Niedersachsen, ne? Zackig auf den Punkt. Ja. Euch eine schöne Urlaubszeit mit FFN.

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4: Es ist 7:30 in der Ukraine, ist in den letzten Tagen demonstriert worden. Vor allem junge Menschen haben ihren Unmut über den Chef der Armee geäußert, Maxi Wilsbach.
5: Ja, schönen guten Morgen. Diesen Chef hat der ukrainische Präsident Volodymyr Zelensky jetzt entlassen. Vorausgegangen war dem ein öffentlicher Streit zwischen dem Armeechef und dem ehemaligen Verteidigungsminister. Den hatte Zelensky letzte Woche entlassen, obwohl er bei den Ukrainern sehr beliebt ist. Das hat Zelensky jetzt mit der Entscheidung rückgängig gemacht. Wie soll das Alkoholverbot an Bahnhöfen durchgesetzt werden? Die Politik und auch die Polizei begrüßen die Entscheidung an sich zwar. Die Polizeigewerkschaft erwartet aber, dass das die Bahnmitarbeiter machen. Und Bundesinnenminister Alexander Dobrindt hat öffentlich gesagt, dass noch unklar ist, wie das Verbot in der Tat umgesetzt werden kann. Und der Amazonas-Regenwald ist im letzten Jahr deutlich weniger beschädigt worden als in den Jahren davor. Laut den brasilianischen Behörden haben 80% weniger Waldfläche gebrannt und auch die Wasserflächen haben sich erholt.
4: Danke, Maxi. Und dann gucken wir auf weitere Nachrichten aus Niedersachsen.
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6: Ich bin Julia Zajons. Schönen guten Morgen. In Hannover muss sich ab heute ein Mann am Amtsgericht verantworten, weil er eine Paketbotin sexuell belästigt haben soll. Laut Anklage hat er die Frau in ihr Zustellauto gedrängt und dann berührt. Bei seiner Festnahme soll er die Polizisten noch beleidigt und nach ihnen getreten haben. In Sarstedt im Kreis Hildesheim gibt es gerade Anrufe von falschen Polizisten. Die Betrüger behaupten, es gebe nach Einbrüchen Hinweise, dass die Angerufenen als nächstes dran sind. Dann wollen sie Geld und Wertsachen angeblich sichern. Und von 600 Theatersesseln fehlt weiter jede Spur. Ein Theater in NRW wollte sie eigentlich von einer Firma aus unserer Region neu polstern lassen, hat aber trotz Mahnungen seit mehr als einem Jahr nichts mehr von ihr gehört. Die Hildesheimer Staatsanwaltschaft ermittelt und sagt jetzt, dass bisher nicht klar ist, wo der mögliche Beschuldigte ist und deshalb auch nicht, wo die Sessel sind.
1: Heute sind wieder alle Eltern gefragt, sich mit den Kindern was für drinnen einfallen zu lassen. Das Niedersachsenwetter ist nach dem schönen Tag gestern heute nicht so richtig sommerlich. Den ganzen Tag ist es dicht bewölkt, zum Teil sehr windig und auch nass. Bis zu 21 Grad bekommen wir nur. Jetzt sind es 14 Grad in Egestorf am Barfußpark. In Westerstede am Rhododendronpark sind es 15. Der FFN-3-Tage-Trend. Morgen und auch Freitag eher grau, auch weiter nur so um die 20 Grad. Sehr schön wird dann aber der Samstag mit bis zu 27 Grad und wieder mehr Sonne.
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4: Vorsicht, ein Liegenbleiber auf der A1 Osnabrück Richtung Bremen zwischen Wildeshausen Nord und Groß-Ippner. Weiter auf der 1 Richtung Bremen, da liegen Fahrzeugteile zwischen Hemelingen und Opusen-Bremen-Mahndorf. Und nochmal Vorsicht, eine Ölspur auf der A293 Oldenburg Nord Richtung Oldenburg West in der Ausfahrt Nahdorst.
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4: Stehen auf der A352 Eckverbindung Hannover Richtung A2 in der Baustelle vor der Wietzebrücke, auf der B3 Hannover Richtung Zellehöhe Schillerslage und auf der B216 Dannenberg Richtung Lüneburg in Tripkau. Beidseitig blitzt es. Danke an Jerome, Lukas und Carsten fürs Bescheid geben. Und wenn ihr noch einen Stau oder Blitzer gesehen habt, ruft gern kostenlos an. 0800 529 und 4x5. Danke und gute Fahrt euch.
1: Habt einen schönen Start an den Mittwoch mit uns. Axel ist im Urlaub, Malte ist da.
4: Moin zusammen.
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7: So eine Mischung zwischen kenne ich von früher und...

0: ein bisschen WM-Blues habt, der WM hinterher trauert, macht euch nichts draus. Es gibt noch viel mehr Spitzensport und sogar bei uns in Niedersachsen.
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0: Hannover ist ab morgen Gastgeber für eins der größten deutschen Sportevents. Heute Nachmittag schon ist die Eröffnungsfeier am Maschsee.
2: 24 Sportarten sind bei den Finals mit dabei. Insgesamt werden 143 deutsche Meistertitel vergeben. Das ist auch für Hannovers Oberbürgermeister Bennett Onay was Besonderes.
3: Also ich glaube, die Kombination der Finals, das ist das echte Highlight, dass man 24 Sportarten auf engstem Raum erleben kann, auf höchstem Niveau. Und das in toller Kulisse auf dem Opernplatz mit Speedklettern beispielsweise oder auf dem Rathausplatz mit 3x3 Basketball. Da sind die Player aus Hannover ja besonders stark oder Breakdance im Rathaus oder Rudern auf dem Maschseefest.
0: Ja, auch für unsere niedersächsischen Sportlerinnen und Sportler sind die Finals klar ein echtes Highlight. Wir haben Teilnehmerin Merit aus Hannover vorab getroffen. Sie spielt 3x3 Basketball und freut sich natürlich schon sehr.
4: Man kann jede Sekunde eigentlich genießen und jede Sekunde ist spannend, weil das Spiel sich quasi innerhalb von einem Moment auf den anderen komplett verändern kann und jedes Team auch irgendwie die Chance hat, die Spiele dann zu gewinnen. Und also ich habe hier auch viele Freunde, meine Familie ist auch da und dann ist das irgendwie sowas sehr Besonderes.
0: Ja.
2: Das wird mega cool das ganze Wochenende auch zum Zugucken. Also für ein paar Sportarten braucht ihr Tickets. Vieles könnt ihr euch aber auch einfach kostenlos anschauen. Zum Beispiel Leichtathletik dann auf dem Opernplatz oder Rapid Surfen auf der Leinewelle.
0: Für alle, die es nicht nach Hannover schaffen, die Finals, die werden das ganze Wochenende im Fernsehen und in Streams übertragen. Also da wird nichts verpasst von diesen wunderbaren deutschen Meisterschaften, wenn ihr wollt. Euch einen schönen Mittwoch hier bei FFN.

0: FFN um 7.49 Uhr. Ihr habt bestimmt irgendwas im Kleiderschrank, das vorher schon mal jemand anders getragen hat. Secondhand ist einfach cool. Alte Sachen bekommen ein zweites Leben. Das geht auch bei Songs.
1: Two Colors und Safrido Cynical. Wenn ihr wisst, wo der herkommt, dann verrät das auch ein bisschen was über euer Alter. Das sagt unser Musikexperte Klaas von den FFN Top 20.
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3: So wie wir die Originale aus den 60ern und 70ern manchmal eben nicht kennen und unsere Eltern und Großeltern sowas sagen wie: Den kennst du nicht? Das ist doch ein Klassiker. So geht's uns eben auch mit Cynical von Two Colors. Der Hit basiert auf dem Song Played Live von Safrido im Jahr 2000 rausgekommen. Ohne Text, aber mit ganz viel Trommelei. Bedeutet, ja, wir sind jetzt so langsam die Alten. Aber bei dem Hit sind wir es auf jeden Fall gerne und können ganz sicher sagen, wo

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12: Gleich haben wir es, 8 Uhr, der 22. Juli ist in der Geschichte von Norwegen seit 15 Jahren ein Tag der Trauer, Maxi Wilsmann. Heute jährt sich der Terroranschlag auf ein Ferienlager.
13: Seitdem finden an diesem Tag immer Gedenkveranstaltungen statt und auch heute wird an die Opfer von damals erinnert.
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13: Die Menschen in Norwegen erinnern heute an die 77 Todesopfer der Terroranschläge vor 15 Jahren. Bei den Veranstaltungen sprechen Vertreter von Selbsthilfegruppen und auch der Regierungschef, FFN-Reporter Christoph Knigge. Danach lesen Helfer die Namen der Verstorbenen vor und legen Kränze nieder.
14: Anschließend folgt ein Gottesdienst im Dom, zu dem auch das norwegische Königspaar kommt. Am Nachmittag gibt es dann eine Gedenkveranstaltung auf der Insel Utøya. Am 22. Juli 2011 hat ein Rechtsterrorist zuerst eine Autobombe im Regierungsviertel gezündet. Dabei sind 8 Menschen gestorben. Danach ist er als falscher Polizist nach Utøya gefahren und hat auf das Sommerlager der Jugendorganisation der Sozialdemokratischen Arbeiterpartei geschossen. Auf der Insel sind 69 Menschen ums Leben gekommen, viele waren Jugendliche. Der Täter wurde 2012 zur damals möglichen Höchststrafe von 21 Jahren Haft verurteilt.
13: Im Landkreis Friesland dürfen im September nicht alle Bewerber für den Posten des Landrats kandidieren, die eine Bewerbung dafür abgegeben haben. Der AfD-Bundestagsabgeordnete Martin Sichert ist vom Wahlausschuss des Landkreises abgelehnt worden. Das niedersächsische Innenministerium hatte vorher empfohlen, die Verfassungstreue des Kandidaten zu überprüfen. Sichert hat das jetzt öffentlich gemacht und angekündigt, gegen die Nichtzulassung vorgehen zu wollen. In Bautzen in Sachsen hat in der Nacht ein Batteriespeicher gebrannt. Einige Anwohner mussten sogar evakuiert werden. Zudem sorgt starker Rauch immer noch dafür, dass die Menschen in der Stadt Fenster und Türen geschlossen halten müssen. Die Stromversorgung in der 40.000 Einwohnerstadt ist durch den Brand aber nicht beeinträchtigt worden. Frankreich hat als erstes EU-Land ein Social-Media-Verbot für Kinder und Jugendliche beschlossen. Ab September sollen unter 15-Jährige da keine Accounts mehr bei Instagram, TikTok und Co. eröffnen können. Ab dem kommenden Jahr soll auch das Alter bei bestehenden Accounts überprüft werden. Unklar ist allerdings noch, wie die Alterskontrolle in der Praxis funktioniert, denn verlässliche Mechanismen, die nicht zu umgehen sind, haben die Plattform selbst dafür bisher nicht. Die USA haben in der Nacht wieder Ziele im Iran angegriffen. Laut Angaben des US-Militärs sind unter anderem Militärzentren und Drohnenlager attackiert worden. Auch aus der iranischen Hauptstadt Teheran wurden Explosionen gemeldet, zum ersten Mal seit der Krieg wieder aufgeflammt ist. Es war die 11. Nacht in Folge mit Angriffen durch die US-Armee.
2: Das Niedersachsenwetter fühlt sich heute nicht so richtig nach Sommerferien an. Nur bis zu 21 Grad bei uns. An der Küste gibt es stürmische Böen. Über den Tag verteilt immer mal wieder Schauer, zum Teil auch Gewitter. Machen wir es uns am besten drin, schön gemütlich. 14 Grad sind es jetzt in Göttingen am Gänseliesel. Auf Norderney an der Weißen Düne haben wir 16 Grad. Der FFN-3-Tage-Trend. Morgen und auch Freitag ist es eher grau, ziemlich frisch weiterhin. Samstag aber wieder überwiegend sonnig und dann wird es auch deutlich wärmer mit bis zu 27 Grad.
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12: Vorsicht, ein Liegenbleiber auf der A1 Osnabrück Richtung Bremen zwischen Wildeshausen Nord und Groß-Ibner. Weiter auf der 1 Richtung Bremen liegen Fahrzeugteile zwischen Bremen-Hemelingen und Oppusen-Mahndorf. Dann haben wir eine Ölspur auf der A293 Oldenburg Nord Richtung Oldenburg West in der Ausfahrt Nahdost. Und Vorsicht, es hat einen Unfall gegeben auf der B65 Hannover Richtung Braunschweig zwischen Ebern und Heimar.
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12: Stehen auf der A352 Eckverbindung Hannover Richtung A2 in der Baustelle vor der Wietzebrücke. Auf der B3 Hannover Richtung Celle Höhe Schillerslage. Und auf der B216 Dannenberg Richtung Lüneburg in Tripkau beidseitig. Danke an Jerome, Lukas und Carsten fürs Bescheid geben. Und wenn ihr noch einen Stau oder Blitzer gesehen habt, ruft gern kostenlos an 0800 529 und 4x5. Danke und gute Fahrt euch.
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2: Malte ist da. Moin. Mit hoffentlich vollem Tank starten wir zusammen diesen Mittwoch, weil also tanken macht gerade wieder gar keinen Spaß bei Spritpreisen über 2 Euro.
12: Ja, und teilweise sogar deutlich. Ja. Viele Experten empfehlen im Moment abends ab 17.30 Uhr zu tanken, da ist es statistisch also zumindest am günstigsten. Ob sich auch die Fahrt über die Grenze nach Holland preislich lohnt und ob der Tankrabatt zurückkommen könnte, vielleicht, wer weiß es, darüber sprechen wir in dieser halben Stunde mit euch.

0: sind wir schon da. Nein. Und sind wir jetzt da? Nein. Sind wir gleich da? Nein. Wie lange dauert's noch? Eine Stunde. Wie lange ist eine Stunde? Eine Stunde ist... Wie lange dauert es jetzt noch?
1: Autofahren mit Kindern. Je länger, desto ungeduldiger werden sie. Ein paar Tricks gibt's aber. Vielleicht.
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3: Kleinkindeltern wissen ganz genau, wie sie ihre Kinder auf langen Autofahrten auf der Rückbank bei Laune halten.
4: Möchte noch jemand eine Reiswaffel?
3: Das bringt 5 Minuten entspanntes Schmatzen.
4: Wer zuerst ein Windrad sieht, hat gewonnen.
3: Und die Kinder schauen 10 Minuten halbwegs entspannt aus dem Fenster.
4: Kennt jemand einen Witz?
3: Der dauert dann auch noch mal mindestens 10 Minuten.
4: Es war ein Mann.
3: Und dann wird's allerdings langsam kritisch.
4: Ich muss mal. Und Reiswaffeln sind
3: jetzt helfen nur noch die größeren Geschütze und die Mama klemmt das Smartphone vor den Kindern an die Kopfstütze und startet die Berieselung.
5: Ich bin Peppa Wutz.
3: Und unzählige Staus später sitzen irgendwann vorne verzweifelte Eltern und hinten die Kinder, in jeder Hand ein Schokoriegel und auf dem Handy läuft inzwischen die 3. Staffel Squid Game.

0: noch ein bisschen auf Reserve fahren, das geht doch. Den Gedanken kennen wir, glaube ich, alle, wenn wir auf die aktuellen Preise an der Tankstelle gucken.
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2: Ja, übers Wochenende, da sind die Spritpreise wieder ordentlich angestiegen. Das liegt unter anderem an dem gestiegenen Ölpreis. Paulina aus dem Guten Morgen Niedersachsen-Team. Allein in den letzten 2 Wochen ist der Preis um die 23 Cent teurer geworden.
0: Das betrifft vor allem den Dieselpreis, aber auch E10 ist über 13 Cent teurer und nur noch 5 Cent von seinem Allzeithoch vor 4 Jahren entfernt. Neben den hohen Ölpreisen treiben natürlich auch die Sommerferien und das hohe Verkehrsaufkommen die Preise in die Höhe. Ein neuer Tankrabatt ist Stand jetzt aber nicht in Aussicht, vor allem wegen der Kosten. Um die 1,6 Milliarden Euro hat das den Staat gekostet. Gibt natürlich auch andere Ideen und Maßnahmen, die überlegt werden. Die helfen aber eher langfristig und nicht akut.
3: Bei vielen steht noch Urlaub an. Können wir denn in unseren Nachbarländern sparen?
0: Wenn ihr aus der Grafschaft, aus Leer oder dem Emsland kommt, dann lohnt sich ein Abstecher in die Niederlande leider nicht so wirklich. Da ist der Sprit nochmal deutlich teurer als bei uns. Wenn der Liter Diesel hier so um die 2,20 Euro kostet, kostet er in den Niederlanden ungefähr 30 Cent mehr. Also das ist schon ganz schön happig. Im Gegensatz zu Spanien, da ist der Diesel fast 60 Cent billiger. Also das ist wirklich ein Unterschied. Auch Kroatien, Italien, Luxemburg und Frankreich sind Stand jetzt günstiger. Das liegt unter anderem an anderen Energiesteuern und Abgaben.
2: Tja, in einigen Urlaubsländern lohnt sich Volltanken. Also nochmal, ansonsten hilft ein guter Reifendruck, eher langsames Fahren auf Autobahn und nicht zu den Stoßzeiten morgens und abends tanken, wenn ihr ein bisschen Sprit sparen wollt. Euch einen schönen Mittwochmorgen hier bei FFN.

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2: Um 8:30, ja, wer hat die Juwelen aus dem Louvre in Paris geklaut? Ob wir auf diese Frage noch eine Antwort bekommen, bezweifle ich mal, Maxi Wilsmann, oder?
3: Ja, ich auch. 9 Monate nach dem Raub sind die Schätze im Wert von fast 90 Millionen Euro ja immer noch verschwunden. Aber heute öffnet der Saal, in dem die gestohlenen Ausstellungsstücke gelagert waren, wieder. Allerdings gibt es da jetzt eben keine Juwelen mehr zu sehen. Nur noch der Galerieraum an sich kann bestaunt werden. 11.000 Hafenmitarbeiterinnen und Mitarbeiter blicken ab heute nach Hamburg. Da starten die Tarifverhandlungen für die Beschäftigten an den Seehäfen bei uns im Norden. Die Gewerkschaft Verdi fordert 8% mehr Lohn für die Angestellten. Und auch wenn der beste deutsche Fahrer mit Florian Lippowitz raus ist, heute steht bei der Tour de France die nächste Etappe an. Ab heute Mittag geht es für die Radprofis durch die Alpen. 4 Bergwertungen liegen auf der Etappe. Es wird heute also wieder ordentlich geklettert.
2: Dankeschön, Maxi. Und dann gucken wir, was sonst noch los ist bei uns in Niedersachsen.
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4: Ich bin Julia Zajons. Schönen guten Morgen. In Hannover muss man sich ab heute wegen Finals und Maschseefest auf Verkehrsbehinderungen einstellen. Rund um den Maschsee, das neue Rathaus, die Leinewelle und den Opernplatz gibt es Sperrungen. Auch mit dem Rad muss man mit Umleitungen rechnen. Die Stadt empfiehlt, auf Bus und Bahn umzusteigen. Und dazu ist heute Abend auch noch die Skate by Night mit Start und Ziel am Klagesmarkt. Im Kreis Nienburg appelliert das Veterinäramt an Weidetierhalter, die aktuelle Hitzepause zu nutzen. Sie sollten prüfen, ob alle Tiere ausreichend Schattenplätze und jederzeit Zugang zu frischem Wasser haben. Ist das auf einer Weide nicht möglich, müssen die Tiere bei großer Hitze woanders untergebracht werden. Und in Hannover bleibt das Hainhölzer Naturbad erstmal geschlossen. Hier wurde eine zu hohe Keimbelastung festgestellt. Bis sich die Werte normalisiert haben, kann es ein paar Tage dauern.
5: Heute packt ihr statt der Sonnenbrille am besten wieder den Regenschirm ein bei uns im Niedersachsenwetter. Es ist vor allem ziemlich grau. Sonne hat sehr schwer, viele Wolken den ganzen Tag am Himmel, immer wieder mal kleinere Schauer. An der Küste ist es windig, herbstlich irgendwie heute wieder und nur maximal 21 Grad sind drin. In Hildesheim am Dom aktuell 15 Grad, in Osnabrück an der Aussichtsplattform Piesberg haben wir jetzt 16. Der FFN-3-Tage-Trend, morgen und auch Freitag ist es nochmal ganz ähnlich, bewölkt, hin und wieder Schauer. Der Samstag wird schöner, da gibt es wieder mehr Sonne und bis zu 27 Grad.
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2: Keine Staus, aber 5 Gefahrenmeldungen haben wir. Ein Liegenbleiber auf der A1, damit geht's los. Osnabrück Richtung Bremen zwischen Wildeshausen Nord und Groß Ippener. Weiter auf der A1 Richtung Bremen, da liegen Fahrzeugteile zwischen Hemelingen und Opusen-Mahndorf. Rehe sind auf der A28 Leer-Oldenburg zwischen Vilsum und Apen-Remels. Bitte in beiden Richtungen aufpassen. Dann haben wir auch immer noch die Ölspur auf der A293 Oldenburg Nord Richtung West in der Ausfahrt Nahdorst. Und Vorsicht, es hat noch einen Unfall auf der B65 gegeben, Hannover Richtung Braunschweig. Zwischen Evern und Heimer.
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2: Stehen auf der A352 Eckverbindung Hannover Richtung A2 in der Baustelle vor der Wietzebrücke. Auf der B3 Hannover Richtung Celle blitzt es Höhe Schillerslage und auf der B216 Dannenberg Richtung Lüneburg in Tripkau. Beidseitig. Danke an Jerome, Lukas und Carsten fürs Bescheid geben. Und wenn ihr noch einen Stau oder Blitzer gesehen habt, ja, dann ruft uns doch immer gern kostenlos an. 0800 529 und 4x5. Dankeschön, euch eine gute und sichere Fahrt.
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0: heute in diesem Mittwoch mit Joan Osborne und One of Us hier bei FFN. Und einen schönen Urlaub an alle, die gerade frei haben und unterwegs sind Richtung Meer. An den Autokennzeichen, habt ihr das vielleicht schon erkannt, kommen natürlich viele auch aus anderen Bundesländern in unser schönes Niedersachsen und verbringen die Ferien hier bei uns.
1: Ist auch immer schön, an den Ort zu fahren, den ihr schon vom letzten Urlaub kennt. Da trefft ihr dann auch das ein oder andere bekannte Gesicht.
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4: Auch wenn du seit Jahren jeden Sommer als Bedienung in diesem kleinen, schönen Inselcafé arbeitest, natürlich erkennst du nicht alle Gäste wieder. Es sind ja Tausende. Aber natürlich haben die dich in Erinnerung. Als diesen einen netten Kellner, der ihnen ja immer wieder die Friesentorte bringt. Du bist für die sowas wie ein Popstar. Tausende Leute kennen dich und wünschen sich, dass du sie auch wieder erkennst. Darum beachte folgende einfache Sprachregelung. Wenn die Gäste sagen,
5: ja moin, da sind wir wieder,
4: wiederhole das einfach und sage,
6: ja moin, Mensch, guck, da seid ihr ja wieder.
4: Und sie werden sich sehr freuen. Ab jetzt wiederhole stumpf, was sie sagen. Beispiel,
5: wir sind ja jetzt schon das 8. Jahr in Folge hier, immer im Juni.
6: Ja, da seid ihr das 8. Jahr hier schon, ne? Ja, Mensch, und immer im Juni, oder?
4: Und schließlich wende das jetzt in kurzer Zeit Gelernte direkt hemmungslos an. Beispiel,
5: wir nehmen wieder die Friesentorte.
6: Na klar, wie in den letzten 8 Jahren auch schon, oder? Weiß ich doch. Und immer im Juni, oder? Bringe ich euch sofort.
4: Die Freude wird groß und das Trinkgeld hoch sein.
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0: der Mittwochmorgen hier bei FFN. So, und der britische Schiedsrichter Anthony Taylor beendet seine Karriere mit 47 Jahren.
1: Okay.
0: Ja, so weit, so gut. Warum erzählen wir euch das?
1: Ja.
0: Es ist der mit dem Handspiel.
1: Ja, bei der Heim-EM in Deutschland vor 2 Jahren, ne?
0: So.
1: Gegen Spanien, hier Cucurella mit den Locken, weiß ich auch noch, mit der Verlängerung. Da stand es ja 1:1 noch, war ein großer Aufreger, hätte Deutschland Elfmeter kriegen müssen.
0: Und was besonders ist auch an dem Fall, die UEFA hat ein paar Monate später nach Untersuchungen und so sogar zugegeben, dass das wirklich ein schwerer Schiedsrichterfehler war. Das gibt es tatsächlich echt selten. Und das wäre halt die Riesenchance aufs Weiterkommen gewesen damals. Und vielleicht sogar auf den Europameistertitel. Ich kenne Leute, die das bis heute nicht überwunden haben.
1: Ich kenne auch einen. Einer steht mir, glaube ich, auch gerade gegenüber. Oder?
0: Das

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11: Gleich haben wir es, 9 Uhr. Die ukrainische Regierung muss sich neben dem Krieg durch Russland gerade auch mit internen Streitigkeiten beschäftigen, Maxi Wilsmann. Deswegen hat der ukrainische Präsident Zelensky jetzt den Chef der Armee entlassen.
12: Ja, der hatte sich öffentlich mit dem ehemaligen Verteidigungsminister gestritten und das hatte wiederum dazu geführt, dass auf den Straßen in der Ukraine protestiert wurde.
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12: Letzte Woche hat der ukrainische Präsident Volodymyr Zelensky seinen Verteidigungsminister entlassen. In der Folge sind trotz des Krieges viele Menschen auf die Straßen gegangen, um gegen diese Entlassung zu protestieren. FFN-Reporterin Julia Zions, Grund für die Entlassung war ein Streit mit dem Oberbefehlshaber der Armee und das versucht Zelensky jetzt zu lösen.
14: Gestern am späten Abend hat der ukrainische Präsident den Armeechef entlassen. Der hatte sich vorher mit dem Verteidigungsminister öffentlich gestritten. Das war der Grund für Zelenskys Entscheidung von letzter Woche. Jetzt also der Schritt zurück. Die ukrainische Armee bekommt einen neuen Chef und der entlassene Verteidigungsminister Mykhailo Fedoro auch wieder einen Posten, wenn auch nicht in seiner ursprünglichen Position. Fedoro war unter anderem Befürworter der ukrainischen Drohnenangriffe auf russische Infrastruktur und hatte dafür vor seiner Entlassung viel Lob bekommen.
12: Die Ermittlungen zu dem 6-fachen Mord in Stade gehen auch nach dem Tod des mutmaßlichen Schützen weiter. Das hat die Staatsanwaltschaft mitgeteilt. Gegen die Partnerin sowie gegen die mutmaßliche Fahrerin des Fluchtwagens wird weiterhin ermittelt. Der 45-Jährige, der letzten Monat 6 Menschen in einer Mutter-Kind-Einrichtung erschossen haben soll, war gestern tot in seiner Gefängniszelle gefunden worden. In Norwegen wird heute an die 77 Todesopfer der Terroranschläge vor 15 Jahren erinnert. Bei den Veranstaltungen sprechen unter anderem Vertreter von Selbsthilfegruppen. Wir werden Reporter Christoph Knigge. Danach lesen Helfer die Namen der Verstorbenen vor und legen Kränze nieder.
15: Anschließend folgt ein Gottesdienst im Dom, zu dem auch das norwegische Königspaar kommt. Am Nachmittag gibt es dann eine Gedenkveranstaltung auf der Insel Utøya. Am 22. Juli 2011 hat ein Rechtsterrorist zuerst eine Autobombe im Regierungsviertel gezündet. Dabei sind 8 Menschen gestorben. Danach ist er als falscher Polizist nach Utøya gefahren und hat auf das Sommerlager der Jugendorganisation der Sozialdemokratischen Arbeiterpartei geschossen. Der Täter wurde 2012 zur damals möglichen Höchststrafe von 21 Jahren Haft verurteilt.
12: Der größte Wald der Welt hat im letzten Jahr nicht mehr so stark unter Waldbränden gelitten wie in den Jahren davor. Wie die brasilianischen Behörden mitgeteilt haben, haben im Amazonas letztes Jahr 80% weniger Fläche gebrannt als noch 2024. Das sei eine positive Nachricht, zumal sich auch die Wasserflächen in dem Waldgebiet erholt haben.
16: Heute ist eher wieder drinnen Wetter angesagt bei uns in Niedersachsen. Nach dem schönen sonnigen Tag gestern, jetzt wieder ein Schritt zurück Richtung Herbst oder vor in den Herbst quasi. Bis zu 21 Grad bekommen wir heute nur. Jetzt sind es 16 in Brelingen am Brelinger Riesen. In Quakenbrück an der Artland Arena haben wir auch 16 Grad. Es ist ziemlich windig heute, vor allem an der Küste und auch nass. Immer wieder gibt es mal kleinere Schauer. Gucken wir auf den FFN-3-Tage-Trend. Morgen und auch Freitag eher grau, auch nur um die 20 Grad. Schön wird dann aber der Samstag mit bis zu 27 Grad und wieder deutlich mehr Sonne.
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11: Vorsicht, Fahrzeugteile liegen auf der A1 Osnabrück Richtung Bremen zwischen Bremen-Hemelingen und Uphusen-Mahndorf. Dann nochmal aufpassen bitte, Rehe sind auf der A28 Leer-Oldenburg. Zwischen Filsum und Apen-Remitz in beiden Richtungen bitte aufpassen. Und nochmal Vorsicht, eine Ölspur noch auf der A293 Oldenburg-Nord Richtung Oldenburg-West in der Ausfahrt Nahdorst.
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11: Stehen auf der A352 Eckverbindung Hannover Richtung A2 in der Baustelle vor der Wietzebrücke. Auf der B3 Hannover Richtung Celle Höhe Schillerslage. Und auf der B216 Dannenberg Richtung Lüneburg in Tripkau beidseitig. Danke an Jerome, Lukas und Carsten. Und wenn ihr noch einen Stau oder Blitzer gesehen habt, ruft gern kostenlos an 0800 529 und 4x5. Danke und gute Fahrt euch.
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11: Kein Hindernis aus Stein hält Liebe auf. Was Liebe kann, das wagt sie auch.
16: Alles in Ordnung bei dir?
11: Ja, das ist aus Romeo und Julia. Ich fand den Film damals in den 90ern so geil mit Leo DiCaprio und Claire Danes. Habe ich damals mit einem Kumpel im Open-Air-Kino im Osnabrücker Schlossgarten gesehen. Und aus diesem Film ist ja der Song Loveful von den Cardigans. Ein super Song bis heute, wirklich.
16: Kann man zumindest nicht behaupten, dass du den nicht fühlst. Wir haben noch mehr für Romantiker. Wir starten mit Bed of Roses von Bon Jovi.
11: Auch toll, ne?
16: Und außerdem dabei, das ist mein Favorit für heute, Mark Morrison mit Return of the Mac. Der hat den Song im Gefängnis geschrieben und wurde geboren
11: in Hannover, bei uns in Niedersachsen. Viel Spaß mit unseren 90ern um 9.

0: Vermisst ihr vielleicht ein bisschen die Fußball-WM? Moin, hier ist FFM. Kein Stress, wir liefern Olympia-verdächtig nach mit den Finals. Hannover ist ab morgen Gastgeber für eines der größten deutschen Sportevents. Heute Nachmittag schon ist die Eröffnungsfeier am Maschsee mit dabei. Übrigens die Lokalmatador Fury in the Slaughterhouse.
1: Cool, dann wird ja auch noch letztes das Maschsee-Fest eröffnet und bei den Finals werden eben insgesamt 143 deutsche Meistertitel vergeben. Das ist auch für Oberbürgermeister Wellet Online was Besonderes.
2: Also ich glaube, die Kombination der Finals, das ist das echte Highlight, dass man 24 Sportarten auf engstem Raum erleben kann, auf höchstem Niveau und das in toller Kulisse auf dem Opernplatz mit Speedklettern beispielsweise oder auf dem Rathausplatz mit 3x3 Basketball, da sind die Player aus Hannover ja besonders stark oder Breakdance im Rathaus oder Rudern auf dem Maschsee-Fest.
0: Ja, auch für unsere niedersächsischen Sportlerinnen und Sportler sind die Finals ein echtes Highlight. Wir haben Teilnehmerin Merit aus Hannover vorab getroffen, der Oberbürgermeister hat also angesprochen. 3x3 Basketball, groß bei uns, spielt sie und er freut sich schon sehr.
3: Man kann jede Sekunde eigentlich genießen und jede Sekunde ist spannend, weil das Spiel sich quasi innerhalb von einem Moment auf den anderen komplett verändern kann und jedes Team auch irgendwie die Chance hat, die Spiele dann zu gewinnen. Und also ich habe hier auch viele Freunde, meine Familie ist auch da und dann ist das irgendwie sowas sehr Besonderes.
1: Das wird wirklich richtig cool. Für ein paar Sportarten braucht ihr Tickets, aber vieles könnt ihr euch dann auch einfach mal so spontan kostenlos anschauen. Zum Beispiel Stabhochsprung auf dem Opernplatz oder Rapid Surfen auf der Leinewelle.
0: Und für alle, die es nicht nach Hannover schaffen, die Finals werden aufs ganze Wochenende im Fernsehen oder wenn nicht da, in den Streams übertragen. Ganz viel Spaß mit FFN.

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1: Ich bin Julia Zajons. Schönen guten Morgen. In Hannover muss sich ab heute ein Mann am Amtsgericht verantworten, weil er eine Paketbotin sexuell belästigt haben soll. Laut Anklage hat er die Frau in ihr Zustellauto gedrängt und dann berührt. Bei seiner Festnahme soll er die Polizisten noch beleidigt und nach ihnen getreten haben. In Saarstedt im Kreis Hildesheim gibt es gerade Anrufe von falschen Polizisten. Die Betrüger behaupten, es gebe nach Einbrüchen Hinweise, dass die Angerufenen als nächstes dran sind. Dann wollen sie Geld und Wertsachen angeblich sichern. Und von 600 Theatersesseln fehlt weiter jede Spur. Ein Theater in NRW wollte sie eigentlich von einer Firma aus unserer Region neu polstern lassen, hat aber trotz Mahnungen seit mehr als einem Jahr nichts mehr von ihr gehört. Die Hildesheimer Staatsanwaltschaft ermittelt und sagt jetzt, dass bisher nicht klar ist, wo der mögliche Beschuldigte ist und deshalb auch nicht, wo die Sessel sind.
2: Niedersachsenwetter fühlt sich auch heute wieder eher nach Herbst als nach Sommerferien an. Nur bis zu 21 Grad. An der Küste ist es stürmisch. Es gibt so ein bisschen Nieselregen heute Morgen. Dann auch über den Tag verteilt immer mal wieder kleinere Schauer, zum Teil auch Gewitter. Die aktuellen Temperaturen in Wunstorf am Bahnhof haben wir 16 Grad. In der Krummhörne am Leuchtturm Kampen jetzt 17. Der FFN-3-Tage-Trend. Morgen und Freitag auch eher grau, nochmal ziemlich frisch. Samstag überwiegend sonnig und dann auch deutlich wärmer mit bis zu 27 Grad.
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4: Vorsicht, Fahrzeugteile liegen auf der A1 Bremen Richtung Osnabrück zwischen Neunkirchen-Vörden und dem Rastplatz Riest. Dann sind Rehe auf und an der A27 Walsrode-Bremen. Vorsicht, Höhe Achim-Nord in beiden Richtungen. Dann hat es einen Unfall auf der A39 gegeben. Braunschweig Richtung Wolfsburg zwischen dem Kreuz Wolfsburg-Königslutter und Flechtorf. Und nochmal Vorsicht, eine Ölspur auf der A293 Oldenburg-Nord Richtung Oldenburg-West in der Ausfahrt Nahdorst.
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4: Stehen auf der A352 Eckverbindung Hannover Richtung A2 in der Baustelle vor der Wietzebrücke. Auf der B3 Hannover Richtung Celle, Blitzeshöhe Schillerslage. Und auf der B216 Dannenberg Richtung Lüneburg in Tripkau beidseitig. Dankeschön an Jerome, Lukas und Carsten fürs Bescheid geben. Und wenn ihr noch einen Stau oder Blitzer gesehen habt, dann ruft uns immer gern an. Ist kostenlos 0800 529 und 4x5. Dankeschön, euch eine gute und sichere Fahrt in und durch diesen Mittwochvormittag.
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0: Kommt gut durch euren Mittwoch hier bei FFN. Wir machen im Studio Platz für Rufen. Der übernimmt gleich mit FFN am Vormittag. Hi.
1: Hallo. Moin. Und da haben wir was angefangen. Alter Schwede. Na? Liebe Männer, wenn ihr mit eurer Tochter unterwegs seid und eure Tochter muss auf Toilette, geht es aufs Männerklo oder aufs Damenklo? Ja, da habt ihr heute Morgen ja auch schon ausgiebig drüber gesprochen, möchte ich sagen wollen. Und hier bei uns, also im Team von euch, also über die Facebook-Seite und so weiter, wir haben so viele Nachrichten bekommen. Ich hole mir gleich nochmal ein bisschen Schützenhilfe. Also ich weiß noch nicht genau, was passiert. Man sagte mir, Kollegin Sanne, ganz liebe Grüße, hat eine Meinung dazu, was aber auch durchaus ein Argument sein kann, eine bestimmte andere Toilette zu benutzen. Also wir sprechen gleich mit ihr auf jeden Fall. Dann gucken wir mal, ob wir da irgendwie übereinkommen und schreibt uns gerne weiter. Also wie handhabt ihr das? Auch liebe Frauen natürlich.
2: Ja, man merkt, das ist ein Thema, was auch dich als Dreifachpapa sehr beschäftigt.
0: Und auch alle, die keine Kinder haben, die sich damit vielleicht gar nicht auseinandergesetzt haben, aber auch mal sich damit auseinandersetzen sollten, warum da vielleicht ein Mann mit Tochter reinkommt.
2: Eben. Oder umgekehrt auch einmal eine Frau da drin steht. Ne? Was dann so. Also, mehr dazu bei FFN am Vormittag. Freuen wir uns drauf mit Ruben. Gleich geht's los.

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6: Jetzt haben wir es ganz genau 10 Uhr. Wenn eure Kids einen Account bei Snapchat oder Insta erstellen wollen, dann ist es aktuell egal, wie alt sie sind. Maxi Wilsmann, da gibt's auf den Plattformen auch Dinge, die natürlich nicht für Kinder geeignet sind.
7: Ja, und unter anderem deswegen setzen sich ja auch viele mittlerweile für ein Mindestalter bei Social Media ein. Unsere Nachbarn, die haben da jetzt vorgelegt.
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7: Mit einer großen Mehrheit hat das französische Parlament ein Social-Media-Verbot für Kinder und Jugendliche unter 15 Jahren beschlossen. Wenn die Sommerferien in Frankreich enden, dann soll das Gesetz in Kraft treten. FFN-Reporterin Julia Zions, damit könnte Frankreich zum Vorreiter in der EU werden.
9: Wer ab September einen neuen Account auf einer Social-Media-Plattform eröffnet und sich dabei im französischen Netz befindet, muss eine verpflichtende Alterskontrolle absolvieren. Und ab dem kommenden Jahr soll diese Kontrolle dann auch für schon bestehende Accounts eingeführt werden. Unklar ist allerdings noch, inwiefern die Plattformen wie TikTok oder Instagram da mitmachen, denn eigene Kontrollmechanismen, die nicht zu umgehen sind, gibt es da bisher nicht. Und das kritisiert auch die EU. Hier wünscht man sich eine europäische Lösung und nicht den Alleingang einzelner Staaten. In Brüssel geht man davon aus, dass die Social-Media-Plattformen, wenn dann von der EU-Kommission, zu verlässlichen Alterskontrollen bewegt werden können.
7: Ab heute geht es für rund 11.000 Beschäftigte in den norddeutschen Seehäfen um mehr Geld. In Hamburg starten die Tarifverhandlungen. Die Gewerkschaft Verdi fordert gut 8% mehr Lohn. Sie sagt, der Containerumschlag sei gestiegen, gleichzeitig ist das Leben teurer geworden. Letztes Jahr gab es schon nach 2 Verhandlungstagen eine Einigung, in früheren Runden hat es aber auch schon mal Streiks an den Häfen gegeben. Nach der Ankündigung der Deutschen Bahn, Alkohol an allen Bahnhöfen zu verbieten, fallen die Reaktionen gemischt aus. Zwar begrüßen Politik und Polizei diesen Schritt an sich, noch ist aber offenbar nicht klar, wie das Verbot durchgesetzt werden soll. Die Polizeigewerkschaft erwartet, dass das durch Mitarbeiter der Bahn und nicht durch die Einsatzkräfte passiert. Und auch Bundesinnenminister Alexander Dobrindt stellt öffentlich in Frage, wie das Verbot durchgesetzt werden soll und was die Bahnchefin zu der Ankündigung bewegt hat, auch wenn er den Schritt begrüße. Seit knapp 5 Monaten führen die USA einen Krieg gegen den Iran. Der US-Verteidigungsminister Pete Hegseth hat sich jetzt im Kongress zu den Kosten des Kriegs geäußert. Mehr als 37 Milliarden Euro wird die US-Regierung laut ihm bis Ende September für die Finanzierung der Angriffe ausgegeben haben. Neben den Kosten für Waffen und anderes Material zählen dazu auch Zahlungen an Militärangehörige. Der Verteidigungsminister hatte im US-Kongress dafür geworben, einen Nachtragshaushalt in Höhe von 67 Milliarden Euro für das US-Militär zu beschließen.
6: Das Niedersachsenwetter wechselt heute wieder mit uns in Richtung graue Suppe. Die meiste Zeit sind viele Wolken am Himmel und da kommt auch öfter mal so ein bisschen was an Regen raus. Bis zu 21 Grad sind drin. In Ovelgönne am Puppenmuseum haben wir 16, Ringe am alten Landhaus Buddenberg 17 und Feldheim am Rittergut auch 16 Grad. Der FFN 3-Tage-Trend sieht leider genauso wie heute aus. Also erst ab Freitag ist die Sonne mal wieder öfter mit dabei und am Wochenende wird es dann auch endlich wieder ein Tucken wärmer. Am Samstag liegen wir dann bei bis zu 27 Grad.
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6: Vorsichtig, Rehe sind auf der A27 Walsrode-Bremen in Höhe Abfahrt Achim Nord in beiden Richtungen. Dann vorsichtig, es gab einen Unfall A39 Braunschweig Richtung Wolfsburg zwischen dem Kreuz Wolfsburg-Königslutter und Flechtdorf. Und ein letztes Mal Vorsicht, eine Ölspur auf der A293 Oldenburg Nord Richtung Oldenburg West in der Ausfahrt Nahtorst.
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6: Auf der A352, das ist die Eckverbindung Hannover Hannover in Richtung A2 in der Baustelle vor der Wietzebrücke. B3 Hannover Richtung Celle in Höhe Schillers Lage und auf der B216 Dannenberg Richtung Lüneburg in Tripkau auf beiden Seiten. Jerome, Lukas, Carsten und Tim. Herzlichen Dank nochmal an euch und ganz liebe Grüße. Wenn ihr auch noch einen Stau oder einen Blitzer für uns habt, dann ruft gern durch. Es ist wie immer kostenlos 0800 529 und 4x5. Euch eine gute und sichere Fahrt.
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6: Moin zusammen, selten haben wir hier so ein Thema, was so viel Aufsehen erregt und wo es so viel drüber zu diskutieren und zu reden gibt. Es geht ums Thema Toiletten, es geht ums Thema Kinder. Frauen mit weiblichen Kindern, Männer mit weiblichen Kindern und so weiter und so fort. Männertoilette, Frau, wir drösen es gleich mal auf, ihr wisst gleich Bescheid.

0: Einen schönen Mittwochvormittag wünschen wir euch hier mit FFN. Und liebe Leute, da haben wir etwas angefangen. Also wir haben so viele Nachrichten die letzten Stunden bekommen. Ein Thema beschäftigt uns. Liebe Männer, natürlich auch liebe Frauen. Also ich jetzt als Mann, wenn ich mit meiner Tochter unterwegs bin und die muss mal Pipi oder halt irgendwie wirklich mal auf Toilette, dann gehe ich grundsätzlich auf das Herrenklo. Weil ich halt ein Mann bin und natürlich die Damen der Schöpfung nicht stören möchte und so weiter und so fort. Ihr seht das oft anders oder habt eine ganz andere Sicht auf die Dinge und deswegen habe ich mir jetzt mal weibliche Verstärkung geholt. Kollegin Sanne ist da, hallo.
1: Hallo.
0: Und du hast da auch eine sehr eindeutige Meinung zu.
1: Ich habe aber so ziemlich die gleiche Meinung wie du.
0: Echt? Ja. Sehr gut, das ist gut. Sag mal.
1: Also ich finde, dass Männer auf die Männertoilette gehören. Was die Kinder machen, ist mir relativ egal. Also kleine Kinder können immer auf die Damentoilette gehen, auch auf die Herrentoilette. Mhm. Aber erwachsene Männer gehören nicht auf die Frauentoilette. Ich gehe ja auch nicht auf die Männertoilette und gucke mir an, wie sie da an den Pissoirs stehen und ihr Geschäft verrichten.
0: Jetzt lehne ich mich mal aus dem Fenster. Ich habe mich schon mit ein, zwei Frauen hier bei uns auch aus dem Team unterhalten und ja, die sagen zu mir, ihr seid auf der Damentoilette als Männer herzlich willkommen mit euren Töchtern, weil ihr habt ja bei uns, ich sag mal, einen geschützten Bereich und müsst nicht irgendwie, wo wir beim Thema Pissoirs sind, den Männern irgendwie auf Dinge gucken.
1: Nee, sehe ich anders, weil ich habe auch eine 6-jährige Tochter oder bald 6-jährige Tochter und die geht auch alleine auf Toilette und ich möchte nicht, dass sie da von irgendwelchen erwachsenen Männern da begrüßt wird auf der Damentoilette. Bin ich absolut dagegen, tut mir leid.
0: Gut, also ihr habt mitbekommen, worum es geht und jetzt ist die Frage, was meint ihr dazu? Ruft gerne kostenlos durch hier bei uns, schreibt uns eine WhatsApp, natürlich auch über unsere Insta-Seite und dann tragen wir nachher mal zusammen eure Meinung, also wohin geht's, Männer- oder Damentoilette?

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1: Ich bin Antonia Brandt, schönen guten Tag. Wer bei extremer Hitze eine Abkühlung braucht, kann sich die ab sofort gratis in der Klimakiste in Hannovers Altstadt holen. In der begehbaren Holzkiste sorgen Pflanzen, Schatten und Wasserdampf für angenehme Temperaturen, bis ca. 10 Grad weniger als draußen. Außerdem gibt es da Infos über Extremwetter und Klimaanpassung. Die Idee kommt aus Hameln und hat es mittlerweile in 6 Städte geschafft. Dennis Andres vom Stadtmarketing Hameln hat uns gesagt, dass die Klimakiste auch den Austausch über Klimaschutz anregen soll.
2: Die Standardantwort ist immer überall Bäume pflanzen, das geht aber in der Regel in so einer Innenstadt nicht. Und wir wollen einfach, dass die Menschen darüber ins Gespräch kommen, was geht denn dann, was können wir machen, was kann auch jeder Einzelne tun.
1: Bis Ende September haben die Klimakisten in Hannover und Hameln täglich geöffnet.
3: Das Niedersachsenwetter schaltet heute wieder auf grau. Viele Wolken am Himmel, zwischendurch auch mal der ein oder andere Regentropfen. Die Temperaturen schaffen es auf bis zu 21 Grad. Da arbeiten wir uns gerade hin. In Emden zum Beispiel am Ottohus 17, auch in Esterwegen am Moor-Infofahrt und in Celle am Landgestüt 18 sogar. Der FFN3-Tagetrend. Viel Veränderung ist erstmal jetzt nicht in Sicht. Auch morgen und übermorgen bleibt es wechselhaft mit Wolken und Regen. Ab Freitag zeigt sich dann die Sonne wieder häufiger und am Samstag sind wir dann mit bis zu 27 Grad wieder sommerlich fast schon unterwegs.
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3: Vorsichtig, Fahrzeugteile liegen auf der A7 Hamburg in Richtung Hannover zwischen Schneverdingen und Soltau-Ost. Nochmal Vorsicht, ein Unfall. A39 Hamburg Richtung Lüneburg zwischen Winsen-Ost und Handorf. Und ein letztes Mal Vorsicht, eine Ölspur auf der A293 Oldenburg-Nord Richtung Oldenburg-West in der Ausfahrt Nordost.
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3: Auf der A352, das ist die Eckverbindung Hannover in Richtung A2 in der Baustelle vor der Wietzebrücke. Auf der B3 Hannover in Richtung Celle in Höhe Schillers Lage. Und auf der B216 Dannenberg Richtung Lüneburg in Tripkau auf beiden Seiten. Jerome, Lukas, Carsten und Tim, nochmal herzlichen Dank. Und wenn ihr jetzt auch noch einen Stau oder einen Blitzer für uns habt, dann ruft gern durch. Kostet nix, 0800 529 und 4x die 5. Euch eine gute und sichere Fahrt und hoffentlich mit einem kleinen Lächeln im Gesicht durch den Mittwochvormittag. Hier bei FFN mit mehr Musik, mehr Abwechslung. Ansonsten schafft das ja eventuell jetzt Sarah Larsen mit Lush Life. Ich bin Rufen Rentelmann. Grüß euch. Schönen Mittwoch.

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0: 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Jetzt mit neuer Mucke, The Bowser Magnetic, hier für euch bei FFN.

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4: Wir haben jetzt 11 Uhr, mehr als 2 Millionen Euro kostet der Liter, mehr als 2 Euro kostet der Liter Sprit, 2 Millionen wäre ein bisschen krass. Gerade in der Regel an der Tankstelle, egal ob ihr Diesel oder Benzin tankt, Maxi Wilsmann, das bleibt auch jetzt erstmal so.
5: Ja, zumindest solange die Ölmärkte so angespannt sind, von der Bundesregierung gibt es erstmal keine weiteren Subventionen.
4: 2 Millionen, na gut, es ist halt Mittwoch.
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5: Ein erneuter Tankrabatt, bei dem die Bundesregierung einen Teil des Kostenanstiegs abfedert, ist in Deutschland nicht zu erwarten. Das hat Bundeswirtschaftsministerin Katharina Reiche heute im NTV Frühstart gesagt.
7: Wir haben mit der Spritpreisbremse ein sehr, sehr teures Instrument eingesetzt. Das hat uns viele Milliarden Euro gekostet. Die Kombination aus den Schärfungen im Kartellrecht und der 12-Uhr-Regelung helfen uns aber zumindest, die Preise stärker zu überblicken.
5: Auch ein Spritpreisdeckel, wie ihn zum Beispiel der SPD-Generalsekretär fordert, kommt für Reiche aufgrund der hohen Kosten für den Staat nicht in Frage. Ab heute geht es für rund 11.000 Beschäftigte in den norddeutschen Seehäfen um mehr Geld. In Hamburg starten die Tarifverhandlungen. Die Gewerkschaft Verdi fordert gut 8% mehr Lohn und sagt, der Containerumschlag sei gestiegen. Gleichzeitig ist das Leben teurer geworden. Letztes Jahr gab es schon nach 2 Verhandlungstagen eine Einigung. In früheren Runden hat es aber auch schon mal Streiks gegeben. Frankreich hat als erstes EU-Land ein Social-Media-Verbot für Kinder und Jugendliche beschlossen. Ab September sollen unter 15-Jährige da keine Accounts mehr bei Instagram, TikTok und Co. eröffnen können. Ab dem kommenden Jahr soll dann auch das Alter bei bestehenden Accounts geprüft werden. Unklar ist allerdings noch, wie die Alterskontrolle in der Praxis funktioniert, denn verlässliche Mechanismen, die nicht zu umgehen sind, haben die Plattform selbst dafür bisher nicht. Und wir bleiben in Frankreich, zumindest thematisch. 9 Monate nach dem spektakulären Juwelendiebstahl im Louvre öffnet das Pariser Museum heute den Saal, aus dem die Schmuckstücke damals geklaut worden waren. FFN-Reporter Christoph Knigge, die Besucherinnen und Besucher erwartet allerdings ein ungewohntes Bild.
8: Der prächtige Saal präsentiert sich pur und ohne die dort bislang ausgestellten Juwelen und Kunstschätze. Diese sollen künftig in einem fensterlosen Tresorraum aufbewahrt werden. Bei dem Einbruch Mitte Oktober wurden aus dem Saal 8 wertvolle Schmuckstücke im geschätzten Wert von rund 88 Millionen Euro gestohlen. Von ihnen fehlt immer noch jede Spur. Der Museumschef des Louvre spricht von einem Neuanfang für die Galerie. Statt mit leeren Vitrinen an den bisherigen Ausstellungsort erinnern zu lassen, solle der Raum wieder als Prunkgalerie zur Geltung kommen.
4: Heute im Niedersachsen-Wetter Wolken statt Sonnenschein. Meistens ist der Himmel grau und immer wieder ziehen auch ein paar Regenschauer durch. Dazu kriegen wir maximal 21 Grad in Lehrte im Himmelreich. Gerade schon 17, Schöningen am Geschichtsbrunnen 16 und Schwarmstedt am Bahnhof auch 17 Grad. Der FFN 3-Tage-Trend. Die nächsten Tage laufen wettertechnisch sehr ähnlich weiter. Erst zum Freitag kommt die Sonne öfter raus und pünktlich zum Wochenende dreht der Sommer dann wieder auf am Samstag bis zu 27 Grad.
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4: Da haben wir im Moment nichts gemeldet. Also die Polizei, keine Staus oder Behinderungen. Das ist sehr gut für euch. Also freie Fahrt.
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4: Auf der A352 Eckverbindung Hannover Richtung A2 in der Baustelle vor der Wietzebrücke. Auf der B3 Hannover Richtung Celle in Höhe Schillerslage. Dann haben wir die B216 Dannenberg Richtung Lüneburg in Tripgau auf beiden Seiten. Und im Landkreis Göttingen in Bovenden von Eddigerhausen kommend bei Sonnenberg. Jerome, Lukas, Carsten und Tobias. Nochmal herzlichen Dank an euch fürs Bescheid sagen. Und wenn ihr auch noch einen Stau oder einen Blitzer für uns habt, dann ruft gern kostenlos durch. 0800 529 und 4x die 5. Gute und sichere Fahrt.
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4: Wie schön ist es bitte oben an der Nordseeküste? Also das wissen viele von euch, die vielleicht schon mal auf den Inseln waren oder allgemein Urlaub gerne mit den Kids im Wattenmeer machen. Wir machen gleich nochmal ein bisschen Werbung. Also besser gesagt, unsere FFN-Comedy-Redaktion macht das. Und das ist wie immer sehr gut geworden.

0: Was für eine Hymne immer noch. Die Jungs von Alphaville, Forever Young, am Mittwoch noch Vormittag. Hier bei FFN gleich mit noch mehr neuer Mucke. Mark Atlas hat wieder abgeliefert. You Against My Love. Richtig gut geworden. Vorher aber...
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4: Auch wenn du seit Jahren jeden Sommer als Bedienung in diesem kleinen, schönen Inselcafé arbeitest, natürlich erkennst du nicht alle Gäste wieder. Es sind ja Tausende. Aber natürlich haben die dich in Erinnerung. Als diesen einen netten Kellner, der ihnen ja immer wieder die Friesentorte bringt. Du bist für die sowas wie ein Popstar. Tausende Leute kennen dich und wünschen sich, dass du sie auch wieder erkennst. Darum beachte folgende einfache Sprachregelung. Wenn die Gäste sagen,
5: ja moin, da sind wir wieder,
4: wiederhole das einfach und sage,
6: ja moin, Mensch, guck, da seid ihr ja wieder.
4: Und sie werden sich sehr freuen. Ab jetzt wiederhole stumpf, was sie sagen. Beispiel,
5: wir sind ja jetzt schon das 8. Jahr in Folge hier, immer im Juni.
6: Ja, da seid ihr das 8. Jahr hier schon, ne? Ja, Mensch, und immer im Juni, oder?
4: Und schließlich wende das jetzt in kurzer Zeit Gelernte direkt hemmungslos an. Beispiel,
5: wir nehmen wieder die Friesentorte.
6: Na klar, wie in den letzten 8 Jahren auch schon, oder? Weiß ich doch. Und immer im Juni, oder? Bringe ich euch sofort.
4: Die Freude wird groß und das Trinkgeld hoch sein.
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1: Ich bin Antonia Brandt. Schönen guten Tag. Wer bei extremer Hitze eine Abkühlung braucht, kann sich die ab sofort gratis in der Klimakiste in Hannovers Altstadt holen. In der begehbaren Holzkiste sorgen Pflanzen, Schatten und Wasserdampf für angenehme Temperaturen bis ca. 10 Grad weniger als draußen. Außerdem gibt es da Infos über Extremwetter und Klimaanpassung. Die Idee kommt aus Hameln und hat es mittlerweile in 6 Städte geschafft. Dennis Andres vom Stadtmarketing Hameln hat uns gesagt, dass die Klimakiste auch den Austausch über Klimaschutz anregen soll.
2: Die Standardantwort ist immer überall Bäume pflanzen. Das geht aber in der Regel in so einer Innenstadt nicht. Und wir wollen einfach, dass die Menschen darüber ins Gespräch kommen. Was geht denn dann? Was können wir machen? Was kann auch jeder Einzelne tun?
1: Bis Ende September haben die Klimakisten in Hannover und Hameln täglich geöffnet.
3: Das Niedersachsenwetter wechselt heute wieder mit uns in Richtung graue Suppe. Die meiste Zeit viele Wolken am Himmel und da kommt auch mal öfter ein bisschen was an Regen runter. Bis zu 21 Grad insgesamt. In Ovelgönne am Puppenmuseum haben wir gerade schon 17, Ringe am alten Landhaus Buddenberg 16 und in Feldheim am Rittergut 18 Grad. Der FFN 3-Tage-Trend sieht leider genauso aus wie heute. Also erst ab Freitag ist die Sonne mal wieder öfter mit dabei und am Wochenende wird es auch endlich wieder wärmer. Am Samstag sind wir dann schon bei 27 Grad in der Spitze.
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3: Vorsichtig, mehrere Plastikteile auf der A2 Braunschweig in Richtung Hannover zwischen dem Kreuz Hannover Ost und Lehrte.
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3: Auf der A352, das ist die Eckverbindung Hannover Richtung A2 in der Baustelle vor der Wietzebrücke. B3 Hannover Richtung Celle in Höhe Schillers Lage. Dann habt ihr einen auf der B216, Dannenberg Richtung Lüneburg in Tripkau auf beiden Seiten und im Landkreis Göttingen in Bovenden von Eddigerhausen kommend bei Sonnenberg. Jerome, Lukas, Carsten und Tobias, nochmal herzlichen Dank und wenn ihr jetzt auch noch einen Stau oder einen Blitzer für uns habt, dann sagt doch gerne Bescheid. Das geht wie immer kostenlos rund um die Uhr 0800 529 und 4x die 5. Euch eine gute und sichere Fahrt. Es geht schon wieder in Richtung Mittagspause, natürlich mit uns zusammen. Ich bin Rufen Rindelmann. Grüß euch, moin!
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0: früh angefangen habt, dann wird wahrscheinlich jetzt auch so eine kleine Last von euch abfallen, denn die Mittagspause ist schon wieder in greifbarer Nähe. Und mit folgender Info, da macht bitte mit, was ihr möchtet, aber...
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0: Wer arbeitet, macht Fehler. Wer viel arbeitet, macht viele Fehler.

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2: Gleich haben wir es 12 Uhr an der Tankstelle. Werden jetzt wieder die Preise umgestellt. Maxi Wilsmann, aktuell kostet der Sprit ja eigentlich immer mehr als 2 Euro.
3: Ja, und das bleibt wohl auch erstmal so. Zumindest wird es keine weiteren Rabattaktionen durch die Bundesregierung geben.
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3: Ein erneuter Tankrabatt, bei dem die Bundesregierung einen Teil des Kostenanstiegs abfedert, ist in Deutschland nicht zu erwarten. Das hat Bundeswirtschaftsministerin Katharina Reiche heute im NTV-Frühstart gesagt.
4: Wir haben mit der Spritpreisbremse ein sehr, sehr teures Instrument eingesetzt. Das hat uns viele Milliarden Euro gekostet. Die Kombination aus den Schärfungen im Kartellrecht und der 12-Uhr-Regelung helfen uns aber zumindest, die Preise stärker zu überblicken.
3: Auch ein Spritpreisdeckel, wie ihn zum Beispiel der SPD-Generalsekretär fordert, kommt für Reiche aufgrund der hohen Kosten für den Staat nicht in Frage. Die französische Oppositionspolitikerin Marine Le Pen hat Revision gegen ihre Verurteilung wegen der Veruntreuung von EU-Geldern eingelegt. Damit muss die rechtsnationale Politikerin vorerst keine Fußfessel tragen. Das passiert jetzt frühestens erst, wenn das Berufungsgericht über den Einspruch entscheidet. Aber bis es soweit ist, wird es noch Monate dauern. Le Pen will bei der Wahl in Frankreich nächstes Frühjahr antreten. Nur einen Wahlkampf mit Fußfessel hatte sie ausgeschlossen. Den wird es jetzt wohl aber nicht geben. In Frankreich und auf der italienischen Insel Sizilien wüten nach wie vor Waldbrände. Auf Sizilien mussten deswegen in der Nacht mehr als 100 Menschen evakuiert werden. Zudem gab es teilweise Stromausfälle. In Südfrankreich kämpfen aktuell mehr als 1000 Feuerwehrleute gegen einen Waldbrand in der Nähe von Marseille. Da mussten bisher rund 500 Menschen evakuiert werden. 9 Monate ist es her, dass die Juwelen aus dem Louvre in Paris geklaut wurden. Heute öffnet das Pariser Museum den Saal, in dem die Schmuckstücke damals gestanden hatten. FFN-Reporter Christoph Knigge, die Besucherinnen und Besucher erwartet allerdings ein ungewohntes Bild.
2: Der prächtige Saal präsentiert sich pur und ohne die dort bislang ausgestellten Juwelen und Kunstschätze. Diese sollen künftig in einem fensterlosen Tresorraum aufbewahrt werden. Bei dem Einbruch Mitte Oktober wurden aus dem Saal 8 wertvolle Schmuckstücke im geschätzten Wert von rund 88 Millionen Euro gestohlen. Von ihnen fehlt immer noch jede Spur. Der Museumschef des Louvre spricht von einem Neuanfang für die Galerie. Statt mit leeren Vitrinen an den bisherigen Ausstellungsort erinnern zu lassen, solle der Raum wieder als Prunkgalerie zur Geltung kommen.
5: Das Niedersachsenwetter schaltet heute wieder auf grau. Viele Wolken bestimmen den Himmel und zwischendurch fällt auch immer mal wieder ein bisschen Regen. Die Temperaturen schaffen es auf bis zu 21 Grad. In Emden am Ottohus haben wir schon 17, Esterwegen am Moor Infofahrt auch und in Celle am Landgestüt 18. Der FFN 3-Tage-Trend, also viel Veränderung ist jetzt erstmal nicht in Sicht. Auch morgen und übermorgen bleibt es wechselhaft mit Wolken und Regen ab Freitag. Da zieht dann aber sich so ein bisschen die Sonne häufiger nach vorne Samstag, auch die Temperaturen dementsprechend. Bis zu 27 Grad dann am Wochenende.
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5: A1 Osnabrück in Richtung Bremen. Zwischen Bremen-Brinkum und Hemelingen. 5 Kilometer stockt es hier wegen der Baustelle. Da braucht ihr gerade 25 Minuten länger.
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5: B3 Hannover in Richtung Celle. In Höhe Schillers Lager habt ihr einen. Auf der B216 Dannenberg Richtung Lüneburg in Tripgau auf beiden Seiten. Auf der B444 zwischen Groß-Lafferde und Peine in der Ortsmitte von Groß-Ilsede. Und im Landkreis Göttingen in Bovenen, von Eddigerhausen kommend bei Sonnenberg. Lukas, Carsten, Andreas und Tobias, nochmal herzlichen Dank. Und wenn ihr jetzt auch noch einen Stau oder einen Blitzer habt, dann ruft gern kostenlos durch. 0800 529 und 4x5. Euch eine gute und sichere Fahrt.
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5: Wir sind schon den ganzen Tag hier am Diskutieren und natürlich auch am Meinungen sammeln, denn es geht darum, liebe Frauen, wenn ihr jetzt zum Beispiel mit eurem Sohnemann, noch kleiner, auf die Toilette müsst, also euer Sohn muss auf die Toilette, geht ihr dann auf die Herrentoilette oder auf die Damentoilette? Andersrum genauso für uns Väter, wie machen wir das, wenn wir Töchterchen dabei haben? Hui, da haben wir was angefangen. Wir holen gleich mal alles zusammen hier.

0: Gott sei Dank. Schon wieder Mittagszeit. Am Mittwoch hier bei FFN. Und da haben wir ganz schön was losgetreten. Also unbeabsichtigterweise. Wir sprechen mit euch heute den ganzen Tag schon über Toiletten. Beziehungsweise, wie macht ihr das, wenn eure Kids auf Klo müssen? Geht ihr als Mama mit eurem Sohn auf die Frauen- oder Männertoilette? Und wie macht ihr das, liebe Papas? Also andersrum, wenn ich mit meiner Tochter zum Beispiel unterwegs bin, dann geht's halt auf die Männertoilette, weil ich bin halt ein Mann und ich möchte die Frauen ja auch nicht irgendwie stören. Wir haben ganz viele Nachrichten, oh mein Gott, von euch bekommen. Moin erstmal Ilias aus Hannover.
1: Da steht auch noch Frage. Natürlich haben kleine Mädchen nichts auf der Männertoilette zu suchen, oder?
0: Sag ich ja, was ich gerade meinte.
1: Ja, und deswegen, ich wollte dich da nur nochmal bestätigen, auf jeden Fall.
0: Das bedeutet, du würdest dann tendenziell eher zu den Damen rübergehen, mit der Tochter, solltest du eine haben?
1: Ich würde gar nicht in die Damentoilette reingehen. Wenn meine Tochter 6 oder 7 Jahre alt ist, dann kann sie sich auch selbstständig sauber machen und da muss der Mann nicht mit dabei oder der Vater nicht dabei sein.
0: Na, auch wieder wahr. Maike aus Hint im Landkreis Aurich hat uns eine Sprachnachricht geschickt.
2: Mein Sohn geht eigentlich alleine auf Toilette, aber manchmal möchte er halt nicht. Und wenn ich mit ihm unterwegs bin, dann gehe ich mit ihm aufs Damenklo. Er sagt dann auch, er möchte mit mir. Und wenn der Vater mit halt dabei ist, dann geht er mit ihm aufs Herrenklo.
0: Also wir fassen zusammen, im Grunde gibt es da weder richtig noch falsch. Oder Hauptsache, alle fühlen sich am Ende irgendwie dann wohl mit der Situation. Ich überlege das Ganze nochmal. Vielleicht gehe ich gleich mal aufs Damenklo. Aber dann brauche ich erstmal noch ein Kind. Na, an der Bordstelle. Schöne Mittagspause mit FFN.

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8: Ich bin Julia Zajons. Schönen guten Tag. Bei uns in Hannover wird es ab heute voll. Hier startet nachher nämlich nicht nur das Maschsee-Fest, sondern auch die Finals. In mehr als 20 Sportarten geht es 4 Tage lang um die deutsche Meisterschaft. Unter anderem im Schwimmen, Beachvolleyball, Speedklettern, 3x3 Basketball und Rudern. Das meiste davon ist kostenlos und mitten in der Stadt, sodass man in kürzester Zeit viele Wettkämpfe sehen kann, hat uns Sportdirektor Thorsten Püschel gesagt.
9: Wenn man hier vom Maschsee mal losläuft, dann ist man in gemütlichen 10 Minuten am Rathaus und 20 Minuten am Opernplatz. Wir sind an der Leinewelle, die ja auch dabei ist, weil eben Hannover so etwas hat.
8: Die Finals und das Maschseefest werden heute zusammen eröffnet. Um 16 Uhr mit einer Show auf einer schwimmenden Bühne am Nordufer. Und die ersten Wettkämpfe sind dann morgen.
10: Heute heißt es im Niedersachsen-Wetter Wolken statt Sonnenschein. Meistens ist der Himmel grau, immer wieder auch ein paar Regenschauer. Dazu werden wir maximal 21 Grad kriegen. In Lehrte im Himmelreich, da haben wir gerade 18. Schöningen am Geschichtsbrunnen 17 und Schwarmstedt am Bahnhof auch 18 Grad. Der FFN 3-Tage-Trend. Die nächsten Tage laufen wettertechnisch sehr ähnlich weiter. Erst zum Freitag kommt die Sonne öfter raus und pünktlich zum Wochenende dreht der Sommer dann wieder auf. Auch von den Temperaturen her. Am Samstag sind wir schon bei bis zu 27 Grad unterwegs.
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10: A1 Osnabrück in Richtung Bremen, zwischen Bremen-Brinkum und Hemelingen. 5 Kilometer stockend vor der Baustelle. Hier braucht ihr gerade 25 Minuten länger. A28 Oldenburg Richtung Bremen, zwischen Gandakesee Ost und Delmenhorst-Adelheide. 3 Kilometer stockend, 20 Minuten plus. Und vorsichtig, ein Unfall. A280 leer Richtung Groningen, zwischen dem Dreieck Bunde und Bunde West.
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10: Auf der B216, Dannenberg Richtung Lüneburg in Tripp, Schepgau auf beiden Seiten. Auf der B444 zwischen Groß-Lafferde und Peine in der Ortsmitte von Groß-Ilsede. Im Landkreis Lüchow-Dannenberg habt ihr einen zwischen Salzwedel und Lüchow in Lübbo. Und im Landkreis Göttingen in Bovenen von Eddigerhausen kommend bei Sonnenberg. Carsten, Andreas, David und Tobias, nochmal danke. Und wenn ihr jetzt auch noch einen Stau oder einen Blitzer habt, dann meldet euch doch gerne kostenlos. Das geht rund um die Uhr und geht auch ganz schnell. 0800 529 und 4x die 5. Gute Fahrt wünschen wir euch. Jetzt aber erstmal hoffentlich eine ganz entspannte Mittagspause. Natürlich hier mit uns zusammen. Hier ist FFN. Ich bin Rufen Rentelmann. Grüße gehen raus.

hier bei FFN. Schon wieder Mittagspause. Wir lassen ihn noch kurz zu Ende singen. Und dann machen wir mit neuer Musik weiter. Und also jetzt, wenn wir das Niedersachsenwetter heute mal angucken, okay, wir haben eine Situation mit Wolken, mit Regenschauern, mit auch nicht so sommerlichen Temperaturen. In Kalifornien logischerweise sieht das Ganze ein bisschen anders aus. Und da kommt Ray Dalton her. Und er bringt uns jetzt so ein bisschen, vielleicht wirkt das ja irgendwie.

für die nächsten Tage auch. So ein bisschen die kalifornische Sonne ins schönste Bundesland der Welt, weil es klingt einfach immer, wenn er singt, nach Urlaub und nach Strand und nach was weiß ich nicht noch allem. Go That High, seine neue Single. Großartig geworden. Mal wieder. Ray Dalton, neu für euch. Hier jetzt bei uns bei FFN.

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0: 13 Uhr, es wird höchste Zeit für die FFN-Nachrichten und bei Holger Dill geht es jetzt erstmal darum, dass die Nachfolge für Jens Spahn geklärt ist.
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2: Die Nachfolge für Jens Spahn als Fraktionschef der Union im Bundestag steht fest. Kanzleramtschef Thorsten Frey soll das Amt übernehmen. Darauf haben sich die Unionschefs Merz und Söder geeinigt, das berichten mehrere Medien. Die Fraktion soll Frey kommende Woche in einer Sondersitzung wählen. Die Startup-Szene in Deutschland boomt. Im ersten Halbjahr wurden über 3000 Unternehmen gegründet, deutlich mehr als je zuvor. Die Bundesregierung will die Unternehmen jetzt weiter stärken und in Deutschland halten. Mit einer neuen Strategie nimmt sie unter anderem Startups im Rüstungsbereich in den Blick. Da will der Staat auch selbst einsteigen. Christoph Stresing vom Startup-Verband sagt im ZDF.
3: Wenn wir uns viele Drohnen-Startups anschauen, dann sind es die jungen Unternehmen und eben gerade nicht die etablierten, die hier die Lösung schaffen. Es ist, glaube ich, für die frühe Phase auch sinnvoll, wenn der Staat da hilft. Aber das Entscheidende ist tatsächlich neben dem wichtigen staatlichen Kapital, dass wir das private Kapital mobilisieren. Denn der Kapitalbedarf ist so groß, das kann und soll der Staat gar nicht allein machen.
2: Das ist ein Szenario, das die Sorgen vieler Menschen vor künstlicher Intelligenz befeuern dürfte. KI-Modelle haben sich selbstständig gemacht und ungeplant einen Hackerangriff gesteuert. Anne Brauer.
4: Diese KI kommt aus dem ChatGPT-Konzern OpenAI und ist bei einem Probelauf aus der eigentlich abgeschotteten Testumgebung aus und in die Systeme einer anderen KI-Firma eingebrochen. Die Modelle haben wie ein gewiefter Hacker Sicherheitslücken gesucht und ausgenutzt. Übrigens sollte die KI auch genau solche Lücken finden, aber eben intern und ging dann viel weiter als geplant. OpenAI spricht von einem beispiellosen Cybervorfall und will jetzt die Sicherheitsvorkehrungen hochschrauben.
2: Bei den Spritpreisen ist keine Entspannung in Sicht. SPD-Generalsekretär Klüssendorf fordert deshalb in der Neuen Osnabrücker Zeitung zum Beispiel eine neue Spritpreisbremse. Die ist aber zu teuer, sagt CDU-Wirtschaftsministerin Reiche. Neue Maßnahmen seien nicht geplant, so Reiche bei NTV. Die Polizei zieht in Hitlers Geburtshaus in Braunau am Inn. Österreich hat das Haus umgebaut, damit es seinen Status als Pilgerstätte für Neonazis verliert. Die Polizeistation wird heute eröffnet.
0: Das Niedersachsenwetter wechselt heute wieder mit uns in Richtung graue Suppe. Die meiste Zeit viele Wolken und dann kommt auch mal ein Regenschauer runter. Bis zu 21 Grad. In Ovelgönner am Puppenmuseum haben wir gerade 18. Ringer am Alten Landhaus Buddenberg 17 und Feldheim am Rittergut auch 17 Grad. Der FFN-3-Tage-Trend sieht leider genauso aus wie heute. Erst ab Freitag ist die Sonne öfter mit dabei und am Wochenende wird es dann auch endlich wieder mal ein bisschen wärmer. Am Samstag bis zu 27 Grad.
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0: A1 Osnabrück in Richtung Bremen zwischen Bremen-Brinkum und Hemelingen 5 Kilometer stockend vor der Baustelle. Hier braucht ihr 25 Minuten länger. A28 Oldenburg in Richtung Bremen zwischen Gandakesee Ost und Delmenhorst-Adelheide 3 Kilometer stockend, 20 Minuten plus. Und vorsichtig, es gab einen Unfall. A280 leer Richtung Groningen zwischen dem Dreieck Bunde und Bunde West.
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0: Auf der B216, Dannenberg Richtung Lüneburg in Tripgau, auf beiden Seiten. B444 zwischen Groß-Lafferde und Peine in der Ortsmitte von Groß-Ilsede. Im Landkreis Lüchow-Dannenberg zwischen Salzwedel und Lüchow in Lübbo. Und im Landkreis Göttingen in Bovenden in Eddigerhausen oder aus Eddigerhausen kommend bei Sonnenberg. Carsten, Andreas, David und Tobias, nochmal danke an euch. Und wenn ihr jetzt auch noch einen Stau oder einen Blitzer für uns habt, dann ruft doch gerne kostenlos durch. 0800 529 und 4x die 5. Gute und sichere Fahrt wünschen wir euch.
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0: Mittagspause, die nutzen wir jetzt auch einfach mal, um gleich nochmal kurz ein bisschen schlauer zusammen zu werden. Und das machen die Kids hier in Niedersachsen möglich. Kleine Fragen, große Antworten. Die nächste Kinderfrage ist bei uns eingetrudelt.

0: Der Song, der kommt original aus dem Jahr, in dem ich geboren wurde. Also wenn ihr wissen wollt, wie alt ich bin, dann könnt ihr jetzt gerne mal Google fragen. Das ist auf jeden Fall mehr Musik und mehr Abwechslung hier für euch bei FFN von Madonna, gleich mit der neuen von Martin Garrix zusammen mit Ed Sheeran. Repeated. Aber vorher werden wir noch kurz ein bisschen schlauer zusammen.
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0: Die Fragen von euren Kids gebt ihr am besten mal aus dem Netz ab, klickt ffn.de, da steht, wie es geht. Und genauso hat das auch die kleine Levke gemacht.
2: Warum schwimmen Eiswürfel eigentlich im Wasser und gehen nie unter?
0: Das ist eine sehr gute Frage, liebe Levke und liebes Niedersachsen. Hier kommt die Antwort. Also, wenn Wasser gefriert, dann rücken die kleinen Wasserteilchen ein Stück auseinander. Also dadurch braucht das Eis natürlich mehr Platz und wird weniger dicht, so sagt man. Also leichter insgesamt. Also stell mal einfach kurz einen Bus vor. Wenn alle Kinder ganz eng zusammenstehen, passen viele hinein, machen alle einen Schritt auseinander, ist der Bus genauso groß, aber es passen weniger Kinder rein. So kann man sich das ungefähr vorstellen. Und deswegen schwimmen Eiswürfel oben, weil sie leichter sind als flüssiges Wasser. Bleibt neugierig mit FFN.

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4: Mit Malte, und der ist schon richtig nervös. Wir teilen uns auf und Malte sendet vom Flughafen Hannover. Mitten in den Sommerferien ist da natürlich besonders viel los.
5: Ja, wir fangen mal die Stimmung so ein bisschen ein bei den Fluggästen, aber wir dürfen auch hinter die Kulissen gucken. Beim Zoll, im Terminalmanagement, dürfen zur Flughafenfeuerwehr und auf das Vorfeld. Ich freue mich wirklich sehr, euch mal ein paar spannende Einblicke zu liefern, die wir alle sonst nicht haben.
4: Ja, da freut sich der Flugzeugliebhaber in dir doch auch sehr. Außerdem gucken wir auf den Start der neuen Staffel der Reality-Doku Kaulitz und Kaulitz. Gucken mal, was euch da erwartet. Also es wird ein richtig guter Start in den Tag.
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6: Ich bin Julia Zajons. Schönen guten Tag. Bei uns in Hannover wird es ab heute voll. Hier startet nachher nämlich nicht nur das Maschsee-Fest, sondern auch die Finals. In mehr als 20 Sportarten geht es 4 Tage lang um die deutsche Meisterschaft, unter anderem im Schwimmen, Beachvolleyball, Speedklettern, 3x3 Basketball und Rudern. Das meiste davon ist kostenlos und mitten in der Stadt, sodass man in kürzester Zeit viele Wettkämpfe sehen kann, hat uns Sportdirektor Thorsten Püschel gesagt.
7: Wenn man hier vom Maschsee mal losläuft, dann ist man in gemütlichen 10 Minuten am Rathaus und 20 Minuten am Opernplatz. Wir sind an der Leinewelle, die ja auch dabei ist, weil eben Hannover so etwas hat.
6: Die Finals und das Maschsee-Fest werden heute zusammen eröffnet, um 16 Uhr mit einer Show auf einer schwimmenden Bühne am Nordufer. Und die ersten Wettkämpfer sind dann morgen.
8: Das Niedersachsenwetter schaltet heute wieder auf grau. Viele Wolken am Himmel, zwischendurch auch mal Regenschauer, Temperaturen bis zu 21 Grad, also alles so, ja, sommermittelmäßig. In Emden am Ottohus, da haben wir gerade 18 Grad. Esterwegen am Moor-Infofahrt 17 und Celle am Landgestüt sogar 19. Der FFN 3-Tage-Trend. Viel Veränderung ist erstmal nicht in Sicht, auch morgen und übermorgen bleibt es wechselhaft mit Wolken und Regen. Ab Freitag zeigt sich die Sonne dann wieder häufig. Und am Samstag dann schon wieder sommerlich. 27 Grad maximal.
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8: A1 Osnabrück in Richtung Bremen zwischen dem Dreieck Stur und Asten. 5 Kilometer Stau, eine halbe Stunde Wartezeit. In der Gegenrichtung sind es ab dem Bremer Kreuz 15 Minuten. A1 Bremen Richtung Hamburg. Die Ausfahrt Elsdorf ist nach einem Unfall immer noch gesperrt. A2 Hannover Richtung Braunschweig zwischen Lehrte und Hemeler Wald. 3 Kilometer Stau. Da ist ein LKW liegen geblieben. Auch hier eine Viertelstunde plus. A7 Hannover in Richtung Hamburg zwischen dem Dreieck Walsrode und Soltau Ost. 7 Kilometer stockend, 20 Minuten plus. A7 Hannover-Flensburg vom Elbtunnel in beiden Richtungen 7 Kilometer stockend. Hier braucht ihr gerade 20 Minuten länger. Dann vorsichtig, ein Reifen liegt auf der A7 Hannover in Richtung Kassel zwischen Echte und Nordheim-Nord und an der Elbfähre Glückstadt-Wischhafen. Im Moment 1 Stunde Wartezeit.
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8: B444 zwischen Groß-Lafferde und Peine in der Ortsmitte von Groß-Ilsede. Im Landkreis Lüchow-Dannenberg zwischen Salzwedel und Lüchow in Lübbow und im Landkreis Göttingen in Bovenden von Eddigerhausen kommend beim Sonnenberg. Andreas, David und Tobias, danke nochmal. Und wenn ihr jetzt auch noch einen Stau oder einen Blitzer habt, dann meldet euch kostenlos 0800 529 und 4x5. Gute Fahrt, schöne Mittagszeit hier mit uns. Ich bin Ruven Rintelmann. Grüß euch, moin!
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0: Der Mittwoch hier bei FFN und es geht natürlich wie gewohnt weiter. Der neue Nachmittag mit Jan. Hallo.
1: Ja, halt zusammen. Wisst ihr, wie ihr heute rausfinden könnt, ob sich eine Person sehr gut mit Sport auskennt? Ihr müsst einfach sagen, heute gehen ja die Finals los.
0: Und Finals.
1: Wenn ihr dann du kennst dich aus. Finals 2026. Endlich starten sie und wir checken gleich schon mal, was da heute alles so abgeht bei der großen Eröffnungsfeier in Hannover und melden uns auch später live von vor Ort. Und wir kümmern uns ein bisschen um das Wetter, das ja gerade so ein bisschen, ja, eher herbstlich als sommerlich ist. Ich habe draußen auf der Straße mal rumgefragt, welche Songs bei dem Wetter trotzdem für so richtig großes Sommerfeeling sorgen. Und da hören wir später auch rein.
0: Da freuen wir uns drauf. Euch schon mal jetzt ganz viel Spaß mit dem neuen Nachmittag. Und Jan hier gleich bei FFN.

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7: 14 Uhr ist es und es geht um den bisherigen Job von Jens Spahn. Imme Kasten sagt uns, wer sein Erbe antritt.
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9: Die Nachfolge für Jens Spahn als Fraktionschef der Union im Bundestag steht offenbar. Kanzleramtschef Thorsten Frey soll das Amt übernehmen. Darauf haben sich die Unionschefs Merz und Söder geeinigt, das berichten mehrere Medien. Die Fraktion soll Frey nächste Woche in einer Sondersitzung wählen. Wer für ihn als Leiter im Kanzleramt übernimmt, ist aber noch offen. Jens Spahn war im Zuge der Debatte über seine Vaterschaft mit Hilfe einer Leihmutter in den USA zurückgetreten. Die Bundesanwaltschaft hat den selbsternannten König von Deutschland und mehrere seiner Helfer angeklagt. Die Gruppe um Peter Fitzek soll verbotenerweise etwa Banken und eine Versicherung betrieben haben. Mehr dazu von Dirk Justus.
10: Dabei sollen sie Millionen von Euro von den Mitgliedern ihrer Reichsbürgervereinigung Königreich Deutschland ergaunert haben. Die war im letzten Jahr vom Bundesinnenministerium verboten worden. Fitzek wurde bei einer Großrazzia in Sachsen festgenommen und kam später in Untersuchungshaft. Das Königreich Deutschland galt laut Bundesinnenministerium als größte Reichsbürgergruppe in Deutschland. Sie erkannte die Bundesrepublik nicht an und gab eigene Ausweise oder eine Fantasiewährung an ihre Mitglieder aus.
9: Neue KI-Modelle von OpenAI haben genau das getan, wovor viele Experten schon lange warnen. Sich ungeplant selbstständig gemacht und einen Hackerangriff gestartet. Bei einem Probelauf sind die Modelle aus der Testumgebung aus und ins System einer anderen Firma eingebrochen. Die KI sollte auch Sicherheitslücken aufspüren, ging aber viel weiter als gedacht. OpenAI spricht von einem beispiellosen Cybervorfall und will nun die Sicherheitsvorkehrungen verstärken. Der Wolfsburger Autobauer VW will beim autonomen Fahren den nächsten Schritt gehen. Ab dem kommenden Jahr sollen in China die ersten Autos auf den Markt kommen, die unter bestimmten Bedingungen komplett autonom fahren können. Auf der Autobahn beispielsweise dürfen die Fahrer ihre Hände dann komplett vom Lenkrad nehmen. In Deutschland sind diese Techniken noch nicht im Straßenverkehr zugelassen.
7: Liebe Eltern, der kleine Herbst möchte aus dem Juli abgeholt werden. Das Niedersachsenwetter ist heute wirklich so, also schon herbstlich, oder? Viele Wolken, vor allem an der Küste ist es teilweise auch stürmisch. Und so ein paar Regenschauer gibt es heute Nachmittag auch. Wir gucken auf die aktuellen Temperaturen. In Bramsche am Hasesee 18 Grad, 17 in der Verden an der Feuerwehr und nochmal 17 Grad in Schöppenstedt am Till-Eulenspiegel-Museum. Der FFN-3-Tage-Trend morgen und übermorgen. Viele Wolken, vereinzelt Schauer, aber auch immer wieder Sonnenschein zwischendurch. Und die gute Nachricht ist, am Samstag wird es wärmer, 28 Grad maximal. Und dazu gibt es viel Sonne.
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7: A1 Osnabrück Richtung Bremen zwischen dem Dreieck Stur und Asten. 5 Kilometer Stau. Eine halbe Stunde braucht ihr länger. In der Gegenrichtung ab dem Bremer Kreuz 15 Minuten plus. Dann A1 Bremen Richtung Hamburg. Die Ausfahrt Elsdorf ist wegen eines Unfalls im Moment gesperrt. Rüber auf die A2 Hannover Richtung Braunschweig zwischen Lehrte und Hemmler Wald. 4 Kilometer Stau. Da ist ein LKW liegen geblieben und der braucht 20 Minuten mehr. A7 Hannover Richtung Hamburg zwischen dem Dreieck Walsrode und Soltau Ost 7 Kilometer Stop and Go, 20 Minuten mehr. Dann nochmal die A7 Hannover-Flensburg vor dem Elbtunnel in beiden Richtungen. Gerade 7 Kilometer stocken, 20 Minuten braucht ihr länger. Und an der Elbfähre Glückstadt-Wischhafen 1,5 Stunden Wartezeit.
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7: Auf der B444 zwischen Groß-Lafferde und Peine in der Ortsmitte von Groß-Ilsede. Im Landkreis Lüchow-Dannenberg wird zwischen Salzwedel und Lüchow in Lübburg geblitzt. Und im Landkreis Göttingen in Bovenden von Eddigerhausen kommend beim Sonnenberg. Dankeschön, Andreas, David und Tobias. Wenn ihr auch einen Blitzer gesehen habt oder einen Stau, der fehlt, ruft an. Kostenlos 0800 529 und 4x5. Gute Fahrt.
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7: Tokyo Hotel oder As5? Das war ja die große Frage in den 2000ern. Falls ihr Team As5 wart, freut euch auf unsere 2000er um 2. Ich spiele gleich Maria. Übrigens, einer von den Jungs arbeitet mittlerweile als Krankenpfleger. Kleiner Funfact an der Stelle. Für alle Partymäuse ist auch was dabei. Flowrider, Ride Around. Und wir starten mit Green Day. Hier kommt 21 Guns. Schönen Mittwochnachmittag.

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0: WM in so ein kleines Loch gefallen. Damit ist jetzt Schluss. Bei uns in Niedersachsen steht nämlich das nächste Sportevent an. Die Finals in Hannover gehen los. Da werden in ganz vielen verschiedenen Sportarten Meistertitel vergeben. Und einer, der richtig Bock hat, ist unser Oberbürgermeister von Hannover, Bellet Online.
1: Also ich glaube, die Kombination der Finals, das ist das echte Highlight, dass man 24 Sportarten auf engstem Raum erleben kann, auf höchstem Niveau. Und das in toller Kulisse auf dem Opernplatz mit Speedklettern beispielsweise oder auf dem Rathausplatz mit 3x3 Basketball. Da sind die Player aus Hannover ja besonders stark. Oder Breakdance im Rathaus oder Rudern auf dem Maschseefest.
0: Tja, und wenn ihr Bock habt, euch das Ganze anzugucken, für ein paar Sportarten braucht ihr Tickets, aber es gibt auch ganz, ganz viele, die kostenlos sind. Dazu gehört zum Beispiel das Surfen auf der Leinewelle oder auch Leichtathletik auf dem Opernplatz. Wir von FFN sind bei der großen Eröffnungsfeier ab 16 Uhr mit dabei und schalten so in 2 Stunden ungefähr mal live zum Maschsee, wo das Ganze stattfindet. Hier im neuen Nachmittag bei

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1: Ich bin Christoph Knigge, einen schönen guten Tag. Wespen legen in Hildesheim gerade teilweise den Paketversand lahm. An der DHL-Packstation im Stadtteil Itzum geht nichts mehr. Pakete können weder abgeholt noch verschickt werden. FFN-Reporter Jonas Pape, Grund ist ein Wespennest in der Anlage.
2: DHL hat die Packstation deswegen aus Sicherheitsgründen komplett gesperrt. Nach eigenen Angaben besteht sogar Lebensgefahr. Weder Kundinnen und Kunden noch Zusteller dürfen die Station benutzen. Die Entfernung des Nestes verzögert sich, weil Schädlingsbekämpfer stark ausgelastet sind. DHL verspricht aber, dass Problem habe höchste Priorität. Das Nest darf aber nur von Fachleuten entfernt werden. Denn Wespen stehen unter Naturschutz. In Niedersachsen gibt es Bußgelder von bis zu 5000 Euro, wenn Wespen ohne vernünftigen Grund gefangen, verletzt oder getötet werden. Bis das Nest professionell entfernt wurde, müssen Anwohner in Itzum auf andere Packstationen ausweichen.
1: Die Polizei in Nienburg hat gestern bei einer Wohnungsdurchsuchung eine einsatzbereite Schusswaffe gefunden. Der Bewohner wird verdächtigt, in eine Wohnung eingebrochen zu sein und dort gestohlen zu haben. Der 33-Jährige hat die geladene Pistole sowie mehr als 20 Patronen in seinem Couchtisch aufbewahrt. Die Polizei hat außerdem Kleidung und Werkzeug sichergestellt, die der Mann beim Einbruch benutzt haben soll. Die Ermittlungen gehen weiter. Und die TSV Hannover-Burgdorf hat einen neuen Kapitän für die neue Saison. Rückraumspieler Marian Michalczyk übernimmt das Amt von Marius Steinhauser, der die Recken im Sommer verlässt und zu den Rhein-Neckar-Löwen wechselt. Die Recken, die sind noch bis zum Wochenende im Trainingslager in Wesendorf im Kreis Gifhorn. Die neue Saison in der Handball-Bundesliga, die startet dann Ende August.
3: Das Niedersachsenwetter ist heute ganz schön stürmisch, vor allem so in Richtung Küste. Sonst oft bewölkt und teilweise auch regnerisch. So ein bisschen Sonne ist zwischendurch auch mal mit dabei. Und das hier sind die aktuellen Temperaturen: in Kobbenbrügge an der Burg 18 Grad, in Bad Fellingbostel am Kurpark auch 18 und 17 in Otterndorf am Gymnasium. Der FFN 3 Tage Trend. Es wird wieder in den nächsten Tagen schon mal so ein bisschen freundlicher. Da ist auf jeden Fall mehr Sonne mit dabei, auch wenn es den einen oder anderen Schauer gibt. Samstag wird es dann wärmer mit 28 Grad maximal und da gibt es dann noch mehr Sonne und kaum noch Schauer.
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3: A1 Osnabrück Richtung Bremen zwischen dem Dreieck Stur und Asten 5 Kilometer Stau, 30 Minuten mehr. In der Gegenrichtung ab dem Bremer Kreuz 15 Minuten. A1 Bremen Richtung Hamburg, die Ausfahrt Elsdorf ist wegen eines Unfalls gerade gesperrt. Dann A2 Hannover Richtung Braunschweig zwischen Lehrte und Hämeler Wald, 4 Kilometer Stau, da ist ein LKW liegen geblieben, ihr braucht 20 Minuten länger. A7 Hannover Richtung Hamburg zwischen dem Dreieck Walsrode und Soltau Ost, 7 Kilometer Stop and Go, 20 Minuten kommen obendrauf. Dann nochmal die A7 Hannover-Flensburg vor dem Elbtunnel in beiden Richtungen, 7 Kilometer Stop and Go und 20 Minuten mehr. Und jetzt die Meldung, die alle schon mitsprechen können. An der Elbfähre Glückstadt-Wischhafen, 1,5 Stunden Wartezeit. Hey, super war das.
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3: Stehen heute Nachmittag auf der B444 zwischen Groß-Lafferde und Peine in der Ortsmitte von Groß-Ilsede. Im Landkreis Lüchow-Dannenberg habt ihr eingesehen, zwischen Salzwedel und Lüchow in Lübbow und im Landkreis Göttingen in Bovenden von Eddigerhausen kommt beim Sonnenberg. Dankeschön, Andreas, David und Tobias fürs Bescheid sagen. Und wenn ihr noch ein Update habt, dann ruft gerne an. Kostenlos 0800 529 und 4x5. Gute Fahrt mit dem neuen Nachmittag bei FFN. Ich bin's Jan und das hier ist Mark Amberg.

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0: Schönen Mittwochnachmittag, FFN. Wir machen ein ganz kurzes Quiz um welchen Job geht's hier?
1: Es lachen eigentlich alle und das ist einfach das, was es ausmacht hier zu arbeiten. Weißt du, du musst verrückt sein. Du musst einfach verrückt sein. Das macht aber auch Spaß.
0: Ha? Nee. Comedian ist es nicht. Fischbudenverkäufer ist die richtige Antwort. Wir haben mit Markus gesprochen. Er verkauft Fischbrötchen in Dangast im Kreis Friesland. Das ist ja für alle Nordseeurlauber wirklich ein absolutes Muss. Guter Typ, Markus. Und damit er so schön freundlich bleibt und glücklich, können wir alle ihm einen riesengroßen Gefallen tun. Und zwar bei der Bestellung.
1: Ganz konkret zwei Matthias oder dies oder das. Und nicht dieses, weißt du, so das oder das oder das. Zackig.
0: Ja, oh, ich fühle ihn da sehr, wirklich. Das ist bei der Eisdiele ja schon immer so schlimm, wenn sich die Leute nicht entscheiden können. Also zackig bestellen. Ich mag es aber auch sehr, wie Markus das Wort zackig völlig unironisch benutzt. Genauso zackig ist auch der nächste Song von Chris.

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9: 15 Uhr haben wir es und der Nachfolger von Jens Spahn steht fest. Das kommt für viele wenig überraschend, denn sein Name hat in letzter Zeit ja schon die Runde gemacht. Imme Carsten jetzt mit allen Infos.
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11: Kanzleramtschef Thorsten Frey soll neuer Unionsfraktionschef im Bundestag werden und die Nachfolge von Jens Spahn antreten. Darauf haben sich die Unionschefs Merz und Söder geeinigt, berichten mehrere Medien. Die Fraktion soll Frey in der kommenden Woche in einer Sondersitzung wählen. Zu der Personalie sagte die Politikwissenschaftlerin Andrea Römmele im Ersten.
12: Kanzleramtsminister Frey ist ja auf seinem jetzigen Posten nicht ganz glücklich. Er hat ja auch im letzten Jahr schon angedeutet, dass er sehr viel lieber den Fraktionsvorsitz hätte. Herr Frey hat einen großen Rückhalt in der Fraktion, ist bestens vernetzt und verdrahtet.
11: Wer für ihn als Leiter im Kanzleramt übernimmt, ist noch offen. Das ist ein Szenario, das die Sorgen vieler Menschen vor künstlicher Intelligenz befeuern dürfte. KI-Modelle haben sich selbstständig gemacht und ungeplant einen Hackerangriff gesteuert. Anne Brauer dazu.
13: Diese KI kommt aus dem ChatGPT-Konzern OpenAI und ist bei einem Probelauf aus der eigentlich abgeschotteten Testumgebung aus und in die Systeme einer anderen KI-Firma eingebrochen. Die Modelle haben wie ein gewiefter Hacker Sicherheitslücken gesucht und ausgenutzt. Übrigens sollte die KI auch genau solche Lücken finden, aber eben intern und ging dann viel weiter als geplant. OpenAI spricht von einem beispiellosen Cybervorfall und will jetzt die Sicherheitsvorkehrungen hochschrauben.
11: Der Wolfsburger Autobauer VW will beim autonomen Fahren den nächsten Schritt gehen. Ab dem kommenden Jahr sollen in China die ersten Autos auf den Markt kommen, die unter bestimmten Bedingungen komplett autonom fahren können. Auf der Autobahn beispielsweise dürfen die Fahrer ihre Hände dann komplett vom Lenkrad nehmen. In Deutschland sind diese Techniken noch nicht im Straßenverkehr zugelassen. Es ist quasi das deutsche Mini-Olympia. Mit einer Party werden in Hannover heute die Finals eröffnet. In den nächsten Tagen gibt es über 140 deutsche Meisterschaften in 24 Sportarten. Die Wettkämpfe starten morgen. Bei vielen ist der Eintritt frei.
9: Wenn ihr euch entscheiden müsstet, lieber so ein Niedersachsen-Wetter wie heute oder lieber 40 Grad?
14: Bloß keine 40 Grad, das halte ich überhaupt nicht aus.
15: Ich schließe mich da komplett an.
9: Also gar nicht so schlecht das Wetter heute.
15: Nein, alles ideal.
9: Ja, das ist doch eine gute Einstellung. Da sind wir doch auch ganz dankbar, dass ab und zu mal so ein paar Tropfen als kleine Erfrischung runterkommen. Und bei 18 Grad in Brake am Amtsgericht muss keiner schwitzen. In Eule 20 Grad an der Feuerwehr, 19 Grad sind es in Wolfenbüttel am Schmalen Haus und an der Küste gibt es noch ein bisschen Wind dazu. Der FFN 3 Tage Trend morgen und übermorgen ähnlich. Ein bisschen mehr Sonne, aber auch mal Regenschauer zwischendurch. Der Samstag wird schön und wärmer, aber keine Angst, es gibt nicht die 40 Grad, sondern nur 28 maximal.
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9: A1 Osnabrück Richtung Bremen zwischen dem Dreieck Stur und Aßen. 5 Kilometer Stau, eine halbe Stunde braucht ihr länger. In der Gegenrichtung ab dem Bremer Kreuz 20 Minuten plus. Dann A1 Bremen Richtung Hamburg. Die Ausfahrt Elsdorf ist wegen eines Unfalls gerade gesperrt. A2 Hannover Richtung Braunschweig zwischen Lehrte und Hemmelerwald. 4 Kilometer Stau, da ist ein LKW liegen geblieben. 20 Minuten braucht ihr länger. A7 Hannover Richtung Hamburg zwischen dem Dreieck Walsrode und Soltau Ost. 7 Kilometer Stop and Go, 20 Minuten mehr. Nochmal A7 Hannover-Flensburg vor dem Elbtunnel in beiden Richtungen 7 Kilometer stockend und 20 Minuten plus. Vorsicht, ein Unfall auf der A36 Wolfenbüttel Richtung Fienburg zwischen Flöte und Schladen Nord und an der Elbfähre Glückstadt-Wischhafen aktuell 1,5 Stunden Wartezeit.
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9: Stehen auf der B444 zwischen Groß-Lafferde und Peine in der Ortsmitte von Groß-Ilsede und im Landkreis Hameln-Pyrmont zwischen Lauenstein und Hemmendorf an der Biogasanlage. Dankeschön an Astrid und Jonas fürs Bescheid sagen. Und wenn ihr noch was gesehen habt, Staus oder Blitzer, dann klingelt kurz durch. Kostenlos wie immer 0800 529 und 4x5. Euch allen eine gute Fahrt.
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9: Ja, hi zusammen und einen schönen Mittwochnachmittag. Saisonkräfte, die an der Küste arbeiten, in den Urlaubsorten, die haben es nicht leicht. Warum, hört ihr gleich. Und ihr kennt uns, wir haben natürlich auch den perfekten Lösungsvorschlag und liefern den gleich mit. In unserer Comedy, bestes Strandwetter in 12 Minuten. Mehr Musik.

Slaughterhouse. Bei FFN am Mittwochnachmittag. Die spielen übrigens heute live auf dem Maschsee in Hannover. Ja, auf dem Maschsee, auf einer schwimmenden Bühne zur Eröffnung der Finals 2026, diesem Mega-Sport-Event. In einer Stunde schalten wir live zur großen Eröffnungsfeier. Gleich gibt's erstmal neue Musik.

0: in denselben Ort fahren, in denselben Urlaubsort. Das ist für Urlauber super entspannt. Man kennt sich aus, man kennt die Leute, man weiß einfach, was man hat. Für die Saisonkräfte und für alle anderen Leute, die da arbeiten, ist das aber eine sehr große Herausforderung, wenn Urlaubsgäste immer wieder kommen.
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4: Auch wenn du seit Jahren jeden Sommer als Bedienung in diesem kleinen, schönen Inselcafé arbeitest, natürlich erkennst du nicht alle Gäste wieder. Es sind ja Tausende. Aber natürlich haben die dich in Erinnerung. Als diesen einen netten Kellner, der ihnen ja immer wieder die Friesentorte bringt. Du bist für die sowas wie ein Popstar. Tausende Leute kennen dich und wünschen sich, dass du sie auch wieder erkennst. Darum beachte folgende einfache Sprachregelung. Wenn die Gäste sagen,
5: ja moin, da sind wir wieder,
4: wiederhole das einfach und sage,
6: ja moin, Mensch, guck, da seid ihr ja wieder.
4: Und sie werden sich sehr freuen. Ab jetzt wiederhole stumpf, was sie sagen. Beispiel,
5: wir sind ja jetzt schon das 8. Jahr in Folge hier, immer im Juni.
6: Ja, da seid ihr das 8. Jahr hier schon, ne? Ja, Mensch, und immer im Juni, oder?
4: Und schließlich wende das jetzt in kurzer Zeit Gelernte direkt hemmungslos an. Beispiel,
5: wir nehmen wieder die Friesentorte.
6: Na klar, wie in den letzten 8 Jahren auch schon, oder? Weiß ich doch. Und immer im Juni, oder? Bringe ich euch sofort.
4: Die Freude wird groß und das Trinkgeld hoch sein.
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1: Mit Malte. Die meisten Leute, die einen Flughafen betreten, haben gute Laune. Zumindest, wenn es in den Urlaub geht. Oder wenn man Malte ist, weil du liebst Flughäfen und sendest morgen sogar von da.
2: Ja, das ist sehr aufregend. Wir wollen jetzt in der Urlaubszeit mal so ein paar Reisende begleiten. Also nur am Flughafen, nicht abfliegen. Aber nicht nur das, wir dürfen da am Flughafen Hannover auch hinter die Kulissen gucken. Flughafen, Feuerwehr, Zoll, Sicherheit, Boarding.
1: Man merkt dir die Aufregung auf jeden Fall an. Ja. Das wird richtig gut. Wir freuen uns drauf und versorgen euch darüber hinaus natürlich wie gewohnt mit Comedies, Nachrichten und ganz toller Musik. Seid unbedingt wieder mit dabei.
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1: Ich bin Christoph Knigge. Einen schönen guten Tag. Wespen legen in Hildesheim gerade teilweise den Paketversand lahm. An der DHL-Packstation im Stadtteil Itzum geht nichts mehr. Pakete können weder abgeholt noch verschickt werden. FFN-Reporter Jonas Pape. Grund ist ein Wespennest in der Anlage.
2: DHL hat die Packstation deswegen aus Sicherheitsgründen komplett gesperrt. Nach eigenen Angaben besteht sogar Lebensgefahr. Weder Kundinnen und Kunden noch Zusteller dürfen die Station benutzen. Die Entfernung des Nestes verzögert sich, weil Schädlingsbekämpfer stark ausgelastet sind. DHL verspricht aber, dass Problem habe höchste Priorität. Das Nest darf aber nur von Fachleuten entfernt werden. Denn Wespen stehen unter Naturschutz. In Niedersachsen gibt es Bußgelder von bis zu 5.000 Euro, wenn Wespen ohne vernünftigen Grund gefangen, verletzt oder getötet werden. Bis das Nest professionell entfernt wurde, müssen Anwohner in Itzum auf andere Packstationen ausweichen.
1: Die Polizei in Nienburg hat gestern bei einer Wohnungsdurchsuchung eine einsatzbereite Schusswaffe gefunden. Der Bewohner wird verdächtigt, in eine Wohnung eingebrochen zu sein und dort gestohlen zu haben. Der 33-Jährige hat die geladene Pistole sowie mehr als 20 Patronen in seinem Couchtisch aufbewahrt. Die Polizei hat außerdem Kleidung und Werkzeug sichergestellt, die der Mann beim Einbruch benutzt haben soll. Die Ermittlungen gehen weiter. Und die TSV Hannover-Burgdorf hat einen neuen Kapitän für die neue Saison. Rückraumspieler Marian Michalczyk übernimmt das Amt von Marius Steinhauser, der die Recken im Sommer verlässt und zu den Rhein-Neckar-Löwen wechselt. Die Recken, die sind noch bis zum Wochenende im Trainingslager in Wesendorf im Kreis Gifhorn. Die neue Saison in der Handball-Bundesliga, die startet dann Ende August.
3: Das Niedersachsenwetter ist vielleicht ein bisschen frisch heute, aber in einem Skigebiet in Chile sind innerhalb von 72 Stunden mehr als 3 Meter Neuschnee gefallen. Also wenn ihr mich fragt, das hier ist immer noch Hochsommer. 18 Grad in Cuxhaven an der Kugelbake, 19 Grad in Langenhagen am Silbersee im Moment und 17 Grad in der Hamelner Altstadt. Dazu viele Wolken, auch mal ein paar Regenschauer zwischendurch und an der Küste ist es teilweise stürmisch. Der FFN-3-Tage-Trend, morgen und übermorgen zumindest schon mal ein bisschen mehr Sonne, aber auch da kann immer wieder ein Schauer mit dabei sein. Samstag wird es dann schön und vor allem wärmer, da sind bis zu 28 Grad möglich.
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3: A1 Osnabrück Richtung Bremen zwischen dem Dreieck Stur und Asten. 5 Kilometer Stau, 30 Minuten mehr. In der Gegenrichtung ab dem Bremer Kreuz 20 Minuten plus. Vorsicht, da gab es einen Unfall vor Hemelingen. Dann A1 Bremen Richtung Hamburg. Die Ausfahrt Elsdorf ist wegen eines Unfalls gerade gesperrt. A2 Hannover Richtung Braunschweig. Zwischen Lehrte und Hermeler Wald 4 Kilometer Stau, 20 Minuten kommen obendrauf. A7 Hannover Flensburg vor dem Elbtunnel. In beiden Richtungen 7 Kilometer Stop and Go. 20 Minuten braucht ihr da länger. A7 Hannover Richtung Kassel zwischen dem Dreieck Hannover Süd und Hildesheim. 6 Kilometer stockend, 20 Minuten braucht ihr länger. A36 Wolfenbüttel Richtung Fienburg zwischen Wolfenbüttel Süd und Schladen Süd. 3 Kilometer Stau und eine Viertelstunde mehr. Und an der Elbfähre Glückstadt Wischhafen gerade 1,5 Stunden Wartezeit.
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3: Auf der B70 Richtung Rheine wird in Höhe Lachsen am Parkplatz geblitzt. Da dürft ihr 100 fahren. Und im Landkreis Hameln-Pyrmont ist einer zwischen Lauenstein und Hemmendorf an der Biogasanlage. Dankeschön an Astrid und René fürs Bescheid sagen. Und wenn ihr noch was gesehen habt, macht's gerne genauso. 0800 529 und 4x5 für euch sogar kostenlos. Wir wünschen euch eine gute Fahrt mit dem neuen Nachmittag bei FFN. Ich bin's Jan. Moin.
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Neu bei FFN. Michael Schulte. Love Sick.

0: Nachmittag. Ist das neu? Nee, das ist Secondhand. Dinge, die man über Klamotten, aber auch über Songs sagen kann. Zum Beispiel über den hier. Two Colors mit Cynical. Und wenn ihr wisst, wo der herkommt, dann verrät das sehr viel über euer Alter. Sagt unser Musikexperte Klaas von den FFN Top 20.
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2: So wie wir die Originale aus den 60ern und 70ern manchmal eben nicht kennen und unsere Eltern und Großeltern sowas sagen wie: Den kennst du nicht? Das ist doch ein Klassiker. So geht's uns eben auch mit Cynical von Two Colors. Der Hit basiert auf dem Song Played Live von Safri Duo, im Jahr 2000 rausgekommen. Ohne Text, aber mit ganz viel Trommelei. Bedeutet, ja, wir sind jetzt so langsam die Alten. Aber bei dem Hit sind wir es auf jeden Fall gerne und können ganz sicher sagen, woher

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4: Uhr haben wir es. Euch allen einen schönen Mittwochnachmittag. Wir schauen auf das, was wichtig ist bei uns in Niedersachsen, in Deutschland und der Welt. Alle Infos jetzt von Imme Kasten.
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6: Jetzt ist es offiziell. Kanzleramtschef Thorsten Frey soll neuer Fraktionschef der Union im Bundestag werden. Darauf haben sich CDU-Chef Merz und der CSU-Vorsitzende Söder geeinigt. Die Fraktion soll Frey nächste Woche in einer Sondersitzung wählen. Wer für ihn als Leiter ins Kanzleramt kommt, ist aber noch offen. Frey wird Nachfolger von Jens Spahn. Der war im Zuge der Debatte über seine Vaterschaft mit Hilfe einer Leihmutter in den USA zurückgetreten. Das ist ein Szenario, das die Sorgen vieler Menschen vor künstlicher Intelligenz befeuern dürfte. KI-Modelle haben sich selbstständig gemacht und ungeplant einen Hackerangriff gesteuert. Anne Brauer dazu.
7: Diese KI kommt aus dem ChatGPT-Konzern OpenAI und ist bei einem Probelauf aus der eigentlich abgeschotteten Testumgebung aus und in die Systeme einer anderen KI-Firma eingebrochen. Die Modelle haben wie ein gewiefter Hacker Sicherheitslücken gesucht und ausgenutzt. Übrigens sollte die KI auch genau solche Lücken finden, aber eben intern und ging dann viel weiter als geplant. OpenAI spricht von einem beispiellosen Cybervorfall und will jetzt die Sicherheitsvorkehrungen hochschrauben.
6: Die Bundesanwaltschaft hat den selbsternannten König von Deutschland und mehrere seiner Helfer angeklagt. Die Gruppe um Peter Fitzek soll verbotenerweise etwa Banken und eine Versicherung betrieben haben. Mehr dazu von Dirk Justus.
8: Dabei sollen sie Millionen von Euro von den Mitgliedern ihrer Reichsbürgervereinigung Königreich Deutschland ergaunert haben. Die war im letzten Jahr vom Bundesinnenministerium verboten worden. Fitzek wurde bei einer Großrazzia in Sachsen festgenommen und kam später in Untersuchungshaft. Das Königreich Deutschland galt laut Bundesinnenministerium als größte Reichsbürgergruppe in Deutschland. Sie erkannte die Bundesrepublik nicht an und gab eigene Ausweise oder eine Fantasiewährung an ihre Mitglieder aus.
6: Es ist quasi das deutsche Mini-Olympia. Mit einer Party werden in Hannover heute die Finals eröffnet. In den nächsten Tagen gibt es über 140 deutsche Meisterschaften in 24 Sportarten. Die Wettkämpfe starten morgen. Bei vielen ist der Eintritt frei.
4: Wisst ihr, was heute für ein Tag ist? Bad Hair Day ist heute. Also zumindest an der Küste. Das Niedersachsenwetter ist Richtung Nordsee sehr, sehr stürmisch. Da hilft leider kein Haarspray. Ansonsten auch, ja, so leicht herbstlich mit vielen Wolken und dem einen oder anderen Regenschauer. Jetzt zum Feierabend gibt es aber auch mal ein paar sonnige Momente zwischendurch. Und das hier sind die aktuellen Temperaturen. In Hahnmünden am Welfenschloss 18 Grad, in Lüneburg auch 18 am Alten Kran und 20 Grad in Kloppenburg im Museumsdorf. Der FFN-3-Tage-Trend erstmal noch so ein bisschen wechselhafter morgen und übermorgen, wobei es da schon deutlich sonniger wird als heute. Der Samstag dann richtig schön und vor allem wärmer, da sind bis zu 28 Grad möglich.
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4: A1 Osnabrück Richtung Bremen. Zwischen dem Dreieck Stur und Asten 5 Kilometer Stau. Eine halbe Stunde braucht ihr länger. Nochmal A1 Bremen Richtung Hamburg. In der Ausfahrt Elsdorf gibt es gerade wegen eines Unfalls eine Vollsperrung. In der Gegenrichtung, also auf der A1 Bremen Richtung Osnabrück, zwischen Opposen Bremen, Mahndorf und Hemeling eine Vollsperrung wegen eines Unfalls. Dadurch 5 Kilometer Stau ab dem Bremer Kreuz. Jetzt rüber auf die A2 Hannover Richtung Braunschweig. Zwischen Lehrte und Hemmeler Wald 4 Kilometer Stau. 20 Minuten braucht ihr länger. A7 Hannover-Flensburg vor dem Elbtunnel in beiden Richtungen 7 Kilometer stockend. 20 Minuten braucht ihr da gerade länger. Dann A7 Hannover Richtung Kassel zwischen dem Dreieck Hannover Süd und Hildesheim. 6 Kilometer Stop and Go, 20 Minuten mehr. A36 Wolfenbüttel Richtung Fienburg zwischen Wolfenbüttel Süd und Schladen Süd. 3 Kilometer Stau und 15 Minuten mehr. Und an der Elbfähre Glückstadt Wischhafen 1,5 Stunden Wartezeit aktuell.
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4: Auf der B70 wird Richtung Rheine in Höhe Laxen am Parkplatz geblitzt. Da dürft ihr 100 fahren. Und im Landkreis Hameln-Pyrmont ist einer zwischen Lauenstein und Hemmendorf an der Biogasanlage. Dankeschön Astrid und René fürs Bescheid sagen. Wenn ihr noch was gesehen habt, macht es genauso. Ruft an, wie immer kostenlos 0800 529 und 4x5. Gute Fahrt!
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4: Tja, ihr habt es gerade schon im FFN-Nachrichten-Update gehört. Absoluter Ausnahmezustand bei uns in Niedersachsen. In Hannover werden die Finals eröffnet. Und zwar jetzt, gerade in diesem Moment, dieses Megasport-Event. Die Eröffnungsfeier findet am Maschsee statt, auf einer schwimmenden Bühne. Und was da so abgeht, das hört ihr gleich. Wir schalten gleich live zur großen Eröffnungsfeier in 12 Minuten.

zone. Singer, Songwriter, Performer. Das hat Moss Kenner in seiner Bio auf Instagram stehen. FFN am Mittwochnachmittag. Und wenn man sich dann die Fotos anguckt, ja, Performer, also das passt schon. Nicht nur musikalisch, sondern auch auf den Fotos. Performt er. Ist ein Performer. Kann man nicht anders sagen. Wir freuen uns sehr über seinen neuen Song, der heißt Rhythm Unknown. Gibt's jetzt für euren Feierabend. Das ist mehr Musik und

0: Was für ein Megasport-Event. FFN am Mittwochnachmittag. In Hannover herrscht ab heute Ausnahmezustand, denn die Finals 2026 gehen los. Da werden ja die Meisterschaften in ganz, ganz vielen verschiedenen Sportarten ausgetragen. Und jetzt gerade findet am Maschsee die große Eröffnungsfeier statt. Lara aus dem FFN-Team ist mit dabei.
1: Hallo zusammen. Ich hoffe, man versteht mich überhaupt. Das ist extrem laut gerade. Ich stehe direkt hier am Maschsee, direkt am Nordufer, und vor mir ist die mega schwimmende Bühne aufgebaut. Und ihr hört es schon, es ist wirklich eine Menge los hier. Wahnsinnig viele Menschen stehen hier schon. Bildet Onay hat gerade schon quasi das Ganze eröffnet. Unsere Sportministerin Daniela Behrens ist da, die hat auch schon kurz was gesagt. Und jetzt kommen so nach und nach die ganzen Sportarten, die so vorgestellt werden. Und ich stehe ja auch nicht alleine. Neben mir steht nämlich Benny. Hallo.
2: Hallo.
1: Benny, du hast mir gerade schon gesagt, du bist selber Rugby-Spieler. Du bist Rugby-Papa quasi von deinem Sohn und auch Rugby-Trainer. Worauf freust du dich am meisten?
2: Ja, ich selber freue mich natürlich auf die Siebener-Meisterschaft im Erika-Fisch-Stadion. Siebener Rugby, eine tolle Sportart, olympische Sportart. Da ist ordentlich Action.
0: Boah, dann ganz viel Spaß auf jeden Fall dabei. Lara, vielen Dank für die Einblicke von der großen Eröffnungsfeier. Für ein paar Sportarten braucht ihr übrigens Tickets, aber es gibt auch ganz, ganz viele, die ihr euch kostenlos anschauen könnt. Zum Beispiel Leichtathletik auf dem Opernplatz. Das wird großartig. Und auf dieser schwimmenden Bühne, die Lara gerade schon angesprochen hat, treten heute Nachmittag noch Fury in the Slaughterhouse auf als Eröffnungsact. Wir wünschen viel Spaß bei den Finals 2026.

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2: Ich bin Christoph Knigge. Schönen guten Tag. Auf der B65 bei Seen, da hat es heute früh einen schweren Unfall gegeben. Motorradfahrer ist dabei schwer verletzt worden. Die Polizei hat uns gesagt, dass er einen LKW überholt und beim Versuch, auf seine eigene Spur zurückzufahren, die Kontrolle verloren hat. Er ist dann in den Straßengraben gestürzt. Die Straße war kurzfristig komplett gesperrt. Mittlerweile ist sie wieder frei. 5 mutmaßliche Tankstellen- und Kioskeinbrecher sitzen jetzt in U-Haft. Der letzte Verdächtige hatte sich Anfang der Woche in Burgdorf in der Region Hannover selbst bei der Polizei gestellt. Die Gruppe soll vor allem Tabakwaren geklaut haben, unter anderem in Lehrte, Ronnenberg, Sehnde und Uetze. Letzte Woche hat die Polizei 9 Gebäude durchsucht, Beweise gesichert und 2 Autos beschlagnahmt. In Hameln haben Unbekannte ein Wahlplakat des SPD-Politikers Wilfried Binder verunstaltet und beschmiert. Binder hat jetzt Anzeige bei der Polizei erstattet. Die Täter haben dem Politiker ein Hitlerbärtchen und eine an Adolf Hitler angelehnte Frisur aufgemalt. Außerdem haben die Unbekannten einen Zettel mit Binders Namen und einem Grabkreuz ans Plakat geklebt. Einschüchtern lässt sich Binder aber nicht. Er kandidiert weiter bei der Kommunalwahl für den Sitz im Stadtrat in Hameln. Und die Pegelstände der Weser werden in den nächsten Tagen deutlich flacher. Wegen des niedrigen Speicherstands aus der Eder-Talsperre in Hessen sinkt der Wasserspiegel. Die Talsperre gibt deswegen gerade nur noch das absolute Mindestmaß an Wasser ab. Das wird die Schifffahrt auch flussabwärts merken. In Bodenwerder oder Hameln bewegt sich der Pegelstand schon heute rund um die Schwelle zum Niedrigwasser. Für Schiffe gibt es zwar noch kein Fahrverbot, die Wasserstraßen- und Schifffahrtsverwaltung ruft aber zur Vorsicht auf.
3: Niedersachsenwetter ist heute durchwachsen. Kann man durchwachsen sagen? Ich glaube schon. An der Küste gibt es viel Wind, ansonsten viele Wolken, auch mal ein Regenschauer zwischendurch. Jetzt zum Feierabend kommt aber auch so ein bisschen die Sonne raus und das hier sind die aktuellen Temperaturen. In Nienburg am City-Treff 22 Grad, 18 Grad sind es im Moment in Rodenkirchen am Marktplatz und in Goslar am Glockenspiel 19 Grad. Der FFN-3-Tage-Trend morgen und übermorgen bisschen mehr Sonne insgesamt als heute. Es kann trotzdem noch den ein oder anderen Regenschauer geben bei ähnlichen Temperaturen. Samstag wird es dann wärmer, da sind bis zu 28 Grad möglich.
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3: Geht los mit der A1 Osnabrück Richtung Bremen. Zwischen dem Dreieck Stur und Asten 5 Kilometer Stop and Go. Hier braucht ihr 20 Minuten länger. In der Gegenrichtung A1 Bremen Richtung Osnabrück. Zwischen Uppusen, Bremen, Mahndorf und Temeling 6 Kilometer Stau. Da ist wegen eines Unfalls nur eine Spur frei. Ab Euthen 35 Minuten mehr einplanen bitte. Rüber auf die A2 Hannover Richtung Braunschweig. Zwischen Lehrte und Themeler Wald 4 Kilometer Stau. 20 Minuten mehr. Vorsicht, ein Unfall ist auf der A7 Hamburg Richtung Hannover zwischen Soltau-Ost und Soltau-Süd. Dann A7 Hannover-Flensburg vor dem Elbtunnel in beiden Richtungen 7 Kilometer Stop-and-Go und 30 Minuten mehr. A7 Hannover Richtung Kassel zwischen dem Dreieck Hannover-Süd und Hildesheim 6 Kilometer Stau. Hier kommt eine halbe Stunde obendrauf. A36 Wolfenbüttel Richtung Fienburg zwischen Wolfenbüttel-Süd und Schladen-Süd 3 Kilometer Stau und 15 Minuten mehr. B212 Nordenham Richtung Gannakesee zwischen Schweihe und Rodenkirchen-Sürwürden eine Vollsperrung wegen eines Unfalls und an der Elbfähre Glückstadt-Wischhafen 1,5 Stunden Wartezeit aktuell.
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3: Auf der B70 Richtung Rheine wird geblitzt und zwar in Höhe Laxen am Parkplatz, da sind 100 erlaubt. Und im Landkreis Hameln-Pyrmont ist einer zwischen Lauenstein und Hemmendorf an der Biogasanlage. Dankeschön an Astrid und René fürs Bescheid sagen und wenn ihr noch was gesehen habt, dann macht es gerne genauso. Ruft an, das kostet nichts. 0800 529 und 4x5. Wir wünschen euch eine gute Fahrt mit FFN am Mittwochnachmittag. Ich bin Jan. Moin zusammen.

0: Können wir mal bitte ganz kurz über eure Toilettengänge sprechen? Ja, das klingt jetzt komisch, aber wir diskutieren hier schon bei FFN den ganzen Tag darüber. Die große Frage ist nämlich, wie macht ihr das, liebe Eltern? Geht man als Papa mit der Tochter aufs Frauen- oder Männerklo? Und wie ist es umgekehrt? Wo gehen die Mamas mit ihren kleinen Söhnen hin?
1: Auf eine Damentoilette, weil ich dann in dem Fall die Dame bin und ich würde, glaube ich, Mädchen und Junge mitnehmen.
2: Es wäre mir völlig egal. Also das, was frei ist, wenn mein Kind aufs Klo muss, gehe ich aufs Klo. Wenn da eine Schlange ist, gehe ich beim anderen rein. Und ich glaube, dass da mit einem kleinen Kind keiner irgendwie meckern wird.
3: Ja, bis 5 denke ich mal trotzdem auf die Frauentoilette. Ja, und danach auf die Männertoilette, aber da würde ich jetzt nicht mitgehen.
4: Ich habe auch eine ältere Tochter schon, die ist 4 und mit der gehe ich noch auf die Männertoilette, wenn ich sie mitnehme. Ab dem Schulalter würde ich wahrscheinlich auf die Frauentoilette gehen.
0: Ah, jeder hat da irgendwie eine andere Meinung zu. Das ist ganz schön kompliziert. Maike aus Hinte im Kreis Aurich hat uns eine Sprachnachricht geschickt. Ihr Mann geht mit ihrer Tochter aufs Frauenklo und hat da aber eine ganz gute Lösung.
5: Ist dann einfach vorher rein und hat gesagt, hallo, ich bin mit meiner Tochter auf Toilette, nicht wundern.
0: Ja, so ist es doch wirklich optimal gelöst. Vielen, vielen Dank fürs ganze Mitdiskutieren. Hier ist FFN und jetzt gibt's was ganz Neues für euren Feierabend.

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10: 17 Uhr haben wir es und es geht um den bisherigen Job von Jens Spahn. Imme Kasten sagt uns, wer sein Erbe antritt.
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12: Thorsten Frey soll es machen und den Vorsitz der Unionsfraktion im Bundestag übernehmen. Darauf haben sich CDU-Chef Merz und der CSU-Vorsitzende Söder geeinigt. Frey würde damit Nachfolger von Jens Spahn. Mehr dazu von Dirk Justus.
13: Thorsten Frey bekommt damit weiterhin einen wichtigen Posten für die Regierungsarbeit. Derzeit ist er noch Chef des Bundeskanzleramts. Frey ist ein enger Vertrauter von Merz. Der Kanzler setzt offenbar darauf, dass Frey die Fraktion in seinem Sinne auf Kurs hält. Das war Jens Spahn ja nicht immer gelungen. Merz muss nun seine Regierungsmannschaft neu aufstellen und sich eine neue Vertrauensperson ins Kanzleramt holen. Und die Fraktion muss auch noch mitziehen, die wählt ja ihren Vorsitzenden selbst. Abgestimmt wird nächsten Mittwoch.
12: Das ist ein Szenario, das die Sorgen vieler Menschen vor künstlicher Intelligenz befeuern dürfte. KI-Modelle haben sich selbstständig gemacht und ungeplant einen Hackerangriff gesteuert. Anne Brauer dazu.
14: Diese KI kommt aus dem ChatGPT-Konzern OpenAI und ist bei einem Probelauf aus der eigentlich abgeschotteten Testumgebung aus und in die Systeme einer anderen KI-Firma eingebrochen. Die Modelle haben wie ein gewiefter Hacker Sicherheitslücken gesucht und ausgenutzt. Übrigens sollte die KI auch genau solche Lücken finden, aber eben intern und ging dann viel weiter als geplant. OpenAI spricht von einem beispiellosen Cybervorfall und will jetzt die Sicherheitsvorkehrungen hochschrauben.
12: Nur Show oder doch ein Weg zum Frieden in der Ukraine und im Iran? Der russische Außenminister Lavrov will sich morgen mit seinem US-Kollegen Rubio auf den Philippinen treffen. Hauptthemen dürften die beiden Kriege sein. Beide besuchen gerade einen Südostasien-Gipfel in der Hauptstadt Manila. Der spanische WM-Helden Lamine Yamal hat auch eine Frankfurter Modemarke zum Jubeln gebracht. Beim Feiern nach dem Finale war auf TV-Bildern immer wieder der Bund seiner Unterhose zu sehen. Wenig später war die Buchse im Netz komplett ausverkauft.
10: Das Niedersachsenwetter ist heute Nachmittag durchwachsen. An der Küste gibt es ganz schön viel Wind. Ansonsten viele Wolken, auch mal ein Regenschauer zwischendurch. So ein bisschen kämpft sich die Sonne zum Feierabend aber auch noch durch. Und das hier sind die aktuellen Temperaturen in Nordhorn am Stadtpark 20 Grad, 17 Grad in Langwedel an der Schleuse und nochmal 17 Grad im Bad Sachsa am Bahnhof. Der FFN-3-Tage-Trend, es wird so ein bisschen freundlicher die nächsten Tage, auch wenn es den ein oder anderen Schauer gibt. Samstag dann aber richtig schön und da wird es dann auch wärmer bis zu 28 Grad.
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10: A1 Osnabrück Richtung Bremen. Zwischen dem Dreieck Stur und Asten 5 Kilometer Stop and Go. Hier braucht ihr 20 Minuten länger. In der Gegenrichtung A1 Bremen Richtung Osnabrück. Zwischen Olten und Opusen Bremen-Mahndorf 6 Kilometer Stau. 35 Minuten mehr einplanen. Rüber auf die A2 Hannover Richtung Braunschweig zwischen Lehrte und Hermelerwald. 4 Kilometer Stau, 20 Minuten mehr. Dann A7 Hannover Flensburg vor dem Elbtunnel in beiden Richtungen. 7 Kilometer Stop and Go und 30 Minuten mehr. Wir bleiben auf der A7 Hannover Richtung Kassel zwischen dem Dreieck Hannover Süd und Hildesheim. 6 Kilometer Stau, halbe Stunde mehr. Dann B6 Bremen Richtung Nienburg zwischen Heiligenfelde und Kolonie Wachendorf. Eine Vollsperrung wegen eines Unfalls. Die B212 Nordenham Richtung Gandakesee ist zwischen Schwei und Rodenkirchen-Sürwörden auch gesperrt wegen eines Unfalls. Wir haben noch eine Vollsperrung auf der B214 Celle-Nienburg zwischen Steimke und dem Abzweig nach Sonnenbostel. Und an der Elbfähre Glückstadt-Wischhafen. Anderthalb Stunden Wartezeit. Wie kann man sich denn da noch versprechen, wo diese Meldung seit 3 Wochen jeden Tag im Verkehr ist?
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10: Auf der B70 Richtung Rheine wird in Höhe Lachsen am Parkplatz geblitzt. Da sind 100 erlaubt. Und im Landkreis Hameln-Pyrmont zwischen Lauenstein und Hemmendorf an der Biogasanlage. Dankeschön an Astrid und René fürs Bescheid sagen. Und wenn ihr noch was gesehen habt, dann ruft gerne an. Kostenlos 0800 529 und 4x5. Euch allen eine gute Fahrt.
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10: Sehr bekannter Ostfriese, wenn nicht sogar der bekannteste Ostfriese, hat heute Geburtstag.
0: Holleredi, ja, hallo, hier ist Otto.
9: Wir haben Grund zum Feiern.
10: Ja, der 78. Geburtstag, das ist definitiv ein Grund zum Feiern. Happy Birthday.
0: Dankeschön, tschüss, bis bald.

0: wache ich heute Morgen auf, gucke aufs Handy, 5 Anrufe in Abwesenheit, 10 WhatsApp-Nachrichten. Schatz, bitte mach die Tür auf. Hier ist FFN, kurze Erklärung. Meine Freundin Julia, die ihr alle von Guten Morgen Niedersachsen kennt, hat heute Morgen ihren Auto und ihren Haustürschlüssel beides in der Wohnung liegen lassen. Sie kam also weder zurück in die Wohnung noch ins Auto, um zur Arbeit zu fahren. Morgens um 4. Und ich habe halt geschlafen und von all dem nichts mitbekommen. Ich habe nicht mal ihr Sturmklingeln gehört, aber zum Glück gibt's hier bei FFN ja viele tolle, nette, liebe Kollegen, die sie dann abgeholt haben. Danke an Malte an der Stelle.
1: Was ist

0: Und der Sommer so, ich mach mal eine kurze Pause. FFN am Mittwochnachmittag. Ja, fühlt sich gerade irgendwie eher so ein bisschen herbstlicher an, ne? Vor allem mit dem vielen Wind an der Küste. Aber es gibt eine Lösung und die lautet Musik. Was sind so typische Sommersongs, die euch ein bisschen nach vorne bringen, wenn der Sommer eben mal eine Pause macht?
1: Von Rihanna oder so. So ein paar Songs davon.
2: Rihanna, ja.
0: Ja, welcher so zum Beispiel?
1: S&M.
0: Ja, oh, sehr gut.
1: Finde ich auch geil. Oder so Umbrella oder so. Diese 2000er-Songs, finde ich.
0: Okay, und wie sieht's bei dir aus?
3: Verliebt in mich heißt der Song.
0: Ja. Feiern und Dalton.
3: Ja, genau, korrekt. Das wäre so ein Ding. Oh, gute Laune, schwerelos, sowas, ja.
4: Vor ein, zwei Jahren ist Espresso von Sabrina Carpenter das so richtig Sommerlied, finde ich.
0: Ja, ihr habt so recht. Das sind alles richtig, richtig gute Sommersongs. Ich möchte euch einen neuen vorstellen. Der ist ganz frisch rausgekommen, neu bei FFN. Und dieser Song, also wenn der läuft, kommt, da mal 10 Grad mehr auf dem Thermometer. The Bowser aus Norwegen. Ein richtig nicer Dance-Track spiele ich jetzt für euren Feierabend. The Bowser bei FFN.

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2: 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Gucken mal, was euch da erwartet. 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
16: Ich bin Christoph Knigge. Schönen guten Tag. Auf der B65 bei Seen, da hat es heute früh einen schweren Unfall gegeben. Motorradfahrer ist dabei schwer verletzt worden. Die Polizei hat uns gesagt, dass er einen LKW überholt und beim Versuch, auf seine eigene Spur zurückzufahren, die Kontrolle verloren hat. Er ist dann in den Straßengraben gestürzt. Die Straße war kurzfristig komplett gesperrt. Mittlerweile ist sie wieder frei. 5 mutmaßliche Tankstellen- und Kioskeinbrecher sitzen jetzt in U-Haft. Der letzte Verdächtige hatte sich Anfang der Woche in Burgdorf in der Region Hannover selbst bei der Polizei gestellt. Die Gruppe soll vor allem Tabakwaren geklaut haben, unter anderem in Lehrte, Ronnenberg, Sehende und Uetze. Letzte Woche hat die Polizei 9 Gebäude durchsucht, Beweise gesichert und 2 Autos beschlagnahmt. In Hameln haben Unbekannte ein Wahlplakat des SPD-Politikers Wilfried Binder verunstaltet und beschmiert. Binder hat jetzt Anzeige bei der Polizei erstattet. Die Täter haben dem Politiker ein Hitlerbärtchen und eine an Adolf Hitler angelehnte Frisur aufgemalt. Außerdem haben die Unbekannten den Zettel mit Binders Namen und einem Grabkreuz ans Plakat geklebt. Einschüchtern lässt sich Binder aber nicht. Er kandidiert weiter bei der Kommunalwahl für den Sitz im Stadtrat in Hameln. Und die Pegelstände der Weser werden in den nächsten Tagen deutlich flacher. Wegen des niedrigen Speicherstands aus der Eder-Talsperre in Hessen sinkt der Wasserspiegel. Die Talsperre gibt deswegen gerade nur noch das absolute Mindestmaß an Wasser ab. Das wird die Schifffahrt auch flussabwärts merken. In Bodenwerder oder Hameln bewegt sich der Pegelstand schon heute rund um die Schwelle zum Niedrigwasser. Für Schiffe gibt es zwar noch kein Fahrverbot, die Wasserstraßen- und Schifffahrtsverwaltung ruft aber zur Vorsicht auf.
17: Das Niedersachsenwetter ist ganz schön grau heute. Ab und zu kämpft sich die Sonne mal ein bisschen durch, aber es gibt auch immer wieder Regenschauer und vor allem an der Küste viel Wind. Das hier sind die aktuellen Temperaturen. 17 in Sieker am Rathaus, 20 Grad in Springe am Jagdschloss und 19 Grad in Braunschweig am Kohlmarkt. Der FFN-3-Tage-Trend morgen und übermorgen. Bisschen freundlicher als heute, aber auch da gibt es den ein oder anderen Schauer. Samstag dann richtig schön und vor allem wärmer, bis zu 28 Grad.
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17: Geht los mit der A1 Osnabrück-Bremen zwischen dem Dreieck Stur und dem Bremer Kreuz in beiden Richtungen. 5 Kilometer Stop and Go, da braucht ihr gerade 15 Minuten mehr. Dann A2 Hannover Richtung Braunschweig zwischen Hannover Ost und Hermeler Wald. 7 Kilometer Stop and Go und 20 Minuten mehr. Rüber auf die A7 Hannover-Flensburg vor dem Elbtunnel in beiden Richtungen 7 Kilometer stockend, 25 Minuten mehr. Nochmal A7, diesmal Hannover Richtung Kassel. Hier zwischen dem Dreieck Hannover Süd und Hildesheim 6 Kilometer Stau und 30 Minuten mehr. Wir haben 2 Vollsperrungen auf der B212 Nordenham Richtung Andernkesee zwischen Schwei und Rodenkirchen-Sürwörden nach einem Unfall. Auch die B214 Celle-Nienburg ist gesperrt zwischen Steimke und dem Abzweig nach Sonnenbostel. Auch da gab es einen Unfall und noch frisch reingekommen gerade eine 3. Vollsperrung. Das betrifft die B401 Oldenburg-Dörpen zwischen Dörpen und der B70 in beiden Richtungen. In Hannover auf dem Südschnellweg ist der Landwehrkreisel gerade wegen einer Ölspur gesperrt und geblitzt wird auch noch.
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17: Auf der B70 Richtung Rheine in Höhe Lachsen am Parkplatz, 100 sind erlaubt. Und im Landkreis Hameln-Pyrmont zwischen Lauenstein und Hemmendorf an der Biogasanlage. Dankeschön Astrid und René fürs Bescheid sagen. Wenn ihr noch was gesehen habt, macht es genauso. Ruft an, kostenlos 0800 529 und 4x5. Euch allen eine gute Fahrt. Und wenn die Fahrt in den Sommerurlaub mit euren Kindern noch bevor steht, dann bereiten wir euch gleich perfekt drauf vor. In der Welt in 30 Sekunden mit Jans Herbst.
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0: Na, Bock auf Urlaub? Glaube ich euch, wäre da nur nicht diese lange, langweilige Autofahrt.
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2: Kleinkindeltern wissen ganz genau, wie sie ihre Kinder auf langen Autofahrten auf der Rückbank bei Laune halten.
3: Möchte noch jemand eine Reiswaffel?
2: Das bringt 5 Minuten entspanntes Schmatzen.
3: Wer zuerst ein Windrad sieht, hat gewonnen.
2: Und die Kinder schauen 10 Minuten halbwegs entspannt aus dem Fenster.
3: Kennt jemand einen Witz?
2: Der dauert dann auch noch mal mindestens 10 Minuten.
3: Es war ein Mann.
2: Und dann wird's allerdings langsam kritisch.
3: Ich muss mal. Und Reiswaffeln sind bäh.
2: Jetzt helfen nur noch die größeren Geschütze und die Mama klemmt das Smartphone vor den Kindern an die Kopfstütze und startet die Berieselung.
4: Ich bin Peppa Wutz.
2: Und unzählige Staus später sitzen irgendwann vorne verzweifelte Eltern und hinten die Kinder, in jeder Hand ein Schokoriegel und auf dem Handy läuft inzwischen die 3. Staffel Squid Game.

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8: 18 Uhr, ich bin Imme Kasten. Guten Abend. Thorsten Frei soll es machen und den Vorsitz der Unionsfraktion im Bundestag übernehmen. Darauf haben sich CDU-Chef Merz und der CSU-Vorsitzende Söder geeinigt. Frei würde damit Nachfolger von Jens Spahn. Mehr dazu von Dirk Justus.
9: Thorsten Frei bekommt damit weiterhin einen wichtigen Posten für die Regierungsarbeit. Derzeit ist er noch Chef des Bundeskanzleramts. Frei ist ein enger Vertrauter von Merz. Der Kanzler setzt offenbar darauf, dass Frei die Fraktion in seinem Sinne auf Kurs hält. Das war Jens Spahn ja nicht immer gelungen. Merz muss nun seine Regierungsmannschaft neu aufstellen und sich eine neue Vertrauensperson ins Kanzleramt holen. Und die Fraktion muss auch noch mitziehen. Die wählt ja ihren Vorsitzenden selbst. Abgestimmt wird nächsten Mittwoch.
8: Um die Wirtschaft wieder anzukurbeln, setzt die Bundesregierung stärker auf Startups. Dafür ist jetzt ein ganzer Katalog mit über 150 Maßnahmen auf den Weg gebracht worden. Silas Quiring dazu.
10: Schwarz-Rot will zum Beispiel Bürokratie und Hürden bei der Personalsuche abbauen. Außerdem soll unter anderem mehr privates Kapital die Finanzierung verbessern. Erstmals will sich der Bund auch an Startups im Militärbereich beteiligen. Schon jetzt boomt die Startup-Szene in Deutschland. Im ersten Halbjahr gab es über 3000 Gründungen, so viele wie noch nie. Das Maßnahmenpaket soll dafür sorgen, dass die Unternehmen auch langfristig in Deutschland bleiben.
8: In München ist der Opfer des rassistischen Anschlags am Olympia-Einkaufszentrum vor 10 Jahren gedacht worden. Bundespräsident Steinmeier forderte bei der Gedenkfeier klare Konsequenzen. Staat und Gesellschaft dürften zu den Ursachen solcher Taten nicht schweigen, sagt er. Ein 18-Jähriger erschoss damals 9 Menschen und dann sich selbst. Es ist quasi das deutsche Mini-Olympia. Mit einer Party werden in Hannover heute die Finals eröffnet. In den nächsten Tagen gibt es über 140 deutsche Meisterschaften in 24 Sportarten. Die Wettkämpfe starten morgen. Bei vielen ist der Eintritt frei.
11: Heute Abend haben wir im Niedersachsenwetter so einen Mix aus Sonne, Wolken und weiter etwas Regen. In der Nacht lockert es dann ein bisschen auf, Tiefstemperaturen dann zwischen 15 und 10 Grad nur. Aktuell haben wir es 19 in Bantorf am Bahnhof, 17 in Beverstedt an den Angelteichen und 17 auch in Bad Harzburg am Baumwipfelpfad. Der und der FFN 3 Tage Trends, ja morgen dann meistens trocken und bis 22 Grad. Freitag setzt sich dann die Sonne vor allem im Süden immer mehr durch bis 24 Grad und am Samstag dann schönes Auszugswetter mit viel Sonne und bis zu 28 Grad wieder.
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11: A2 Hannover Richtung Braunschweig. Zwischen Hannover Ost und Hemeler Wald 5 Kilometer stockend. Hier eine Viertelstunde mehr. Vorsicht, ein LKW-Unfall auf der A2 Hannover Richtung Dortmund im Dreieck Hannover West. Dann die A7 Hannover Flensburg vom Elbtunnel in beiden Richtungen 7 Kilometer stockend und 20 Minuten mehr. Die B212 Nordenham Richtung Gandacke See ist zwischen Schwei und Rodenkirchen-Sürwürden nach einem Unfall in beiden Richtungen gesperrt. Die B214 Celle-Nienburg ist zwischen Steimke und dem Abzweig nach Sonnenborstel ebenfalls wegen eines Unfalls in beiden Richtungen gesperrt. Und noch eine Vollsperrung auf der B401 Oldenburg-Dörpen zwischen Dörpen und der B70 hier auch in beiden Richtungen und auch nach einem Unfall. Und auch Hannover-Südschnellweg der Landwehr Kreisel ist gerade wegen einer Ölspur gesperrt.
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11: Habt ihr gesehen, auf der B70 Richtung Rheine in Höhe Lagsten am Parkplatz, hier sind 100 erlaubt. Im Landkreis Nienburg zwischen Magelsen und Euste und im Landkreis Hameln-Pyrmont zwischen Lauenstein und Hemmendorf hier an der Biogasanlage. Danke an Markus, Astrid und René fürs Melden. Und wenn ihr jetzt auch noch einen Stau oder Blitzer gesehen habt, den wir noch nicht auf der Liste haben, dann ruft doch gerne an. Wie immer kostenlos unter der 0800 529. Und 4x5, ich wünsche eine gute Fahrt.
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11: Euch einen schönen Feierabend. Wenn euer Geldbeutel eben auf dem Heimweg beim Vorbeifahren an der Tanke auch so leise angefangen hat zu weinen, verständlich. Die Spritpreise, die ziehen schon wieder ordentlich an. Wo sich das Volltanken im Urlaub wenigstens noch lohnt, das hört ihr gleich.

0: Na, seid ihr jetzt im Feierabend auch an der Tankstelle vorbeigefahren und habt einen kleinen Schreck bei den aktuellen Spritpreisen gekriegt? Ja, übers Wochenende sind die Spritpreise wieder ordentlich angestiegen. Liegt unter anderem an den gestiegenen Ölpreis. Moin Pauline aus dem FFN-Team. Allein in den letzten zwei Wochen ist der Preis um die 23 Cent teurer geworden.
1: Das betrifft vor allem den Dieselpreis. Aber auch E10 ist über 13 Cent teurer und nur noch 5 Cent von seinem Allzeithoch vor 4 Jahren entfernt. Neben den hohen Ölpreisen treiben natürlich auch die Sommerferien und das hohe Verkehrsaufkommen die Preise in die Höhe. Ein neuer Tankrabatt ist Stand jetzt aber nicht in Aussicht, vor allem wegen der Kosten. Um die 1,6 Milliarden Euro hat das den Staat gekostet. Gibt natürlich auch andere Ideen und Maßnahmen, die überlegt werden. Die helfen aber eher langfristig und nicht akut.
0: Naja, bei vielen steht jetzt noch Urlaub an. Können wir in unseren Nachbarländern sparen?
1: Wenn ihr aus der Grafschaft, aus Leer oder dem Emsland kommt, dann lohnt sich ein Abstecher in die Niederlande leider nicht so wirklich. Da ist der Sprit nochmal deutlich teurer als bei uns. Wenn der Liter Diesel hier so um die 2,20 Euro kostet, kostet er in den Niederlanden ungefähr 30 Cent mehr. Also das ist schon ganz schön happig. Im Gegensatz zu Spanien, da ist der Diesel fast 60 Cent billiger. Also das ist wirklich ein Unterschied. Auch Kroatien, Italien, Luxemburg und Frankreich sind Stand jetzt günstiger. Das liegt unter anderem an anderen Energiesteuern und Abgaben.
0: Ja, dann einmal schnell nach Spanien. In einigen Urlaubsländern lohnt sich Volltanken also nochmal. Ansonsten hilft ein guter Reifendruck, eher langsames Fahren auf Autobahn und nicht zu den Stoßzeiten morgens und abends tanken, wenn ihr Sprit sparen wollt. Macht euch einen schönen Feierabend mit FFN, Zoe Wies, Jack Jones, This is Never Be Lonely.

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2: Ich bin Christoph Knigge, einen schönen guten Abend. Nach der Fußball-Weltmeisterschaft gibt's nun das nächste sportliche Großereignis und das direkt bei uns in Niedersachsen. Die Finals wurden heute Nachmittag in Hannover eröffnet. FFN-Reporter Jonas Pape, in mehr als 20 Sportarten werden die deutschen Meisterschaften ausgetragen.
3: Bis Sonntag gibt's Wettkämpfe in allen möglichen Sportarten. Von Beachvolleyball auf dem Opernplatz bis hin zu 3x3 Basketball vor dem neuen Rathaus oder Touren in der ZKG-Arena. Auch das Steinhuder Meer ist mit dabei, da gibt's die Meisterschaften in Segeln und Windsurfen. Für den Sportdirektor der Finals, Thorsten Püschel, ist das Event auch eine schöne Möglichkeit für Hannover, sich als Stadt zu präsentieren.
4: Es ist das Schöne auch an diesem Format Finals, für mich persönlich eben so tief auch in andere Städte einzutauchen und nicht nur die Orte von Städten kennenzulernen, sondern auch Menschen kennenzulernen. Und wenn beides zusammenkommt und man von beiden so ein positives Gefühl hat, dann bleiben auch positive Erinnerungen, ganz sicher.
3: Während der Finals kommt es auch zu einigen Verkehrseinschränkungen. Rund um den Maschsee ist das Auto in den nächsten Tagen keine gute Idee. Parallel läuft nämlich auch noch das Maschseefest, da erwartet die Stadt rund 2 Millionen Besucherinnen und Besucher.
2: Lange wurde darüber diskutiert und jetzt ist eine Entscheidung gefallen. Eine Fabrik in Lingen im Emsland darf in Zukunft Brennelemente nach russischer Bauart herstellen und dafür wird auch Technik aus Russland benötigt. Das niedersächsische Umweltministerium hat jetzt seine Genehmigung dafür erteilt. Für Fanreporter Nils Becker, so ganz glücklich ist man darüber aber nicht.
5: Ja, denn das Land hat den Antrag nicht ablehnen können. Das liegt daran, dass es nach dem Atomgesetz an der Einschätzung des Bundes gebunden ist. Und dieser hat nach einer sorgfältigen Überprüfung keine ausreichenden Hinweise dafür gefunden, dass eine mögliche Spionage von russischer Seite möglich ist. Niedersachsens Umweltminister Christian Meyer kritisiert aber die Zusammenarbeit. Man müsste vor allem im Nuklearbereich versuchen, von Russland unabhängiger zu werden. Es gibt aber strenge Auflagen für den Atomkonzern TVEL aus Russland, der die Technik herstellt. So dürfen die Mitarbeiter des Konzerns die Fabrik im Emsland nicht betreten. Die russische Software und die Maschinen müssen deshalb von extern überprüft werden. So will man unter anderem eine mögliche Manipulation und Spionage verhindern. Die Idee, die russischen Brennelemente herzustellen, ist vom Betreiber der Fabrik in Lingen gekommen, ein Kernkraftunternehmen aus Frankreich.
2: Die Warenhauskette Galeria will ja ihr Filialnetz verkleinern. Heute wurden die Standorte bekannt gegeben, die auf der Kippe stehen. Bei uns in Niedersachsen sind das Braunschweig und Oldenburg. FFN Niedersachsen-Reporterin Lisa Schumacher. Galeria prüft gerade bundesweit Standorte und schaut dabei auch vor allem auf Miete und Ertrag.
6: Sollten die Zahlen nicht passen, könnten beide Häuser schließen. Galeria will nach eigenen Angaben aber erst noch mit Vermietern über billigere Mieten und kleinere Flächen reden. Entscheidungen sind noch nicht gefallen. Der Konzern steckt weiter in der Sanierung. Erst kürzlich hat Galeria einen neuen Kreditrahmen von bis zu 160 Millionen Euro bekommen. Die schwedische Investmentgesellschaft Gordon Brothers knüpft das Geld an weitere Einschnitte. Galeria beschäftigt rund 12.000 Menschen. Ende 2024 hat die Kette schon 9 Standorte dicht gemacht.
2: In nicht mal mehr 2 Monaten ist in Niedersachsen Kommunalwahl. So langsam beginnt auch der Wahlkampf und die Wahlplakate, die hängen schon. Leider gibt es da auch schon die ersten Schmierereien. In Hameln hat einen SPD-Politiker getroffen, FFN-Reporter Nikita Makauf.
7: Unbekannte haben hier ein Plakat von Wilfried Binder beschmiert. Dabei haben die Täter dem Politiker einen Bart und eine Frisur in Anlehnung an Adolf Hitler aufgemalt. Außerdem haben sie einen Zettel mit Binders Namen und einem Grabkreuz angeklebt. Der Hamelner SPD-Politiker hat die Tat zur Anzeige gebracht, der Staatsschutz ermittelt.
2: Von seiner Kandidatur rückt Binder nicht ab. Anders sieht's bei 2 weiteren Politikern in Niedersachsen aus, die dürfen bei der Wahl nicht antreten.
7: Der FDP-Landratskandidat in Hameln-Pyrmont, Rüdiger Zemlin, wurde ausgeschlossen, weil er zu alt für die Wahl ist. Die Altersgrenze für Landräte liegt bei 67, Zemlin ist älter. Der FDP-Politiker nimmt sein persönliches Schicksal jetzt zum Anlass, die Altersgrenze juristisch zu prüfen. Sein Eilantrag wurde vom Verwaltungsgericht Hannover abgewiesen, das Hauptverfahren kommt aber noch. Und im Kreis Friesland wurde der AfD-Landratskandidat Martin Sichert von der Wahl ausgeschlossen. Der Wahlausschuss zweifelt an seiner Verfassungstreue. Sichert hat rechtliche Schritte angekündigt.
2: Und das war der Tag in Niedersachsen. 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
0: Regenjacke oder Sonnenbrille? Heute Abend im Niedersachsen-Wetter am besten beides griffbereit halten. Ist alles mit dabei. Sonne, Wolken und etwas Regen. In der Nacht wird es dann ruhiger und trockener bei Tiefstwerten. So von 15 bis 10 Grad nur. Und so sieht es jetzt gerade aus. 16 Grad haben wir es in Baltrum an der Strandmauer. 19 haben wir es in Braunschweig am Staatstheater. Und 17 auch in Schesel am Eichenring. Und der FFN-Tage-Trend ist vielversprechend. Morgen ist es meist trocken bei maximal 22 Grad. Am Freitag kämpft sich die Sonne dann öfter durch. Besonders im Süden bei warmen 24 Grad und der Samstag dann hochsommerlich. Perfektes Ausflugswetter, Sonne satt und bis zu 28 Grad.
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0: A2 Hannover Richtung Braunschweig. Zwischen Hannover Ost und Hämelerwald 5 Kilometer stockend. Hier eine Viertelstunde mehr. Vorsicht, ein LKW-Unfall auf der A2 Hannover Richtung Dortmund. Zwischen dem Dreieck Hannover West und Nordhafen. A7 Hannover Flensburg. Vor dem Elbtunnel in beiden Richtungen noch 7 Kilometer stockend. Hier 20 Minuten mehr für euch. B212 Nordenham Richtung Gandaker See. Die ist zwischen Schwei und Rodenkirchen-Sürwürden nach einem Unfall in beiden Richtungen voll gesperrt. Die B214 Zelle-Nienburg zwischen Steimke und dem Abzweig nach Sonnenborstel. Vollsperrung hier auch in beiden Richtungen nach einem Unfall. Die B401 ist ebenfalls voll gesperrt. Oldenburg-Dörpen zwischen Dörpen und der B70 in beiden Richtungen nach einem Unfall. Und Hannover-Südschnellweg der Landwehrkreisel ist wegen einer Ölspur hier gesperrt.
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0: Habt ihr gesehen, auf der B70 Richtung Rheine in Höhe Lagsten am Parkplatz. Hier sind 100 erlaubt. Im Landkreis Nienburg zwischen Magelsen und Euste und im Landkreis Hameln-Pyrmont zwischen Lauenstein und Hemmendorf hier an der Biogasanlage. Danke an Markus, Astrid und René fürs Melden. Und wenn ihr jetzt auch noch einen Stauderblitzer gesehen habt, dann ruft doch gerne an. Wie immer unter der 0800 529 und 4x5. Habt eine angenehme und sichere Fahrt durch den Mittwochabend mit Michael Schulte. Ich bin Moritz, ihr und FFN. Hi zusammen.

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0: Justin Bieber und Sorry geht's durch den Mittwochabend. Und für mehr Musik und mehr Abwechslung haben wir gleich unseren Freund des Hauses, kann man schon sagen, Mark Atlas für euch mit You Against My Love.
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0: Fast 2 Millionen sind in Deutschland von einer Demenzerkrankung betroffen. Und weil wir alle immer älter werden, ist die Tendenz steigend. Auch Stefanie Liesegang aus dem Landkreis Hildesheim erlebt diese Krankheit hautnah mit, als ihr Vater mit 60 Jahren diese Diagnose bekommt.
2: Uns als Familie hat es erstmal überfordert. Man rechnet da später mit, ne? So 70 plus oder sowas. Und mit der Diagnose hat mein Vater natürlich seinen Job verloren. Wir mussten überlegen, kriegen wir das zu Hause hin? Und wenn ja, wie kriegen wir das hin? Unser großer Vorteil ist, die Dorfgemeinschaft hilft und wir haben als Familie entschieden, wir müssen transparent sein und unser Ort muss Bescheid wissen, was mit Papa los ist, sonst kann es nichts werden.
0: Ja, und in dem kleinen Dorf bei Hildesheim halten alle zusammen und geben aufeinander Acht.
2: Ich sag mal, das Dorf hat ihn immer wieder zu uns zurückgebracht, auch wenn er mal 3 Kilometer bis in den Nachbarort geschafft hat zu gehen, wussten die dort beim Bäcker und Co. auch Bescheid, haben angerufen, haben gesagt, hier, Vater ist da, kannst vorbeikommen, kannst ihn abholen.
0: Stefanie Liesegang leitet das Hannes-Lilje-Heim der Diakonie Wolfsburg, ein Wohnheim unter anderem für Menschen mit Demenz. Ob es bei Angehörigen nur eine Altersschusseligkeit ist oder schon eine beginnende Demenz, ist meist gar nicht so leicht zu beurteilen, sagt sie, denn es gibt nicht das Anzeichen, sondern es liegt auch an der Häufigkeit.
2: Mal in den Keller zu gehen und nicht zu wissen, dass ich die Milch hochholen will, ist eben ein Phänomen, was wir alle mal haben. Wenn das aber täglich ist oder mehrfach wöchentlich, dann wäre das schon etwas, was man mit seinem Arzt besprechen sollte, damit er einmal die Funktionen der Hirnleistung testet und mir eine Antwort geben kann.
0: Mehr über die Krankheit Demenz und wie sie auch das Leben der Angehörigen komplett verändert, heute Abend ab 21 Uhr hier bei FFN. 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
5: 19 Uhr. Ich bin Imme Kasten. Guten Abend. Jetzt ist es offiziell. Kanzleramtschef Thorsten Frey soll neuer Fraktionschef der Union im Bundestag werden. Darauf haben sich CDU-Chef Merz und der CSU-Vorsitzende Söder geeinigt. Die Fraktion soll Frey nächste Woche in einer Sondersitzung wählen. Wer für ihn als Leiter ins Kanzleramt kommt, ist aber noch offen. Frey wird Nachfolger von Jens Spahn. Der war im Zuge der Debatte über seine Vaterschaft mit Hilfe einer Leihmutter in den USA zurückgetreten. Neue KI-Modelle von OpenAI haben genau das getan, wovor viele Experten schon lange warnen. Sich ungeplant selbstständig gemacht und einen Hackerangriff gestartet. Bei einem Probelauf sind die Modelle aus der Testumgebung aus und ins System einer anderen Firma eingebrochen. Die KI sollte auch Sicherheitslücken aufspüren, ging aber viel weiter als gedacht. OpenAI spricht von einem beispiellosen Cybervorfall und will nun die Sicherheitsvorkehrungen verstärken. In München ist der Opfer des rassistischen Anschlags am Olympia-Einkaufszentrum vor 10 Jahren gedacht worden. Bundespräsident Steinmeier forderte bei der Gedenkfeier klare Konsequenzen. Staat und Gesellschaft dürften zu den Ursachen solcher Taten nicht schweigen, sagt er. Ein 18-Jähriger erschoss damals 9 Menschen und dann sich selbst. Auf der Weser wird diese Woche extremes Niedrigwasser erwartet. Weil die Edertalsperre in Hessen kaum noch Wasser abgibt, sinkt der Weserpegel. Voraussichtlich ab morgen wird deswegen auch keine Schifffahrt mehr möglich sein. Am Wesersprung in Hahnmünden im Landkreis Göttingen war zuletzt ein Wasserstand von gerade einmal 1 Meter gemessen worden. Weiter nördlich dauert es noch, bis der Wasserpegel auf die Marke von unter 1 Meter sinkt.
6: Wir gucken aufs Niedersachsen-Wetter. Gerade haben wir einen bunten Mix aus Sonne, Wolken und hier und da auch noch ein bisschen Regen. In der Nacht lockert es dann auf, ideal zum Durchlüften, also bei Tiefstemperaturen zwischen 15 und 10 Grad. Aktuell haben wir es 18 Grad in Haselünne am Wildgehege, 17 haben wir es in Stur an den Sportplätzen und 18 haben wir es noch in Hameln am Werderpark. Und der FFN-3-Tage-Trend macht richtig Bock aufs Wochenende. Morgen bleibt es meistens trocken bei bis zu 22 Grad. Am Freitag setzt sich dann die Sonne vor allem im Süden immer mehr durch. Da kratzen wir dann schon an den 24 Grad. Und der Samstag, der liefert feinstes Ausflugswetter, viel Sonne und bis zu sommerlichen 28 Grad.
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6: Vorsicht, da brennt ein Auto auf der A1 Osnabrück Richtung Bremen zwischen Neunkirchen-Vörden und Holdorf. Der steht da auf der Standspur. Dann die A2 Hannover Richtung Braunschweig zwischen Lehrte Ost und Hemeler Wald wegen einer Nachtbaustelle. 4 Kilometer Stau, hier 20 Minuten mehr. Die B214 Celle-Nienburg ist zwischen Steimke und dem Abzweig nach Sonnenborstel nach einem Unfall in beiden Richtungen voll gesperrt. Die B401 Oldenburg-Dörpen ist zwischen Dörpen und der B70 ebenfalls in beiden Richtungen nach einem Unfall gesperrt. Und Hannover Südschnellweg, hier ist der Landwehrkreisel wegen einer Ölspur weiterhin gesperrt.
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6: Habt ihr gesehen, auf der B70 Richtung Rheine in Höhe Lagsten am Parkplatz, hier sind 100 erlaubt. Im Landkreis Nienburg zwischen Magelsen und Oeste und im Landkreis Hameln-Pyrmont hier zwischen Lauenstein und Hemmendorf an der Biogasanlage. Danke an Markus, Astrid und René fürs Melden. Und wenn ihr jetzt auch noch einen Stau oder Blitzer gesehen habt, dann ruft gerne an, wie immer kostenlos unter der 0800 529 und 4x5. Ich wünsche eine gute Fahrt.
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7: Backfisch, frischer Backfisch.
8: Das sieht aber lecker aus.
7: Ja.
6: Um welchen Kultjob geht's hier wohl bei uns an der Nordsee? Wir lösen es gleich auf und geben euch noch wertvolle Bestelltipps an die Hand. Na, das würde ich wohl nicht verpassen. Habt einen schönen Abend mit uns.

0: Euro. The Final Countdown für euren Mittwochabend hier bei FFN. Kleines Quiz für euren Feierabend. Um welchen Job geht's hier wohl?
1: Es lachen eigentlich alle und das ist einfach das, was es ausmacht, hier zu arbeiten. Weißt du, du musst verrückt sein. Du musst einfach verrückt sein. Das macht aber auch Spaß.
0: Ja, Spaß macht es. Das hat uns Markus erzählt. Er ist Verkäufer einer Fischbude in Dangast im Kreis Friesland. Bei uns an der Nordsee darf ja so ein leckeres Fischbrötchen nicht fehlen. Und wenn ihr euren nächsten Fischbudenbesuch plant, Markus hat für uns Tipps für die perfekte und schnellste Bestellung.
1: Ich sag immer erst Moin und dann ganz konkret zack sagen, zwei Matjes oder dies oder das und nicht dieses, weißt du, das oder das oder das. Zackig. Du musst zackig.
0: Zackig. Na, und da reicht auch einfach nur so ein einmal so ein Moin, weil wir wissen ja, ne? Moin, Moin, das ist Gesabbel. So, und jetzt habt ihr hoffentlich direkt noch mehr Bock aufs Abendessen. Dazu gibt's jetzt was Neues von Taylor Swift für mehr Musik und mehr Abwechslung. Jetzt I Knew It, I Knew You, frisch verpackt auf unserer Playlist. Habt einen schönen Mittwochabend mit uns, mit FFN.

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2: 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Wir freuen uns drauf und versorgen euch darüber hinaus natürlich wie gewohnt mit Comedies, Nachrichten und ganz toller Musik. 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
4: Mit Mareike Hess euch einen schönen Abend. Warum trennen sich eigentlich so viele Paare im oder kurz nach dem Urlaub? Diakonie-Paarberater Stefan Püdde aus Hannover sagt, viele Paare haben zu große Erwartungen an die gemeinsame freie Zeit.
5: Diese Vorstellung, wir haben freie Zeit, wir sind entspannt, wir können genießen und dann gibt es garantiert gar keine Konflikte, dann baut man sich schon so eine Latte hoch, wo ich dann sage, ja, letztendlich kann das dann ja nur scheitern, weil die Erwartungen so überbordend sind, dass das gar nicht mehr so mit dem Realen zu tun hat.
4: Häufig sorgen verschiedene Vorstellungen über die Urlaubsgestaltung für Streit, sagt der Experte.
5: Da kommt man nicht raus aus der Nummer leider. Genauso wie im Alltag, auch im Urlaub, dass man letztendlich sich immer wieder zusammensetzt, abspricht, jeder seine Wünsche deutlich macht und man schaut, wie man da eine gute Schnittmenge hinbekommt, dass beide damit gut gehen können.
4: Gemeinsam planen und miteinander sprechen, das ist wichtig.
5: Und tatsächlich so eine Beziehung als etwas zu begreifen, was gepflegt werden sollte. Und was nicht einfach so, nur weil es über Jahre läuft, von sich aus immer weiter funktioniert.
4: Dabei können auch Beratungsstellen für Paare, zum Beispiel von der Diakonie, helfen. Bei uns in der Region gibt es solche Angebote, zum Beispiel in Hannover, Hameln oder in Uelzen.
6: Heute Abend haben wir im Niedersachsenwetter einen Mix aus Sonne, Wolken und weiter etwas Regen. In der Nacht lockert es dann aber ein bisschen auf. Tiefstemperaturen dann zwischen 15 und nur 10 Grad. Aktuell haben wir es 18 in Bantorf am Bahnhof, 16 in Beverstedt an den Angelteichen und 16 auch in Bad Harzburg am Baumwippelpfad. Und der FFN-Retagetrends morgen meistens trocken und bis 22 Grad. Freitag setzt sich dann die Sonne vor allem im Süden immer mehr durch, bis 24 hier. Und am Samstag dann schönes Ausflugswetter mit viel Sonne und bis zu 28 Grad.
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6: A1 Osnabrück Richtung Bremen zwischen Neunkirchen-Vörden und Holdorf. Vollsperrung hier. Da brennt ein Auto. A2 Hannover Richtung Braunschweig zwischen Lehrte Ost und Hemmeler Wald wegen einer Nachtbaustelle 6 Kilometer Stau und hier 40 Minuten mehr. Und die B214 noch Zelle-Nienburg, die ist zwischen Steimke und dem Abzweig nach Sonnenborstel wegen eines Unfalls gerade gesperrt.
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6: Habt ihr gesehen, auf der B70 Richtung Rheine in Höhe Lagsten am Parkplatz, hier sind 100 erlaubt. Dann im Landkreis Nienburg zwischen Margelsen und Euste und im Landkreis Hameln-Pyrmont zwischen Lauenstein und Hemmendorf hier an der Biogasanlage. Danke an Markus, Astrid und René fürs Melden. Und wenn ihr jetzt auch noch einen Stauderblitzer gesehen habt, der hier auf der Liste fehlt, dann ruft doch gerne an, wie immer kostenlos unter der 0800 529 und 4x5. Ich wünsche euch eine angenehme Fahrt, kommt gut an und habt einen schönen Mittwochabend mit uns, mit FFN. Ich bin Moritz. Hallo zusammen.
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0: Gated für euren Mittwochabend hier mit FFN und ich gebe euch jetzt mal was zum Grübeln mit an den Abendbrottisch.
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1: Ich bin Imme Kasten. Guten Abend. Jetzt ist es offiziell. Kanzleramtschef Thorsten Frey soll neuer Fraktionschef der Union im Bundestag werden. Darauf haben sich CDU-Chef Merz und der CSU-Vorsitzende Söder geeinigt. Die Fraktion soll Frey nächste Woche in einer Sondersitzung wählen. Wer für ihn als Leiter ins Kanzleramt kommt, ist aber noch offen. Frey wird Nachfolger von Jens Spahn. Der war im Zuge der Debatte über seine Vaterschaft mit Hilfe einer Leihmutter in den USA zurückgetreten. Neue KI-Modelle von OpenAI haben genau das getan, wovor viele Experten schon lange warnen. Sich ungeplant selbstständig gemacht und einen Hackerangriff gestartet. Bei einem Probelauf sind die Modelle aus der Testumgebung aus und ins System einer anderen Firma eingebrochen. Die KI sollte auch Sicherheitslücken aufspüren, ging aber viel weiter als gedacht. OpenAI spricht von einem beispiellosen Cybervorfall und will nun die Sicherheitsvorkehrungen verstärken. In München ist der Opfer des rassistischen Anschlags am Olympia-Einkaufszentrum vor 10 Jahren gedacht worden. Bundespräsident Steinmeier forderte bei der Gedenkfeier klare Konsequenzen. Staat und Gesellschaft dürften zu den Ursachen solcher Taten nicht schweigen, sagt er. Ein 18-Jähriger erschoss damals 9 Menschen und dann sich selbst. Auf der Weser wird diese Woche extremes Niedrigwasser erwartet. Weil die Edertalsperre in Hessen kaum noch Wasser abgibt, sinkt der Weserpegel. Voraussichtlich ab morgen wird deswegen auch keine Schifffahrt mehr möglich sein. Am Wesersprung in Hahnmünden im Landkreis Göttingen war zuletzt ein Wasserstand von gerade einmal 1 Meter gemessen worden. Weiter nördlich dauert es noch, bis der Wasserpegel auf die Marke von unter 1 Meter sinkt.
2: Regenjacke oder Sonnenbrille. Heute Abend im Niedersachsen-Wetter am besten beides griffbereit halten. Alles ist mit dabei. Sonne, Wolken und etwas Regen. In der Nacht wird es dann ruhiger und trockener bei Tiefstwerten von 15 bis 10 Grad. So sieht es jetzt aktuell aus. 16 Grad haben wir es auf Baltrum an der Strandmauer. Grüßt mir die See. 19 Grad haben wir es auch in Braunschweig am Staatstheater und 17 in Schesel am Eichenring. Und der FFN-Drei-Tage-Trend ist vielversprechend. Morgen ist es meist trocken bei maximal 22 Grad. Am Freitag kämpft sich die Sonne öfter durch, besonders im Süden bei warmen 24 Grad und der Samstag dann hochsommerlich. Perfektes Ausflugswetter, also Sonne satt und bis zu 28 Grad.
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2: Auf der A2 Hannover Richtung Braunschweig braucht ihr zwischen Lehrte Ost und Helmeler Wald wegen einer Nachbaustelle 40 Minuten länger. Hier steht ihr gerade 6 Kilometer im Stau.
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2: 2 Stück gesehen, der erste im Landkreis Nienburg zwischen Magelsen und Oyste und im Landkreis Hameln-Pyrmont noch zwischen Lauenstein und Hemmendorf an der Biogasanlage. Danke an Markus und René fürs Melden. Und wenn ihr jetzt auch noch einen Stau oder Blitzer gesehen habt, dann ruft gerne an. Wie immer kostenlos unter der 0800 529. Und 4x5, ich wünsche eine gute Fahrt.
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2: Ja, ein Thema, das wahrscheinlich alle Eltern da draußen kennen und wo die Meinungen ordentlich auseinandergehen. Wenn ihr mit den Kids unterwegs seid, auf welches Klo geht's dann eigentlich? Papa mit der Tochter aufs Männerklo oder doch lieber zu den Frauen? Eure Meinungen dazu hört ihr gleich bei uns. Habt einen schönen Abend.

0: Wir quatschen heute den ganzen Tag mit euch schon über eure Toilettengänge. Aber keine Sorge, zu genau wollen wir es dann auch nicht wissen. Aber wir diskutieren hier bei FFN schon den ganzen Tag drüber. Wie macht ihr das, liebe Eltern? Geht man als Mama mit dem kleinen Sohn aufs Frauen- oder aufs Männerklo? Und die Papas mit den Töchtern? Ihr habt da ganz unterschiedliche Meinungen.
1: Auf eine Damentoilette, weil ich dann in dem Fall die Dame bin und ich würde, glaube ich, Mädchen und Junge mitnehmen.
2: Es wäre mir völlig egal. Also das, was frei ist, wenn mein Kind aufs Klo muss, gehe ich aufs Klo. Wenn da eine Schlange ist, gehe ich beim anderen rein. Und ich glaube, dass da mit einem Kleinkind keiner irgendwie meckern wird.
3: Ja, bis 5 denke ich mal trotzdem auf die Frauentoilette. Ja, und danach auf die Männertoilette, aber da würde ich jetzt nicht mitgehen.
4: Ich habe auch eine ältere Tochter schon, die ist 4 und mit der gehe ich noch auf die Männertoilette, wenn ich sie mitnehme. Ab dem Schulalter würde ich wahrscheinlich auf die Frauentoilette gehen.
0: Ich verstehe natürlich beide Seiten. Mich persönlich würde es aber überhaupt nicht jucken, wenn da jetzt eine Frau mit ihrem Sohn auf der Männertoilette ist. Im Zug oder im Flugzeug ist es ja auch nichts anderes. Kann aber auch verstehen, wenn sich da vor allem Frauen unwohl fühlen, wenn da auf einmal so ein Mann aus der Kabine nebenan kommt. Ihr merkt schon, es ist diskutabel, dieses Thema. Vielen Dank, dass ihr da mitgemacht habt hier bei FFN. Wir sind Niedersachsen und das ist Benson Boone mit Beautiful Things für euren Mittwochabend.

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1: Ich bin Antonia Brandt. Schönen guten Abend. Wer bei extremer Hitze eine Abkühlung braucht, kann sich die ab sofort gratis in der Klimakiste in Hannovers Altstadt holen. In der begehbaren Holzkiste sorgen Pflanzen, Schatten und Wasserdampf für angenehme Temperaturen bis ca. 10 Grad weniger als draußen. Außerdem gibt es da Infos über Extremwetter und Klimaanpassung. Die Idee kommt aus Hameln und hat es mittlerweile in 6 Städte geschafft. Dennis Andres vom Stadtmarketing Hameln hat uns gesagt, dass die Klimakiste auch den Austausch über Klimaschutz anregen soll.
2: Die Standardantwort ist immer überall Bäume pflanzen, das geht aber in der Regel in so einer Innenstadt nicht. Und wir wollen einfach, dass die Menschen darüber ins Gespräch kommen, was geht denn dann, was können wir machen, was kann auch jeder Einzelne tun.
1: Bis Ende September haben die Klimakisten in Hannover und Hameln täglich geöffnet.
3: Und wir gucken aufs Niedersachsen-Wetter. Gerade haben wir einen bunten Mix aus Sonne, Wolken und hier und da noch etwas Regen. In der Nacht lockert es dann auf, ideal zum Durchlüften. Also bei Tiefstemperaturen zwischen 15 und 10 Grad. Aktuell haben wir es 18 Grad in Haselünne am Wildgehege. 17 haben wir es bei euch in Stur an den Sportplätzen. Und 16 in Hameln am Werderpark. Und der FFN-3-Tage-Trend, ja, der macht richtig Bock aufs Wochenende. Morgen bleibt es meistens trocken bei bis zu 22 Grad. Freitag setzt sich dann die Sonne vor allem im Süden immer mehr durch. Da kratzt man dann auch schon an den 25 Grad. Und der Samstag, der liefert feinstes Ausflugswetter, viel Sonne und bis zu sommerlichen 28 Grad.
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3: A1 Osnabrück Richtung Bremen zwischen Neunkirchen-Vörden und Holdorf. Hier 3 Kilometer stocken, 10 Minuten mehr. Da hat vorhin ein Auto gebrannt. Vorsicht, Liegenbleiber auf der A2 Dortmund Richtung Hannover zwischen Bad Eilsen und Rehren. Dann die A2 Hannover Richtung Braunschweig zwischen Lehrte Ost und Hämeler Wald. Wegen der Nachtbaustelle immer noch 6 Kilometer Stau und knapp 40 Minuten mehr. Die A29 Oldenburg Richtung Wilhelmshaven. Die ist auch heute Nacht zwischen dem Kreuz Oldenburg Ost und Umstede gesperrt. Das Ganze bis morgen früh um 5. Da wird an der Huntebrücke rumgewerkelt und Vorsicht, Reifenteile liegen noch auf der B6 Nienburg Richtung Hannover zwischen Frielingen und Maienfeld.
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3: Habt ihr 2 gesehen, wir bleiben im Landkreis Nienburg, der erste zwischen Magelsen und Euste und im Landkreis Hameln-Pyrmont zwischen Lauenstein und Hemmendorf hier an der Biogasanlage. Danke an Markus und René fürs Melden und wenn ihr jetzt auch noch einen Stau oder Blitzer gesehen habt, der hier auf der Liste fehlt, dann ruft gerne an, wir freuen uns. Kostenlos natürlich, wie immer unter der 0800 529 und 4x5. Ich wünsche eine gute Fahrt durch den Mittwochabend. Habt's gut und kommt sicher an.

als bei Harry Styles. Als Harry Styles Fan in Brasilien gab es schon mal bessere Tage als den gestrigen. Erst die Vorfreude, das Outfit liegt vielleicht schon bereit und dann sagt der Brite die Show spontan wegen einer Erkrankung ab. Bitter. Wir drücken die Daumen, dass er sehr schnell wieder auf die Beine kommt und bis dahin feiern wir sein neues Album einfach hier im Radio weiter. Für mehr Musik und mehr Abwechslung jetzt seine neueste Single hier bei FFN. Das ist Harry Styles mit American Girls. Und an dieser Stelle schicken wir gute Besserung raus.

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2: Jeden Tag ein Stückchen weniger wissen und können. Demenz macht Angst, denn irgendwann erkennen die Betroffenen nicht mal mehr ihre Familie. Aber wie gehen Angehörige damit um? Darüber sprechen wir mit Betroffenen und Experten gleich nach den Nachrichten bei Hilfe interaktiv.
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3: 20 Uhr. Ich bin Imme Kasten. Guten Abend. Jetzt ist es offiziell. Kanzleramtschef Thorsten Frey soll neuer Fraktionschef der Union im Bundestag werden. Darauf haben sich CDU-Chef Merz und der CSU-Vorsitzende Söder geeinigt. Die Fraktion soll Frey nächste Woche in einer Sondersitzung wählen. Wer für ihn als Leiter ins Kanzleramt kommt, ist aber noch offen. Frey wird Nachfolger von Jens Spahn. Der war im Zuge der Debatte über seine Vaterschaft mit Hilfe einer Leihmutter in den USA zurückgetreten. In München ist der Opfer des rassistischen Anschlags am Olympia-Einkaufszentrum vor 10 Jahren gedacht worden. Bundespräsident Steinmeier forderte bei der Gedenkfeier klare Konsequenzen. Staat und Gesellschaft dürften zu den Ursachen solcher Taten nicht schweigen, sagt er. Ein 18-Jähriger erschoss damals 9 Menschen und dann sich selbst. Neue KI-Modelle von OpenAI haben genau das getan, wovor viele Experten schon lange warnen. Sich ungeplant selbstständig gemacht und einen Hackerangriff gestartet. Bei einem Probelauf sind die Modelle aus der Testumgebung aus und ins System einer anderen Firma eingebrochen. Die KI sollte auch Sicherheitslücken aufspüren, ging aber viel weiter als gedacht. OpenAI spricht von einem beispiellosen Cybervorfall und will nun die Sicherheitsvorkehrungen verstärken. Auf der Weser wird diese Woche extremes Niedrigwasser erwartet. Weil die Edertalsperre in Hessen kaum noch Wasser abgibt, sinkt der Weserpegel. Voraussichtlich ab morgen wird deswegen auch keine Schifffahrt mehr möglich sein. Am Wesersprung in Hahnmünden im Landkreis Göttingen war zuletzt ein Wasserstand von gerade einmal 1 Meter gemessen worden. Weiter nördlich dauert es noch, bis der Wasserpegel auf die Marke von unter 1 Meter sinkt.
4: Wir kommen zum Niedersachsen-Wetter. Heute Abend haben wir da einen Mix aus Sonne, Wolken und weiter etwas Regen. In der Nacht lockert es dann ein bisschen auf bei Tiefstemperaturen zwischen 15 und 10 Grad. Aktuell haben wir es 16 Grad bei euch in Bantorf am Bahnhof, 16 auch in Beverstedt an den Angelteichen und 15 sogar nur in Bad Harzburg am Baumwipfelpfad. Und der FFN-Rettage-Trend ist ja morgen meistens trocken und bis 22 Grad. Freitag setzt sich dann die Sonne vor allem im Süden immer mehr durch, bis 24 dann hier und am Samstag dann schönes Auszugswetter überall in Niedersachsen mit viel Sonne und bis zu 28 Grad.
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4: Ist ein bisschen was los. Die A1 Osnabrück Richtung Bremen zwischen Neunkirchen-Vörden und Holdorf 3 Kilometer stockend. Hier 10 Minuten mehr, da hat ein Auto gebrannt. Dann die A2 Hannover Richtung Braunschweig zwischen Lehrte-Ost und Hämeler Wald wegen einer Nachtbaustelle. 5 Kilometer Stau, hier 35 Minuten mehr. Die A29 Oldenburg Richtung Wilhelmshaven ist zwischen dem Kreuz Oldenburg-Ost und Umstede gesperrt. Hier wird eine Baustelle umgebaut auf der Hundebrücke. Dann ist die A30 Osnabrück Richtung Amsterdam ebenfalls zwischen Rheine und Rheine-Nord wegen Brückenbauarbeiten voll gesperrt. Und die B214 Celle-Nienburg ist weiter zwischen Steimke und Sonnenborstel in beiden Richtungen wegen eines Unfalls gesperrt.
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4: Habt ihr gesehen, im Landkreis Nienburg zwischen Magelsen und Oeste und im Landkreis Hameln-Pyrmont zwischen Lauenstein und Hemmendorf an der Biogasanlage. Danke an Markus und René fürs Melden. Und wenn da jetzt noch einer fehlt, ein Blitzer oder auch ein Stau, dann klingel gerne einmal kostenlos durch. Wie immer unter der 0800 529 und 4x5. Ich wünsche eine gute Fahrt durch den Mittwochabend.
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3: Ihr hört Hilfe interaktiv in Zusammenarbeit mit der Diakonie. Die Demenz raubt Betroffenen und ihren Angehörigen meist alles. Die eigene Identität, die Erinnerung und die Fähigkeit, den Alltag alleine zu meistern. Wie es ist, wenn die eigene Mutter ihren Sohn vergisst, darüber sprechen wir in der kommenden halben Stunde. Ihr seid Angehörige von Menschen mit Demenz und sucht Unterstützung? Dann wendet euch an unsere Diakonie-Experten. 0511 360 4360. Ich bin Mareike Hess. Hallo!

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1: Fast 2 Millionen Menschen in Deutschland sind von dieser neurologischen Erkrankung betroffen. Ihr hört Hilfe Interaktiv. Die Rede ist von Demenz. Auch Stefanie Liesegang aus dem Landkreis Hildesheim erlebt diese Krankheit hautnah mit, als ihr Vater mit 60 Jahren die Diagnose bekommt.
2: Uns als Familie hat es erstmal überfordert. Man rechnet da später mit, ne? So 70 plus oder sowas. Mit der Diagnose hat mein Vater natürlich seinen Job verloren. Und wir mussten überlegen, kriegen wir das zu Hause hin? Und wenn ja, wie kriegen wir das hin? Unser großer Vorteil ist, die Dorfgemeinschaft hilft und wir haben als Familie entschieden, wir müssen transparent sein und unser Ort muss Bescheid wissen, was mit Papa los ist, sonst kann es nichts werden.
1: In dem kleinen Dorf bei Hildesheim halten alle zusammen und geben aufeinander Acht.
2: Ich sag mal, das Dorf hat ihn immer wieder zu uns zurückgebracht, auch wenn er mal 3 Kilometer bis in den Nachbarort geschafft hat zu gehen. Wussten die dort beim Bäcker und Co. auch Bescheid, haben angerufen, haben gesagt, hier, Vater ist da, kannst vorbeikommen, kannst ihn abholen.
1: Als es ihm aber immer schlechter geht, lässt Stefanie Liesegang sich beruflich freistellen, um ihren Vater in seinem letzten halben Lebensjahr zu begleiten und ihre Mutter in der Pflege zu unterstützen.
2: Ganz zum Schluss war es schon furchtbar, weil man natürlich auch seinen Vater verliert, auch diesen Menschen. Habe ich oft nicht wiedererkannt, er uns auch nicht. Und wenn sich dann der Vater im eigenen Zuhause mit seinen eigenen Lieben, ja, sagt, er will nach Hause zu seiner Mutter, da fällt einem manchmal als Angehöriger auch nichts mehr zu ein. Oder wenn er mit seinen Fäkalien da bunte Bilder auf den Geburtstagstisch gemalt hat, das muss man schon aushalten.
1: Wie schwierig es auch für die Betroffenen selbst ist, das Vergessen zu akzeptieren, darüber sprechen wir in rund 10 Minuten. Wenn ihr selbst Angehörige mit Demenz habt, dann wendet euch an unsere Diakonie-Experten. 0511 360 4360. Die sagen euch, wo es Unterstützungsangebote bei euch vor Ort gibt.
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2: Das Wort Demenz, das ist eigentlich nur ein Überbegriff für rund 55 verschiedene Erkrankungen. Dass das Vergessen nicht aufgehalten werden kann, das haben sie aber alle gemeinsam.
3: Manchmal werden Bezugspersonen nicht erkannt, können nicht mehr angesprochen werden. Der Mensch versucht erstmal, das mit Strategien zu bewältigen, dass es nicht so auffällt. Mensch, ich vergesse immer mal ein bisschen was. Ne? Die sind schon sehr kreativ in der Phase, wo sie es noch merken, dass sie auf gewisse Fragen nicht antworten können.
2: Stefanie Liesegang aus der Nähe von Hildesheim weiß das aber nicht nur aus eigener Erfahrung mit ihrem demenzkranken Vater. Sie leitet auch ein Wohnheim unter anderem für Menschen mit Demenz der Diakonie in Wolfsburg. Ob ich bei meinem Angehörigen jetzt nur Altersschusseligkeit oder schon eine beginnende Demenz beobachte, das ist meist gar nicht so leicht zu unterscheiden.
3: Weil es tatsächlich nicht das Zeichen gibt. Es gibt nur die Häufigkeit. Mal im Keller zu gehen und nicht zu wissen, dass ich die Milch hochholen will, ist eben ein Phänomen, was wir alle mal haben. Wenn das aber täglich ist oder mehrfach wöchentlich, dann wäre das schon etwas, was man mit seinem Arzt besprechen sollte, damit er einmal die Funktionen der Hirnleistung testet und mir eine Antwort geben kann.
2: Wenn Betroffene selbst merken, dass sie sich an vieles nicht mehr erinnern können, dann ist das schwer zu ertragen und kann zu Gefühlsausbrüchen führen, sagt die Expertin.
3: Zornig, traurig, ungehalten. Und andere ziehen sich sehr in sich selbst zurück, in das, was sie noch erinnern können und versuchen der Realität irgendwie zu entfleuchen, weil es so anstrengend ist, sich dem auseinanderzusetzen, denn es tut ja weh. Es tut ja auch dem Menschen weh, seine Identität zu verlieren. Also wenn ich mir überlege, ich wüsste später von mir nicht mehr, was mich ausmacht, wer ich bin oder dass das meine Kinder sind, das ist ja sehr schmerzhaft.
2: Wie die Demenz Betroffene auch im Alltag vor große Herausforderungen stellt, darüber sprechen wir gleich. Wenn ihr selbst Angehörige mit Demenz habt und Beratung sucht, dann wendet euch an unsere Diakonie-Experten. 0511 360 4 360.

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2: Mit Malte, und der ist schon richtig nervös. Wir teilen uns auf und Malte sendet vom Flughafen Hannover. 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
3: Ja, wir fangen mal die Stimmung so ein bisschen ein bei den Fluggästen, aber wir dürfen auch hinter die Kulissen gucken. 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
2: Ja, da freut sich der Flugzeugliebhaber in dir doch auch sehr. Außerdem gucken wir auf den Start der neuen Staffel der Reality-Doku Kaulitz und Kaulitz. Gucken mal, was euch da erwartet. Also es wird ein richtig guter Start in den Tag.
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4: Mit Mareike Hess euch einen schönen Abend. Warum trennen sich eigentlich so viele Paare im oder kurz nach dem Urlaub? Diakonie-Paarberater Stefan Pütte aus Hannover sagt, viele Paare haben zu große Erwartungen an die gemeinsame freie Zeit.
5: Diese Vorstellung, wir haben freie Zeit, wir sind entspannt, wir können genießen und dann gibt es garantiert gar keine Konflikte. Dann baut man sich schon so eine Latte hoch, wo ich dann sage, ja, letztendlich kann das dann ja nur scheitern, weil die Erwartungen so überbordend sind, dass das gar nicht mehr so mit dem Realen zu tun hat.
4: Häufig sorgen verschiedene Vorstellungen über die Urlaubsgestaltung für Streit, sagt der Experte.
5: Da kommt man nicht raus aus der Nummer leider. Genauso wie im Alltag, auch im Urlaub, dass man letztendlich sich immer wieder zusammensetzt, abspricht, jeder seine Wünsche deutlich macht und man schaut, wie man da eine gute Schnittmenge hinbekommt, dass beide damit gut gehen können.
4: Gemeinsam planen und miteinander sprechen, das ist wichtig.
5: Und tatsächlich so eine Beziehung als etwas zu begreifen, was gepflegt werden sollte. Und was nicht einfach so, nur weil es über Jahre läuft, von sich aus immer weiter funktioniert.
4: Dabei können auch Beratungsstellen für Paare, zum Beispiel von der Diakonie, helfen. Bei uns in der Region gibt es solche Angebote, zum Beispiel in Hannover, Hameln oder in Uelzen.
6: Das Niedersachsenwetter hat heute Abend alles mit dabei. Sonne, Wolken und etwas Regen. In der Nacht wird es dann ruhiger und trockener bei Tiefstwerten von 15 bis 10 Grad. So sieht's aktuell aus. 15 Grad auf Baltrum an der Strandmauer. 16 Grad haben wir es in Braunschweig am Staatstheater und 16 auch in Schesel am Eichenring. Und der FFN 3-Tage-Trend ist vielversprechend. Morgen ist es meist trocken bei maximal 22 Grad. Am Freitag kämpft sich die Sonne öfter durch, besonders im Süden bei warmen 24 Grad und der Samstag dann Hochsommer. Perfektes Ausflugswetter, also Sonne satt und bis zu 28 Grad.
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6: Geht los auf der A1 Bremen-Lübeck. Zwischen dem Dreieck Norderelbe und Hamburg-Moorfleet in beiden Richtungen ein bisschen Stau. Auf der Elbbrücke wird nämlich gebaut. Dann die A2 Hannover Richtung Braunschweig. Zwischen Lehrte-Ost und Hemeler Wald wegen einer Nachtbaustelle. 5 Kilometer Stau, hier 35 Minuten mehr. Vorsicht, Fahrzeugteile liegen auf der A2 Dortmund Richtung Hannover zwischen Bad Eilsen und Rehren. Die A29 Oldenburg Richtung Wilhelmshaven. Die ist zwischen dem Kreuz Oldenburg-Ost und Umstede wegen Brückenbauarbeit gesperrt. Ebenfalls Brückenbauarbeiten und eine Vollsperrung auf der A30 Osnabrück Richtung Amsterdam zwischen Rheine und Rheine-Nord. Vorsicht, ein Liegenbleiber auf der B68 Osnabrück-Kloppenburg zwischen Wallenhorst-Zentrum und Achmar und die B214 Zelle-Nienburg ist weiterhin zwischen Steimke und Sonnenborstel in beiden Richtungen wegen eines Unfalls gesperrt.
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6: Habt ihr eingesehen? Danke an Maria fürs Melden auf der B213 Kloppenburg Richtung Löningen in Martrum. Und wenn ihr jetzt auch noch einen Blitzer gesehen habt, der auf der Liste fehlt, dann ruft gerne an. Wie immer kostenlos unter der 0800 529 und 4x5. Ich wünsche eine gute Fahrt.
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4: Ihr hört Hilfe Interaktiv in Zusammenarbeit mit der Diakonie. Die Demenz raubt Betroffenen und ihren Angehörigen meist alles. Die eigene Identität, die Erinnerung und die Fähigkeit, den Alltag alleine zu meistern. Wie es ist, wenn die eigene Mutter ihren Sohn vergisst, darüber sprechen wir in der kommenden halben Stunde. Ihr seid Angehörige von Menschen mit Demenz und sucht Unterstützung? Dann wendet euch an unsere Diakonie-Experten. 0511 360 4360. Ich bin Mareike Hess. Hallo!

0: Wenn die Mutter ihren Sohn nicht mehr erkennt. Ihr hört FFN die Kirche, Hilfe interaktiv. André Wortmann aus Wolfsburg begleitet seine Mutter seit Jahren in ihrer Demenzerkrankung. Eine Sache belastet ihn dabei besonders.
1: Das puzzelartige Auseinanderfallen ihres Wesens. Es ist immer wieder ein Teil, das wegfällt. Das kommt eventuell vielleicht mal wieder kurz hin, dann geht es wieder weg. Dann fallen drei Puzzleteile weg. Und dieses Bild, das man von diesem Menschen gehabt hat, zerfällt nach und nach immer mehr.
0: Seine Mutter ist jetzt 92 und wohnt seit 10 Jahren in einem Wohnheim für Menschen mit Demenz. Er begleitet sie in der Krankheit und erlebt, wie seine Mutter immer weniger kann und weiß. Und das tut weh.
1: Da hat man selber traurige Momente auch. Das ist so eine Sache, wo man dann sagt, hätte ich das vorher wissen können? Hätte ich das vorher wissen müssen? Was hätte ich noch machen können, um noch weitere Momente mit ihr zu haben?
0: Wenn er sie besucht, dann stellt er sich bei ihr vor. Von alleine weiß sie nicht mehr, wer er ist.
1: Ich bin André. Also ich stelle mich auch immer so vor, hallo Mutter, ne, wie geht es dir? Auch wenn sie mit der Begrifflichkeit nichts mehr zu tun hat. Aber das war schon immer so. Wir haben uns so begrüßt und ich halte das auch für wichtig, das weiterhin so durchzuführen.
0: Aufhalten lässt sich der Prozess des Vergessens und Verlernens nicht. Warum wir als Gesellschaft unsere Demenzkranken scheinbar auch vergessen haben, darüber sprechen wir gleich. Wo ihr Hilfe und Beratung für Angehörige in eurer Nähe findet, das wissen unsere Diakonie-Experten 0511 360 4360.

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2: Demenz ist ein hochemotionales Thema für Angehörige und Betroffene. Das weiß auch der Geront

0: Diese vermeintlich einfachen Dinge verlernen, fehlt in unserer Gesellschaft oft das Verständnis. Diejenigen zu vergessen, die vom Vergessen betroffen sind, darin sind wir erstaunlich gut, findet der Experte fürs Altern.
1: Dadurch, dass ich ja viel in den Altenheimen zu tun habe, ist es einfach so, dass wir die Angehörigen irgendwann ja nicht mehr sehen. Du hast partiell mal jemanden da, aber der Gros der Leute geht gar nicht mehr hin zu ihren Leuten. Die vereinsamen ja dann auch ein Stück weit. Die haben ja dann nur noch als Ansprechpartner unser Pflegepersonal. Eigentlich keine Angehörigen mehr in dem Sinne, die dich mal an die Hand nehmen und mit dir vielleicht in den Garten gehen oder mit dir einen Kaffee trinken oder wie auch immer. Das ist ja einfach in unserer Gesellschaft ein Problem, was wir haben.
0: Aber woran liegt es, dass wir die Dementen so oft vergessen? Heimleiterin Stefanie Liesegang hatte eine Vermutung.
2: Meine Hypothese ist, dass wir ja alle nicht wissen, ob wir es auch bekommen. Und dass die Scheu, dass man es vielleicht sich angucken muss, auch den Verfall eines Menschen, das möchte man gar nicht sehen, möchte man auch nicht ertragen können. Und wegschieben ist immer leichter, als sich damit auseinanderzusetzen.
0: Vielleicht sollten wir die Dementen von heute schon so behandeln, wie wir als Demente von morgen gern behandelt werden würden. Wo ihr dabei Unterstützung bekommt, das wissen unsere Diakonie-Experten. 0511 360 4360, noch bis 23 Uhr oder per Mail hilfe@hilfe-interaktiv.de. 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Ich bin Mareike Hess, kommt gut durch den Abend.
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0: 20 Uhr. Ich bin Finn Riebe, sei freundlieb. Guten Abend. Das ist ein Szenario, das die Sorgen vieler Menschen vor künstlicher Intelligenz befeuern dürfte. KI-Modelle haben sich selbstständig gemacht und ungeplant einen Hackerangriff gesteuert. Anne Brauer berichtet.
1: Diese KI kommt aus dem ChatGPT-Konzern OpenAI und ist bei einem Probelauf aus der eigentlich abgeschotteten Testumgebung aus und in die Systeme einer anderen KI-Firma eingebrochen. Die Modelle haben wie ein gewiefter Hacker Sicherheitslücken gesucht und ausgenutzt. Übrigens sollte die KI auch genau solche Lücken finden, aber eben intern, und ging dann viel weiter als geplant. OpenAI spricht von einem beispiellosen Cybervorfall und will jetzt die Sicherheitsvorkehrungen hochschrauben.
0: Thorsten Frey soll's machen und den Vorsitz der Unionsfraktion im Bundestag übernehmen. Darauf haben sich CDU-Chef Merz und der CSU-Vorsitzende Söder geeinigt. Frey würde damit Nachfolger von Jens Spahn werden. Mehr von Dirk Justus.
2: Thorsten Frey bekommt damit weiterhin einen wichtigen Posten für die Regierungsarbeit. Derzeit ist er noch Chef des Bundeskanzleramts. Frey ist ein enger Vertrauter von Merz. Der Kanzler setzt offenbar darauf, dass Frey die Fraktion in seinem Sinne auf Kurs hält. Das war Jens Spahn ja nicht immer gelungen. Merz muss nun seine Regierungsmannschaft neu aufstellen und sich eine neue Vertrauensperson ins Kanzleramt holen. Und die Fraktion muss auch noch mitziehen. Die wählt ja ihren Vorsitzenden selbst. Abgestimmt wird nächsten Mittwoch.
0: Um die Wirtschaft wieder anzukurbeln, setzt die Bundesregierung stärker auf Start-ups. Dafür hat Schwarz-Rot jetzt ein Paket mit über 150 Maßnahmen auf den Weg gebracht. Demnach soll Bürokratie abgebaut und mehr privates Kapital für die Finanzierung gewonnen werden. In München ist der Opfer des rassistischen Anschlags am Olympia-Einkaufszentrum vor 10 Jahren gedacht worden. Bundespräsident Steinmeier forderte bei der Gedenkfeier klare Konsequenzen. Staat und Gesellschaft dürften zu den Ursachen solcher Taten nicht schweigen. Ein 18-Jähriger erschoss damals 9 Menschen und sich selbst.
3: Wir gucken aufs Niedersachsenwetter. Gerade ist es ein bisschen bewölkt und hier und da regnet es auch ein bisschen. Zum Beispiel gerade so in der Mitte rund um Hannover. In der Nacht lockert es dann auf, ideal zum Durchlüften. Also bei Tiefstemperaturen zwischen 15 und 10 Grad. Aktuell haben wir es auch 15 in Oberhammelwaden am Weserstrand, 14 in Mettchendorf am Sportplatz und 15 in Hodenhagen am Badesee. Und der FFN-Retage-Trend macht richtig Bock aufs Wochenende. Morgen bleibt es meistens trocken bei um die 22 Grad. Freitag setzt sich dann die Sonne vor allem im Süden immer mehr durch. Da kratzen wir dann auch schon an den 25 Grad und am Samstag liefert ja die Sonne, der Sommer, feinstes Auszugswetter, sommerlich warm bis 28 Grad.
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3: Wir haben ein paar Sperrungen, zum Beispiel die A1 Bremen-Hamburg, die ist zwischen Hamburg-Harburg und Hamburg-Stillhorn gesperrt. Hier 3 Kilometer Stau vor der Sperrung. Grund ist eine Baustelle. A2 Hannover Richtung Braunschweig zwischen Lehrte-Ost und Hemmeler Wald wegen einer Nachtbaustelle. Hier 5 Kilometer Stau, eine gute halbe Stunde mehr. Die A27 Bremen Richtung Bremerhaven ist in Höhe Bremen-Sebalsbrück gesperrt. Hier auch Bauarbeiten. Ihr werdet aber über die Parallelfahrbahn geleitet. Das heißt, ihr kommt da also noch rum. Die A29 Oldenburg Richtung Wilhelmshaven. Die ist zwischen dem Kreuz Oldenburg-Ost und Oldenburg-Umstede gesperrt. Hier wird an der Hunterbrücke gebaut. Umleitung hier über die A28 und A293. Die A30 Osnabrück Richtung Amsterdam ist auch gesperrt zwischen Rheine und Rheine-Nord. Hier wegen Bauarbeiten. Vorsichten liegenbleiber auf der B68 Osnabrück Richtung Kloppenburg zwischen Wallenhorst Zentrum und Achmar. Und die B214 Zellenienburg ist weiter zwischen Steimke und Sonnenborsted in beiden Richtungen wegen eines Unfalls gesperrt.
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3: Habt ihr angesehen auf der B213 Kloppenburg Richtung Lüningen in Martrum. Danke an Maria fürs Melden. Und wenn ihr jetzt auch noch einen Stau oder Blitzer gesehen habt, der hier auf der Liste fehlt oder noch irgendeine Vollsperrung, dann ruft gerne an. Wie immer kostenlos unter der 0800 529 und 4x5. Ich wünsche eine gute Fahrt durch den Mittwochabend.
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3: Und diese gute Fahrt, die haben wir unter anderem mit Justin Bieber, Love Yourself, You Not Us und Daddy DJ mit ihrem neuen Song Flipside, James Blunt, Stay the Night. Und los geht's mit Shaboozy, a Bar Song. Ich bin Moritz, hi zusammen.

0: Von einem T-Star zum nächsten hier bei FFN. Das war gerade Justin Bieber, Love Yourself. Und gleich habe ich für euch Taylor Swift.
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0: Ja, kurz vorm Schlafen gehen wollen wir jetzt nochmal die kleinen Dinge im Leben feiern. Das machen wir bei FFN gerade jeden Tag. Und für mich ist es definitiv, sich ganz frisch geduscht in ein frisch bezogenes Bett legen. Mit einem kühlen Kopfkissen. Boah, das ist einfach das große Glück der kleinen Dinge. Und wisst ihr, was mich noch glücklich macht? Naja, mehr Musik und mehr Abwechslung. Na, welch ein Glück, dass wir das hier haben bei FFN. Jetzt mit, ich hab's euch gesagt, Taylor Swift ist das mit Crew Summer. Ich wünsche euch einen schönen Mittwochabend.

0: Dennis Lloyd bei FFN hier um gleich 10:30. Heute Abend ist es im Niedersachsenwetter, ja, alles mit dabei, ein buntes Potpourri sozusagen, Sonne, Wolken und etwas Regen. In der Nacht wird es dann ruhiger und trockener bei Tiefstwerten von 15 bis 10 Grad. So sieht's gerade aus, 16 Grad haben wir es auf Baltrum an der Strandmauer, 16 Grad haben wir es auch in Braunschweig am Staatstheater und 15 sind es in Schesel am Eichenring. Und der FFN 3-Tage-Trend, der ist vielversprechend, morgen ist es meist trocken bei maximal 22 Grad, am Freitag kämpft sich dann die Sonne öfter durch, besonders im Süden bei warmen 24 Grad. Und der Samstag dann hochsommerlich. Perfektes Ausflugswetter, also Sonne satt bis zu 28 Grad.
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0: Da ist ein bisschen was los. Die A1 Bremen Richtung Hamburg, die ist zwischen Harburg und Stillhorn gesperrt. 3 Kilometer Stau hier vor der Sperrung. Die A2 Hannover Richtung Braunschweig zwischen Lehrte Ost und Hemmeler Wald wegen einer Nachtbaustelle. Jetzt 6 Kilometer Stau hier, 35 Minuten mehr. Falls ihr mal Wasser lassen müsst, ich sag's wie es ist, auf der A7 Hannover Richtung Hamburg ist die WC-Anlage am Rastplatz Springhorst defekt. Wichtig auch für euch im LKW, falls ihr gerade einen Parkplatz für die Nacht sucht, also Rastplatz Springhorst am besten nicht anfahren. Hier ist die WC-Anlage defekt. Dann die A27 Bremen Richtung Bremerhaven. Die ist in Höhe Sebaldsbrück gesperrt. Ihr werdet hier aber über die Parallelfahrbahn geleitet. Die A29 Oldenburg Richtung Wilhelmshaven. Die ist zwischen dem Kreuz Oldenburg Ost und Umstede gesperrt. Hier wird an der Huntebrücke gearbeitet. Die A30 Osnabrück Richtung Amsterdam. Die ist zwischen Rheine und Rheine Nord wegen Bauarbeiten hier auch voll gesperrt. Und die B214 Celle-Nienburg. Die ist weiter zwischen Steimke und Sonnenborstel in beiden Richtungen gesperrt. Hier gab es einen Unfall.
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0: Ein Blitzer habt ihr gesehen auf der B213 Kloppenburg Richtung Löningen in Martrum. Danke an Maria fürs Melden. Und wenn ihr jetzt auch noch einen Blitzer oder etwa einen Stau für uns habt, dann ruft gerne an. Wie immer unter der 0800 529 und 4x5. Ich wünsche eine gute Fahrt durch den Mittwochabend jetzt in Erinnerung an die WM 2010, was glaube ich. Ich bin Moritz, hi zusammen.

mit Simons Catch and Release für euren Mittwochabend hier bei FFN. 16 neue Songs gewidmet an Frau und Kinder. Ich leg mich fest, Michael Schulte ist offiziell der süßeste Familienvater in ganz Niedersachsen. Und da bin ich genug, er hat seine Familie sogar ablichten lassen auf dem Albumcover seines neuesten Albums Beautiful Reason. Schaut euch das gerne mal an, wenn ihr Fernweh habt. Das Bild ist bei einem Familienurlaub in Südafrika entstanden. Ja, da kann man schon fast neidisch werden, ne? Wobei, den Urlaub, den gibt's jetzt auch hier bei FFN, zumindest ein Urlaub für die Ohren. Für mehr Musik und mehr Abwechslung habe ich jetzt seine neueste Nummer Lovesick für euch. Klingt nach Sommer, Wärme und guter Laune. Drei Dinge, die wir heute ganz gut gebrauchen können. Habt einen schönen Mittwochabend mit uns.

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1: 23 Uhr, ich bin Finn Riebe, sei freundlieb. Guten Abend. Neue KI-Modelle von OpenAI haben genau das getan, wovor viele Experten schon lange warnen. Sich ungeplant selbstständig gemacht und einen Hackerangriff gestartet. Bei einem Probelauf sind die Modelle aus der Testumgebung aus und ins System einer anderen Firma eingebrochen. Die KI sollte auch Sicherheitslücken aufspüren, ging aber viel weiter als gedacht. OpenAI spricht von einem beispiellosen Cybervorfall und will nun die Sicherheitsvorkehrungen verstärken. Kanzleramtschef Frei soll die Unionsfraktion im Bundestag künftig führen und auf Jens Spahn folgen. Darauf haben sich CDU-Chef Merz und der CSU-Vorsitzende Söder geeinigt. Die Fraktion soll Frei nächste Woche wählen. Aktuell wird sie noch von CSU-Landesgruppenchef Hoffmann interimsmäßig geführt. Er sagte zu dem Vorschlag:
2: Erkennt diese Fraktion, erkennt parlamentarisches Arbeiten und erkennt im Übrigen auch die Themen, die derzeit auf dem Tisch liegen, nämlich von Kabinettsseite. Und er hat einen hervorragenden Draht auch zum Koalitionspartner in die SPD rein.
1: Ja, und die begrüßt den Vorschlag. Er freue sich auf die Zusammenarbeit, wenn die Gremien der Union nächste Woche zustimmen, sagte SPD-Parlamentsgeschäftsführer Wiese. Die Start-up-Szene in Deutschland boomt. Um die Unternehmen weiter zu stärken und im Land zu halten, hat die Bundesregierung jetzt ein Maßnahmenpaket auf den Weg gebracht. Dabei nimmt sie unter anderem Start-ups im Rüstungsbereich in den Blick. Da will der Staat auch selbst einsteigen. 74 Jahre nach dem Absturz einer Pan Am-Maschine haben Forscher das Flugzeugwrack vor Puerto Rico im Atlantik entdeckt. Bei dem Unglück 1952 starben über 50 Menschen. Die Katastrophe hatte damals auch Folgen für die zivile Luftfahrt. Erst danach wurden Sicherheitseinweisungen vor dem Start zum Standard. Also genau die, bei denen heute gezeigt wird, wo die Notausgänge sind und wie die Sauerstoffmasken funktionieren.
3: Heute Nacht ist es durchweg bewölkt und auch immer wieder ein bisschen Regen mit dabei, aber im Verlauf der Nacht lockert es dann ein bisschen auf. Wenn Sterne zu sehen sind, wird es auch heute Nacht wieder frisch. Stellenweise bis stellenweise 10 Grad, minus 10 wäre dann doch ein bisschen kalt. Aktuell haben wir es 14 Grad in Bahndorf am Bahnhof, 15 haben wir es in Weverstedt an den Angelteichen und 13 bei euch im Harz in Bad Harzburg am Baumwipfelpfad. Und der FFN-Rettage-Trend, morgen meistens trocken und bis 22 Grad. Freitag setzt sich dann die Sonne vor allem im Süden immer mehr durch, hier bis 24 und am Samstag dann schönes Ausflugswetter mit viel Sonne und hochsommerlichen 28 Grad. Herrlich!
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3: Die A1 Bremen Richtung Hamburg, die ist zwischen Hamburg-Harburg und Stillhorn gesperrt. Hier 3 Kilometer Stau vor der Sperrung. Dann die A2 Hannover Richtung Braunschweig zwischen Lehrte-Ost und Hämmelerwald wegen einer Nachtbaustelle. 5 Kilometer, jetzt gerade 30 Minuten mehr für euch. Falls ihr mal Wasser lassen müsst und auf der A7 Hannover Richtung Hamburg unterwegs seid, die WC-Anlage Rastplatz Springhorst ist defekt. Wichtig also auch, falls ihr gerade im LKW unterwegs seid und einen Nachtparkplatz sucht, am besten nicht den Rastplatz Springhorst anfahren. Die A27 Bremen Richtung Bremerhaven, die ist in Höhe Sebaldsbrück gesperrt. Ihr werdet hier über die Parallelfahrbahn geleitet. Die A29 Oldenburg Richtung Wilhelmshaven ist zwischen dem Kreuz Oldenburg Ost und Umstede gesperrt. Hier wird an einer Brücke gebaut bis morgen früh um 5. Ebenfalls bis morgen früh gesperrt ist die A30 Osnabrück Richtung Amsterdam zwischen Rheine und Rheine Nord, hier auch wegen Bauarbeiten.
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3: Auf der B213 Kloppenburg Richtung Löningen in Martrum. Danke an Maria fürs Melden. Und wenn ihr auch noch einen Stau oder Blitzer gesehen habt, dann ruft uns doch gerne an. Costa Quanta fragt ihr euch? Nischt, ist kostenlos. 0800 529 und 4x5. Ich freue mich, eine gute Fahrt.
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3: Naja, bei den Temperaturen fühlt sich's gerade draußen doch eher nach Oktober als nach Juli an. Aber wir holen euch den Sommer zurück ins Radio. Mein Kollege Jan aus dem neuen FFN-Nachmittag hat euch gefragt, welcher Song bringt euch sofort in Strandstimmung? Die Antwort gibt's gleich hier bei FFN.

0: Mittwochabends. An dieser Stelle ganz liebe Grüße an meinen Vater, der schon sehr früh dafür gesorgt hat, dass ich Fan von der Musik von U2 werde. Ja, ihr habt euch vielleicht schon im Bett eingekuschelt. Ey, momentan fühlt sich zwischendurch fast so an, als hätten wir schon Oktober und nicht Juli. Momentan 14 Grad in Oldenburg-Osnabrück, 13 haben wir es nur in Goslar. Das hat sich auch mein lieber Kollege Jan vom neuen FFR Nachmittag gedacht und euch deswegen mal gefragt, welche Songs euch direkt in Sommerstimmung bringen.
1: Von Rihanna oder so, so ein paar Songs davon.
2: Rihanna, ja.
3: Ja, welcher so zum Beispiel?
1: S&M zum Beispiel.
3: Ja, oh, sehr gut.
1: Finde ich auch geil. Oder so Umbrella oder so. Diese 2000er-Songs, finde ich.
3: Okay, und wie sieht's bei dir aus?
4: Verliebt in mich heißt der Song. Der
3: Fajan und Dalton.
4: Ja, genau, korrekt. Das wäre so ein Ding. Oh, gute Laune, schwerelos, sowas, jo.
5: Vor ein, zwei Jahren ist Espresso von Sabrina Carpenter das so richtig Sommerlied, finde ich.
0: Ich habe jetzt auch noch einen. Wie wäre es denn dieses Jahr mit Shaboozy und Born to Die? Überzeugt euch selbst. So klingt mehr Musik und mehr Abwechslung hier bei FFN für den späten Mittwochabend.

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4: Wir gucken aufs Niedersachsenwetter. Gerade ist es ein bisschen bewölkt und hier und da regnet es auch ein bisschen. Zum Beispiel gerade so in der Mitte von Niedersachsen. In der Nacht lockert es dann aber auf. Ideal zum Durchlüften bei Tiefstemperaturen zwischen 15 und 10 Grad. Aktuell haben wir es 15 Grad in Oberhammelbaden am Weserstrand, 14 in Mettchendorf am Sportplatz und 14 auch in Hodenhagen am Badesee. Und der FFN-Rettage-Trend, der macht richtig Bock aufs Wochenende. Morgen bleibt es meistens trocken bei bis zu 22 Grad. Am Freitag setzt sich dann die Sonne vor allem im Süden immer mehr durch. Da kratzen wir dann schon fast an den 25 Grad und der Samstag liefert feinstes Ausflugswetter, viel Sonne und bis zu sommerlichen 28 Grad warm.
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4: Die A1 Bremen Richtung Hamburg ist zwischen Hamburg-Harburg und Stillhorn gesperrt. 3 Kilometer Stau hier vor der Sperrung. A2 Hannover Richtung Braunschweig zwischen Lehrte-Ost und Hämeler Wald wegen einer Nachtbaustelle. 4 Kilometer Stau, 20 Minuten mehr. Falls ihr mal Wasser lassen müsst, auf der A7 Hannover Richtung Hamburg ist die WC-Anlage am Rastplatz Springhorst defekt. Die A27 Bremen Richtung Bremerhaven ist in Höhe Sebaldsbrück gesperrt. Ihr werdet über die Parallelfahrbahn geleitet. Die A29 Oldenburg Richtung Wilhelmshaven ist zwischen dem Kreuz Oldenburg-Ost und Oldenburg-Umstede gesperrt. Bis morgen früh um 5 wird hier an der Huntebrücke gearbeitet. Und die A30 Osnabrück Richtung Amsterdam ist zwischen Rheine und Rheine-Nord ebenfalls wegen Brückenbauarbeiten heute Nacht gesperrt.
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4: Auf der B213 Kloppenburg Richtung Löningen in Martrum. Danke an Maria. Und wenn ihr auch noch einen Stau oder Blitzer gesehen habt, dann ruft gerne an. Wie immer kostenlos unter der 0800 529. Und viermal die 5. Ihr hört FFN am späten Mittwochabend. Ich freue mich, dass ihr dabei seid. Bin Moritz. Hi zusammen.
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0: Phil Collins hier bei FFN. Wisst ihr, wer letzten Monat die meistgegoogelte Musikerin der Welt gewesen ist? Nein, es war nicht Taylor Swift, es war die hier.
1: Hey, I'm Dua Lipa.
0: Dua Lipa war im letzten Monat ja in aller Munde wegen ihrer Traumhochzeit mit Schauspieler Callum Turner in Italien. Aber die beiden sind doch einfach ein verdammt hübsches Paar, oder? Ein Match made in heaven. Ich weiß gar nicht, auf wen ich mehr neidisch sein soll. Auf Callum für seine Frau oder auf Dua für ihren Mann? Und dann kann sie nicht nur richtig gut aussehen, sondern auch noch richtig gut singen. Houdini hier bei FFN.

0: Durst. Dieser Sommer hat es in sich. Super heiße Tage. Ich schwitze und weiß, ich brauche Wasser. Wäre das mit dem Brauchen nur immer so einfach? In der Bibel betet einer zu Gott und sagt, wie ein Hirsch nach frischem Wasser lechzt, so sehne ich mich nach dir, oh Gott. So starke Sehnsucht nach Gott? Wie verdursten? Unvorstellbar. Doch wenn ich ein bisschen nachdenke, dann weiß ich schon, was der Beter hier meint. Da mache ich mir riesige Sorgen um mein Kind, weiß nicht ein noch aus. Oder ich höre die Stimme am Telefon, die mir sagt, sie ist gerade verstorben. Können Sie kommen? Oder ich liege mit Schmerzen im Bett und keine Tablette hilft. Ich kann nicht mehr. Ich lechze nach. Ich brauche was? Ich weiß es nicht. Und da ist sie, die Sehnsucht. Nach Gehaltenwerden, nach einem Ort, zu dem ich mich hin ausstrecken kann. Nach Licht am Ende des Tunnels. All das in einem ist Gott für mich. Dem Beter wurde es leichter ums Herz, als er diese Worte rausschrie. Das brauchte er. Ich manchmal auch. Anja Kieser, FFN Kirchenredaktion.
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2: 0 Uhr, ich bin Finn Riebel, sehr freundlich. Guten Abend. Nach einem KI-Hacker-Angriff plant die Bundesregierung den Aufbau eines entsprechenden Sicherheitsinstituts. Das Bundesdigitalministerium spricht etwa von einer deutlichen Veränderung der Bedrohungslage. OpenAI-Modelle brachen bei einem Test aus ihrer abgeschotteten Umgebung aus und drangen in Systeme einer anderen Firma ein. Dazu sagte der Cyber-Experte Dennis Kenji Kipka im ZDF.
3: Dieser Vorfall ist schon in dieser Tiefe ein disruptives Ereignis, weil man jetzt erstmals auch feststellen konnte, dass eben diese Theorien, die man bislang hatte und diese Vermutungen und Sorgen, dass eben KI-Systeme, andere Computersysteme, Netzwerke infiltrieren können, durchaus berechtigt sind. Wir sind definitiv bereits dabei, die Kontrolle über künstliche Intelligenz zu verlieren.
2: OpenAI will nun die Sicherheitsvorkehrungen verstärken. Um die Wirtschaft wieder anzukurbeln, setzt die Bundesregierung stärker auf Start-ups. Dafür ist jetzt ein ganzer Katalog mit über 150 Maßnahmen auf den Weg gebracht worden. Einzelheiten von Silas Quiring.
4: Schwarz-Rot will zum Beispiel Bürokratie und Hürden bei der Personalsuche abbauen. Außerdem soll unter anderem mehr privates Kapital die Finanzierung verbessern. Erstmals will sich der Bund auch an Start-ups im Militärbereich beteiligen. Schon jetzt boomt die Start-up-Szene in Deutschland. Im ersten Halbjahr gab es über 3000 Gründungen. So viele wie noch nie. Das Maßnahmenpaket soll dafür sorgen, dass die Unternehmen auch langfristig in Deutschland bleiben.
2: Die Nachfolge für Jens Spahn als Fraktionschef der Union im Bundestag steht offenbar. Kanzleramtschef Thorsten Frey soll das Amt übernehmen. Darauf haben sich die Unionschefs Merz und Söder geeinigt. Wer für ihn im Kanzleramt übernimmt, ist aber noch offen. Bei den Spritpreisen ist keine Entspannung in Sicht. SPD-Generalsekretär Klüssendorf fordert deshalb in der Neuen Osnabrücker Zeitung zum Beispiel eine neue Spritpreisbremse. Die ist aber zu teuer, sagt Bundeswirtschaftsministerin Reiche von der CDU. Neue Maßnahmen seien nicht geplant, so Reiche bei NTV.
5: Gerade ist ein bisschen bewölkt und hier und da regnet es auch ein bisschen. In der Nacht lockert es dann aber auf. Aktuell haben wir es 15 Grad in Oberhammelbaden am Weserstrand, 14 in Mettchendorf am Sportplatz, 14 auch in Hodenhagen am Badesee. Und der FFN3-Tage-Trend macht richtig Bock aufs Wochenende, wird von Tag zu Tag schöner, Samstag dann schon wieder hochsommerlich warm.
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5: Die A1 Bremen Richtung Hamburg ist zwischen Hamburg-Harburg und Stillhorn gesperrt. Hier 3 Kilometer Stau vor der Sperrung. Die A2 Hannover Richtung Braunschweig zwischen Lehrte-Ost und Hemmelerwald wegen der Nachtbaustelle gerade 3 Kilometer, hier 20 Minuten mehr. Die A27 Bremen Richtung Bremerhaven ist in Höhe Sebaldsbrück gesperrt. Ihr werdet hier über die Parallelfahrbahn geleitet. Die A29 Oldenburg Richtung Wilhelmshaven ist zwischen dem Kreuz Oldenburg-Ost und Oldenburg-Umstede gesperrt bis morgen früh um 5. Ebenfalls bis morgen früh gesperrt die A30 noch Osnabrück Richtung Amsterdam zwischen Rheine und Rheine Nord.
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1: Ich bin Finn Riebel, sehr freundlieb.
2: Olympia-Feeling in und um Hannover. Dort starten heute die Finals. Dabei werden in 24 Sportarten insgesamt 143 deutsche Meistertitel vergeben. Jana Klonikowski.
3: Die Finals gibt es seit 2019 und sie sind seitdem ständig gewachsen. Auch dieses Jahr sind wieder neue Sportarten mit dabei, wie zum Beispiel Beachvolleyball, Gewichtheben und Surfen. Die Idee, die deutschen Meisterschaften in eher kleineren Sportarten gleichzeitig an einem Ort stattfinden zu lassen, so eben eine Art Mini-Olympia auf die Beine zu stellen und so auch für mehr Aufmerksamkeit zu sorgen. Viele Wettbewerbe sind für Zuschauer vor Ort außerdem kostenlos zu sehen.
2: Bahnpendler müssen sich auf höhere Preise im Regionalverkehr einstellen. Die Bundesnetzagentur hat die Gebühren für die Nutzung der Schienen neu geregelt. Für Regionalzüge müssen die Nahverkehrsunternehmen künftig deutlich mehr zahlen, wenn sie auf Schienen der Deutschen Bahn unterwegs sind. Die machen über 85% des Schienennetzes aus. Hintergrund ist ein Urteil des Europäischen Gerichtshofs. Eine bisherige Preisbremse für den Regionalverkehr war nicht rechtens. Für die Unternehmen bedeutet das rund 400 Millionen Euro Mehrkosten. Sie warnten bereits nach dem Urteil im März vor möglichen Folgen wie höhere Ticketpreise oder weniger Verbindungen. KI-Modelle des ChatGPT-Konzerns OpenAI haben sich ungeplant als Hacker selbstständig gemacht. Die künstliche Intelligenz ist bei einem Test aus der eigentlich abgeschotteten Umgebung aus und in die Systeme einer anderen KI-Firma eingebrochen. OpenAI will jetzt die Sicherheitsvorkehrungen verstärken. Kanzleramtschef Thorsten Frey soll neuer Fraktionschef der Union im Bundestag werden. Darauf haben sich CDU-Chef Merz und der CSU-Vorsitzende Söder geeinigt. Die Fraktion soll Frey nächste Woche wählen. Der bisherige Fraktionschef Spahn war nach der Debatte über seine Vaterschaft per Leihmutter zurückgetreten.
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1: Ich bin Finn Riebel, sehr freundlieb. Das ist ein Szenario, das die Sorgen vieler Menschen vor künstlicher Intelligenz befeuern dürfte. KI-Modelle haben sich selbstständig gemacht und ungeplant einen Hackerangriff gesteuert. Anne Brauer berichtet.
2: Diese KI kommt aus dem ChatGPT-Konzern OpenAI und ist bei einem Probelauf aus der eigentlich abgeschotteten Testumgebung aus und in dieses Thema einer anderen KI-Firma